0: Richtung Dortmund ist zwischen Oberhausen Zentrum und dem Kreuz Essen Nord wegen Bauarbeiten gesperrt. Und die A71 Suhl Richtung Schweinfurt ist zwischen Meiningen Süd und Rentwertshausen wegen Wartungsarbeiten im Tunnel Eichelberg bis 6 Uhr gesperrt. Als Umleitung dient die U44. Ihnen eine gute und sichere Fahrt in den neuen Tag.
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0: Hier kommt vom Mitteldeutschen Rundfunk aus Magdeburg mit Frank Eberlein hier im Studio. Ich wünsche Ihnen einen wunderschönen guten Morgen und viel Spaß jetzt mit Musik von Roxy Music.

Und an dieser Stelle hier in der ARD-Hitnacht eine dringende Warnmeldung. Vorsicht bitte, wenn Sie unterwegs sind auf der B233 Werne-Unna. Zwischen der A44 Kreuz Unna Ost und Unna kommt Ihnen dort ein Falschfahrer entgegen. Fahren Sie äußerst rechts, überholen Sie nicht. Ich wiederhole, auf der B233 Werne-Unna kommt Ihnen zwischen der A44 Kreuz Unna Ost und Unna ein Falschfahrer entgegen. Vorsicht in beiden Richtungen.

Ja, interessanter Song, interessante Stimme. Shania Twain war das. Thank you, baby, hier in der ARD-Hitnacht. Am frühen Dienstagmorgen, kurz nach zwei haben wir es. Und ja, es kommen tolle Frauen auch in diese Stunde. Nach Shania Twain noch zum Beispiel die Supremes haben wir oder Sophie B. Hawkins, Dusty Springfield, ganz große Stimme. Und jetzt erstmal ein Mann, den man sonst eigentlich immer nur mit einem Hit kennt, Matador. Aber Garland Jeffries hatte noch viele andere schöne Songs, zum Beispiel diesen hier, Hail, Hail, Rock'n'Roll.

Channel 5, Isn't It You? Die ARD-Hitnacht jetzt mit einer guten Nachricht um 2.23 Uhr. Es ist wieder eine Entwarnung, diesmal für die B233 Werne-Unna. Zwischen der A44 Kreuz Unna Ost und Unna ist zum Glück nichts passiert durch den Falschfahrer. Der Falschfahrer hat die Straße verlassen. Sie haben dort wieder freie Fahrt. Kommen Sie gut an Ihr Ziel? Ja, und nach Channel 5 kommt jetzt hier Engel 07. Wir sind Hubert K.

0: Es ist kurz nach 2:30. Schönen guten Morgen, hier ist der Verkehrsservice in der ARD-Hitnacht. Die A1 Bremen Richtung Osnabrück ist zwischen Wildeshausen West und Ahlhorner Heide wegen einer Nachtbaustelle bis 6 Uhr gesperrt. Die A4 Aachen Richtung Köln ist zwischen dem Kreuz Köln West und Köln Eiffeltor wegen des Aufbaus einer Schrankenanlage bis Donnerstag gesperrt. A9 München Richtung Berlin zwischen Kleinmarzehns und Niemeck steht ein Fahrzeug, das ist kaputt, einfach liegen geblieben. Die A33 Osnabrück Richtung Bielefeld ist zwischen Harderberg und Borklo Kloster Ösede und in Richtung Osnabrück zwischen Hilter und Borklo Kloster Ösede bis 5 Uhr noch gesperrt. Die A42 Kamp-Lindfort Richtung Dortmund ist zwischen Oberhausen Zentrum und dem Kreuz Essen-Nord wegen Bauarbeiten gesperrt. Die A71 Suhl Richtung Schweinfurt ist zwischen Meiningen Süd und Rentwertshausen wegen Wartungsarbeiten im Tunnel Eichelberg bis 6 Uhr gesperrt. Die Umleitung ist die U44 und B36. Die Mannheimer Landstraße Richtung Mannheim ist in Höhe Brühl-Rohrhof wegen eines Schwertransports blockiert. Ich hoffe, Sie kommen gut durch. Gute Fahrt.
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1: Ed Sheeran war das um 2.40 Uhr hier in der ARD-Hitnacht. Ja, und liebe Grüße sind gekommen von Sabine und Peter aus Kanada, die uns jeden Abend beim Abendessen hören. Ja, bei euch ist es noch früh sozusagen, ne? Also abends. Und bei uns ist es schon später, also eben früh. Ja, so komisch ist es manchmal im Leben. Ja, wie geht's weiter hier bei uns? Jetzt mit Musik von Dusty Springfield und In Private, produziert und geschrieben von den Pet Shop Boys.

0: Kollegen von einem, ja, der sich aufs Musikmachen verstand. Hier ist Cat Stevens, Father and Son. So ein schönes Lied.
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1: Um 3 Uhr mit Cedric Bies. Immer mehr junge Menschen in Deutschland stellen einen Antrag auf Kriegsdienstverweigerung. Im ersten Halbjahr sind beim zuständigen Bundesamt knapp 5.900 Anträge eingegangen. Das sind schon jetzt deutlich mehr als im gesamten Jahr 2025. Marc Geißler aus der Nachrichtenredaktion mit Details.
2: Durch den russischen Angriffskrieg gegen die Ukraine hat sich die Sicherheitslage in Europa verschärft. Verteidigungsminister Pistorius will deshalb die Bundeswehr wieder stärker aufstellen. Seit Anfang des Jahres werden alle 18-jährigen Männer gemustert. Parallel dazu steigt nun aber auch die Zahl derjenigen, die den Dienst an der Waffe ablehnen. Wer aus Gewissensgründen keine Waffe tragen möchte, kann weiterhin einen Antrag auf Verweigerung stellen. Dieses Recht ist im Grundgesetz weiterhin verankert.
1: Das US-Militär greift nach eigenen Angaben die dritte Nacht in Folge Ziele in Iran an. Die Angriffe sollen gegen 22:45 deutscher Zeit gestern Abend begonnen haben. Als Grund nennen die USA weiter, dass Iran Schiffe in der Straße von Hormus angegriffen hat. Die angekündigte Blockade der Meerenge für Schiffe, die aus Iran kommen und dorthin wollen, soll heute Abend gegen 22 Uhr deutscher Zeit beginnen. Dann soll außerdem alle anderen Schiffe für die Durchfahrt eine Gebühr von 20% des Frachtwertes bezahlen. Der Ebola-Patient in der Frankfurter Uniklinik ist gesundheitlich stabil, das haben die behandelnden Ärzte gesagt. Der US-Amerikaner hatte sich in der Demokratischen Republik Kongo infiziert und war letzte Nacht nach Frankfurt gebracht worden. Dort gibt es eine spezielle Isolierstation für hoch ansteckende Krankheiten. Auf der Isolierstation gelten hohe Sicherheitsmaßnahmen, eine Gefahr für andere Patienten soll deshalb nicht bestehen. 12 US-Bundesstaaten wollen mit einer Klage verhindern, dass der Medienkonzern Paramount seinen Konkurrenten Warner Bros. Discovery übernimmt. Das US-Justizministerium hat den Deal schon genehmigt. An der Klage beteiligt sind unter anderem die Staaten New York, Washington State und Kalifornien. Nils Dams berichtet aus Los Angeles.
3: Der Generalstaatsanwalt von Kalifornien, Rob Bonta, sagte, der Zusammenschluss der beiden Unterhaltungsgiganten führe zu höheren Preisen, geringerer Qualität und weniger Filmen und Fernsehserien. Die 12 Staaten haben ihre gemeinsame Klage bei einem Bundesgericht in San Francisco eingereicht. Dabei berufen sie sich auf ein Gesetz, das Fusionen untersagt, wenn sie den Wettbewerb beeinträchtigen könnten. Zu Warner Bros. Gehört das Hollywood-Studio, das die Superman, Batman oder Harry Potter-Filme produziert. Die Streaming-Plattform HBO und TV-Sender wie CNN.
1: Das Wetter. Den Rest der Nacht gibt es in Deutschland teilweise viele Wolken und auch einzelne Regenschauer und Gewitter. Dazu ist es mild mit Temperaturen zwischen 22 und 13 Grad. Am Tag dann in Norddeutschland die meiste Sonne. Sonst ist es oft schwül und es kann immer wieder Gewitter geben. Teilweise mit Unwettergefahr, das heißt mit Starkregen, Hagel und Sturm. Die Temperaturen steigen auf maximal 35 Grad am Oberrhein. Es ist 3.03 Uhr.
4: Und hier ist der Verkehrsservice in der ARD-Hitnacht. Die A1 Bremen Richtung Osnabrück ist zwischen Wildeshausen West und Ahlhorner Heide wegen einer Nachtbaustelle noch bis 6 Uhr gesperrt. Die A4 Aachen Richtung Köln ist zwischen dem Kreuz Köln West und Köln Eiffeltor wegen des Aufbaus einer Schrankenanlage noch bis Donnerstag gesperrt. Die A33 Osnabrück Richtung Bielefeld ist zwischen Harderberg und Borgloh Kloster Ösede und in Richtung Osnabrück zwischen Hilter und Borgloh Kloster Ösede bis 5 Uhr gesperrt. Die A42 Kamp-Lindfort Richtung Dortmund ist zwischen Oberhausen Zentrum und dem Kreuz Essen-Nord wegen Bauarbeiten gesperrt. Und die A71 Suhl Richtung Schweinfurt ist zwischen Meiningen Süd und Rentwertshausen wegen Wartungsarbeiten im Tunnel Eichelberg bis 6 Uhr gesperrt. Die Umleitung ist die U44. Ich wünsche Ihnen eine gute und sichere Fahrt in den neuen Tag.
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4: Aus Magdeburg, herzliche Grüße von mir. Mein Name ist Frank Eberlein, schön, dass Sie Radio hören. Schönen guten Morgen. Wir starten diese Stunde mit Mike and the Mechanics.

Die ARD Hitnacht mit Musik von Scott McKenzie. 3:11 Uhr. Ja, die ersten Frühaufsteher sind längst auf den Beinen. Da sind nicht wenige die liebe Kollegin, die hier im Funkhaus für Ordnung und Sauberkeit sorgt, war auch schon da. Ja, und wenn sie auch schon arbeiten, ja, dann guten Morgen. Und ja, ich hoffe, unsere Musik macht und vor allem hält sie munter. Hier sind sie jetzt, die wilden Jungs, The Wild Boys von Duran Duran.

Eddy Grant in der ARD-Hitnacht. Ja, am Dienstagmorgen, kurz vor 3:30 haben wir es. Und Michael hat gerade per E-Mail geschrieben: Guten Morgen, ich bin gerade unterwegs Richtung Chemnitz auf der B173. Alle vorsichtig fahren, die unterwegs sind. Es ist gerade Gewitter in Freiberg und sehr windig draußen. Ja, danke schön, Michael, für diese Info. Und ja, vielerorts im Moment ja ziemlich kräftiger Wind bis hin zu Sturm und eben auch Gewitter. Und ja, vorsichtig sein, wie gesagt. Und eine schöne Ballade mit auf dem Weg nehmen. Eine der großen Balladen von Karat hier aus den 70ern. Über 7 Brücken musst du gehen.

3.31 Uhr. Schönen guten Morgen, hier ist der Verkehrsservice in der ARD-Hitnacht. Die A1 Bremen Richtung Osnabrück ist zwischen Wildeshausen West und Ahlhorner Heide wegen einer Baustelle noch bis 6 Uhr gesperrt. Die A4 Aachen Richtung Köln ist zwischen dem Kreuz Köln West und Köln Eiffelturm in Köln. Nee, der steht, glaube ich, in Paris, ne? Also zwischen dem Kreuz Köln-West und Köln-Eiffeltor wegen des Aufbaus einer Schrankenanlage bis Donnerstag gesperrt. Die A33 Osnabrück Richtung Bielefeld ist zwischen Harderberg und Borklo Kloster Ösede und in Richtung Osnabrück zwischen Hilter und Borklo Kloster Ösede bis 5 Uhr noch gesperrt. Die A42 Kamp-Lindfort Richtung Dortmund ist zwischen Oberhausen Zentrum und dem Kreuz Essen Nord wegen Bauarbeiten gesperrt. Die A71 Suhl Richtung Schweinfurt ist zwischen Meiningen Süd und Rentwertshausen wegen Wartungsarbeiten im Tunnel Eichelberg noch bis 6 Uhr gesperrt. Eine Umleitung ist da, das ist die U44. Kommen Sie gut an Ihr Ziel. 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

ja, aufs Wesentliche reduziert, ohne großartige Soundspielereien. Extreme, More Than Words. Ja, so war das im Jahr 1990. Die ARD-Hitnacht hier um 3:50 am Dienstagmorgen. Ja, heute soll es ja teilweise in Deutschland wieder sehr warm werden, bis 36 Grad. Und da fühlt man sich doch wie irgendwann mal im Italienurlaub, ne? Das haben wir jetzt hier auch. Und da können wir uns mal so ein paar italienische Momente gönnen, wie jetzt in den nächsten 4 Minuten. Hier ist Dan Harrow aus Italien. Schöner 80er-Hit. Sonne bringt dir ins Gemüt. Don't break my heart.

Tony Carey hier in der ARD-Hitnacht. Und Moni hat als Karlsruhe gerade geschrieben. Und zwar hat sie geschrieben, ich sorge momentan dafür, dass meine Leser mit den neuesten Nachrichten aus Baden versorgt werden. Ich bin Zeitungszustellerin, höre jede Nacht die ARD-Hitnacht mit dem besten Musikmix, den ich kenne. So geht mir der doch so stressige Job leichter von der Hand. Ja, und gute Laune bekommt man dabei obendrein. Das ist doch toll. Dankeschön, Moni. Weiterhin frohes Schaffen und an dieser Stelle mal allen, die jetzt schon zu früher Stunde, kurz vor 4 Uhr am Dienstag, morgen dafür sorgen, dass ja alles flutscht und funktioniert. Herzlichen Dank. Und es gibt Musik für Sie alle, jetzt von Chris de Burgh und dann noch von Limahl, zwei der ganz großen Sänger, Musiker, bis zu den Nachrichten.

0: Um 4 Uhr mit Cedric Bies. Das US-Militär greift nach eigenen Angaben die dritte Nacht in Folge Ziele in Iran an. Die Angriffe sollen gegen 22.45 Uhr deutscher Zeit begonnen haben. Nina Barth berichtet aus Washington.
1: Das US-Militär begründet das mit Attacken Irans auf Schiffe in der Straße von Hormuz. Das Zentralkommando teilte auch mit, dass die von US-Präsident Donald Trump angeordnete erneute US-Blockade iranischer Häfen am Dienstagnachmittag Ostküstenzeit beginnen soll, in Deutschland um 22 Uhr heute Abend. Gestern hatte Trump angekündigt, dass kein Schiff, das den Iran ansteuern oder von dort ablegen wolle, die Straße von Hormuz mehr passieren dürfe. Allen anderen Schiffen sei die Durchfahrt gestattet. Dafür würden die USA aber eine Gebühr von 20% des Frachtwertes erheben.
0: Iran hat offenbar zwei weitere Tanker in der Straße von Hormuz angegriffen. Das melden die Vereinigten Arabischen Emirate, zu denen die Tanker gehören sollen. Das Verteidigungsministerium berichtet, dass die Schiffe innerhalb der omanischen Hoheitsgewässer von zwei Marschflugkörpern getroffen worden sind. Dabei soll ein indisches Besatzungsmitglied getötet worden sein, 8 weitere Menschen seien verletzt worden. Die Emirate haben angekündigt, dass sie darüber nachdenken, auf den Angriff zu reagieren. Im Ahrtal in Rheinland-Pfalz finden heute viele Gedenkveranstaltungen zum 5. Jahrestag der Flutkatastrophe 2021 statt. Bundespräsident Steinmeier und Bundeskanzler Merz werden als Gäste erwartet. Merz will am Abend eine Rede im Ahrtal halten. Dort läuft immer noch der Wiederaufbau. Viele Schulen sind nach wie vor in Containern untergebracht. Bei der Flutkatastrophe waren allein im Ahrtal 135 Menschen gestorben. In den USA wird ein riesiges Dinosaurier-Skelett versteigert. Die Knochen des Tyrannosaurus Rex sollen rund 30 Millionen US-Dollar wert sein, also etwa 26 Millionen Euro. Giselle Ucker berichtet aus den USA.
2: Gefunden wurde Gus auf einer Farm in South Dakota. Benannt wurde er nach dem Grundstücksbesitzer. Immer wieder hatte er Zähne und Knochenteile bei seiner Arbeit gefunden. 2021 holte er sich deshalb professionelle Hilfe von einem privaten Unternehmen, das den T-Rex mehrere Jahre lang ausgegraben hat. Es gehört zu den größten und vollständigsten T-Rex-Fossilen, die je gefunden wurden. Der Dino, der vor 67 Millionen Jahren gelebt haben soll, ist fast 4 Meter hoch und etwa 12 Meter lang. An seinem gut erhaltenen Schädel sind sogar Bissspuren von einem Kampf mit anderen Artgenossen zu erkennen.
0: Das Wetter. Zum Morgen hin gibt es in Deutschland teilweise viele Wolken und auch noch einzelne Regenschauer und Gewitter bei Temperaturen zwischen 22 und 13 Grad. Am Tag dann in Norddeutschland die meiste Sonne. Sonst ist es sehr schwül und es kann immer wieder Gewitter geben. Die bringen teilweise auch Unwetterpotenzial mit Starkregen, Hagel und Sturm. Temperaturen steigen bis zu 35 Grad. Es ist 4.03 Uhr.
3: 4.03 Uhr. Und hier ist der Verkehrsservice in der ARD-Hitnacht. Die A1 Lübeck-Hamburg ist zwischen Ahrensburg und Stapelfeld in beiden Richtungen wegen eines defekten LKWs gesperrt. Die A1 Bremen Richtung Osnabrück ist zwischen Wildeshausen West und Ahlhorner Heide wegen einer Nachtbaustelle noch bis 6 Uhr gesperrt. Die A4 Aachen Richtung Köln ist zwischen dem Kreuz Köln West und Köln Eiffeltor wegen des Aufbaus einer Schrankenanlage bis Donnerstag gesperrt. Die A33 Osnabrück Richtung Bielefeld ist zwischen Harderberg und Borkloh Kloster Ösede und in Richtung Osnabrück zwischen Hilter und Borkloh Kloster Ösede bis 5 Uhr gesperrt. Die A42 Kamp-Lintfort Richtung Dortmund ist zwischen Oberhausen Zentrum und dem Kreuz Essen Nord wegen Bauarbeiten gesperrt. Die A71 Suhl Richtung Schweinfurt ist zwischen Meiningen Süd und Rentwertshausen wegen Wartungsarbeiten im Tunnel Eichelberg bis 6 Uhr gesperrt. Die Umleitung ist die U44. Und die A81 Heilbronn Richtung Würzburg ist zwischen Tauberbischofsheim und Gerchsheim nach einem Unfall gesperrt. Ich wünsche Ihnen eine gute und sichere Fahrt durch diese Nacht.
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3: Vom Mitteldeutschen Rundfunk aus Magdeburg, hier im Studio ist für Sie Frank Eberlein. Schönen guten Morgen. Viel Spaß jetzt mit Musik von Tina Turner.

Ein kleines musikalisches Meisterwerk von 4 Minuten Länge aus den späten 70ern. Schöne Nummer, Ride Like the Wind, Christopher Cross. So, und genau solche Musik sorgt dafür, dass sie ja gut gelaunt und in froher Stimmung ja in diesen neuen Tag kommen, in den Dienstag, übrigens der 14. Juli. Und da gibt's jetzt Musik aus einem Film der frühen 80er, Ein Offizier und Gentleman mit Richard Gere, und daraus hier dieses tolle Duett von Joe Cocker und Jennifer Warnes, Up Where We Belong.

Viele Menschen stöhnen und ächzen in diesen Tagen, weil es wieder sehr warm ist, 30 bis 36 Grad. Aber es gibt Orte, an denen es noch wärmer ist. Das vielleicht so zum Trost, ne? Zum Beispiel eine Backstube. Und aus der heißen Backstube in Boppard am Rhein, genau gesagt im schönen Mittelrheintal, hat Helge nette Grüße geschickt. Er freut sich über die schöne Musik hier in der ARD-Hitnacht. Und er schickt übers Radio liebe Grüße an seine Frau, die gerade auf dem Weg zur Backstube ist und gleich den Laden aufmachen wird. Ja, so geht Deutschland langsam in diesen neuen Tag. Übrigens, Helge, ich bin auch leidenschaftlicher Bäcker, allerdings nur, naja, Hobbybäcker, ne? Meine Spezialität sind Brötchen, die ich allerdings nicht allzu oft mache, weil sie zwar nur aus 4 Zutaten bestehen, Mehl, Wasser, Hefe und Salz, aber bis sie fertig sind, dauert's doch ziemlich lange. Da muss der Teigansatz über Nacht gären, dann muss man den Teig kneten, 2 Stunden gehen lassen, dann die Brötchen formen und sie vor dem Backen dann nochmal 1 Stunde gehen lassen. Naja, für den Profi ist das sicherlich ganz normaler Alltag und Routine, aber dem Laien, wie mir, macht's eben Spaß. Und wenn die Familie sich dann freut, dass es knusprige, frische, duftende Brötchen gibt, ist man glücklich. Ja, und glücklich sind jetzt auch alle, die Nena-Fans sind. Ne? Hier ist Nena mit einem alten Song von Marlene Dietrich aus den 60er Jahren. Von Nena neu aufgenommen. Ich werde dich lieben.

Es ist kurz nach 4:30. Guten Morgen, hier ist der Verkehrsservice in der ARD-Hitnacht. Die A1 Lübeck-Hamburg ist zwischen Ahrensburg und Stapelfeld in beiden Richtungen wegen eines defekten LKW gesperrt. Die A1 Bremen Richtung Osnabrück ist zwischen Wildeshausen-West und Ahlhorner Heide wegen einer Baustelle noch bis 6 Uhr gesperrt. Die A4 Aachen Richtung Köln ist zwischen dem Kreuz Köln-West und Köln-Eiffeltor wegen des Aufbaus einer Schrankenanlage bis Donnerstag gesperrt. Die A33 Osnabrück Richtung Bielefeld ist zwischen Harderberg und Borkloh-Kloster-Ösede und in Richtung Osnabrück zwischen Hilter und Borkloh-Kloster-Ösede bis 5 Uhr gesperrt. Die A42 Kamp-Lintfort Richtung Dortmund ist zwischen Oberhausen-Zentrum und dem Kreuz Essen-Nord wegen Bauarbeiten gesperrt. Die A71 Suhl Richtung Schweinfurt ist zwischen Meiningen-Süd und Rentwertshausen wegen Wartungsarbeiten im Tunnel Eichelberg bis 6 Uhr gesperrt. Die Umleitung ist die U44. Das war's. Ich hoffe, Sie kommen gut durch. Gute Fahrt wünsche ich Ihnen. 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

ABC, produziert von Trevor Horn. Also dieses Album, wo dieser Song drauf ist, das 1982 rauskam, also Lexicon of Love mit The Look of Love, ist wirklich einer der Meilensteine des 80er-Jahre-Pop. Und das haben wir gespielt hier in der ARD-Hitnacht. Und jetzt wünschen wir ihr nochmal eine gute letzte Reise, eine Reise in den Musikerhimmel. Hier ist sie, Bonnie Tyler.

R.E.M. hier in der ARD-Hitnacht um 5:08. Ja, in einigen Regionen geht diese Nachtsendung zu Ende. Da gibt's gleich das Frühprogramm. In anderen Regionen geht's noch weiter bis 6 Uhr. Ja, hören wir uns vielleicht gleich wieder, wenn ich schon mal einen schönen Dienstag.

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1: Um 5 Uhr mit Cedric Bies. 5 Jahre nach der Flutkatastrophe im Ahrtal in Rheinland-Pfalz finden heute viele Gedenkveranstaltungen statt. Dabei werden unter anderem Bundespräsident Steinmeier und Bundeskanzler Merz als Gäste erwartet. Christian Giese-Kessler berichtet aus Ahrweiler.
2: Am Abend um 19 Uhr wird Kanzler Merz sich mit einer Rede bei einer Gedenkveranstaltung in Ahrweiler an die Menschen im Ahrtal wenden. Der Wiederaufbau im Ahrtal ist auch 5 Jahre nach der Flutkatastrophe längst nicht abgeschlossen. Viele Schulen sind immer noch in Containern untergebracht und auch der Hochwasserschutz kommt nur schleppend vorwärts. Positive Signale gibt es aus der Wirtschaft und dem Tourismus. Beide Bereiche haben sich erholt und inzwischen nach Angaben ihrer Verbände teilweise wieder das Vorflutniveau.

0: Niveau erreicht. Bei der Flutkatastrophe 2021 sind allein im Ahrtal 135 Menschen gestorben.
1: Das US-Militär greift nach eigenen Angaben die dritte Nacht in Folge Ziele in Iran an. Die Angriffe sollen gegen 22:45 deutscher Zeit gestern Abend begonnen haben. Als Grund nennen die USA weiter, dass Iran Schiffe in der Straße von Hormuz angegriffen hat. Die angekündigte Blockade der Meerenge für Schiffe, die aus Iran kommen und dorthin wollen, soll heute Abend gegen 22 Uhr deutscher Zeit beginnen. Dann sollen außerdem alle anderen Schiffe für die Durchfahrt eine Gebühr von 20% des Frachtwertes bezahlen. Russland greift die ukrainische Hauptstadt Kiew wieder mit Raketen an. Behörden melden, dass in mehreren Stadtteilen Brände ausgebrochen sind. Bürgermeister Klitschko berichtet außerdem von brennenden Autos. Auch andere Städte werden angegriffen. In Saporischschja soll bei einem Angriff 11 Menschen verletzt worden sein. In der Region Charkiw meldet der Gouverneur 6 Verletzte. Immer mehr junge Menschen in Deutschland wollen den Wehrdienst verweigern. Im ersten Halbjahr sind beim zuständigen Bundesamt knapp 5.900 Anträge eingegangen. Das sind schon jetzt deutlich mehr als im gesamten Jahr 2025. Marc Geißler aus der Nachrichtenredaktion hat mehr Details dazu.
2: Durch den russischen Angriffskrieg gegen die Ukraine hat sich die Sicherheitslage in Europa verschärft. Verteidigungsminister Pistorius will deshalb die Bundeswehr wieder stärker aufstellen. Seit Anfang des Jahres werden alle 18-jährigen Männer gemustert. Parallel dazu steigt nun aber auch die Zahl derjenigen, die den Dienst an der Waffe ablehnen. Wer aus Gewissensgründen keine Waffe tragen möchte, kann weiterhin einen Antrag auf Verweigerung stellen. Dieses Recht ist im Grundgesetz weiterhin verankert.
1: Das waren die Nachrichten mit Cedric Bies.
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4: Da gibt es im Moment keine Meldungen. Gute und sichere Fahrt.
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5: Heute haben wir erst Sonne, später wird es schwül, teilweise sogar gewittrig. Unwetter mit Starkregen und hagelstürmische Böen, das kann lokal heute Nachmittag kommen. Wir haben bis 28 Grad im hohen Westerwald, bis 35 in der Vorderpfalz und der SWR1-Wettertrend. In den nächsten Tagen mal Sonne, mal Wolken, weiterhin hochsommerlich, aber es wird nicht mehr so schwül die nächsten Tage. Morgen bis 31, Donnerstag bis 33 Grad.
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5: Guten Morgen.
4: Hallo am Dienstag.
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0: Es ist 4:15 Uhr. Guten Morgen an diesem Dienstag.
1: So, bist du Team telefonieren oder Team Nachrichten schicken eigentlich?
0: Ja, ehrlich gesagt beides, ne? Also telefonieren bei längeren Sachen, weil so ewig lange Nachrichten hasse ich. Und wenn es nur so kurz ist, dann eine Nachricht.
1: Geht mir auch so, wobei ich stehe manchmal echt auf Sprachnachrichten. Und für alle, die jetzt gar nicht mehr so richtig wissen, wie das so mit dem Telefonieren geht, hier gibt es ein bisschen Nachhilfe.
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3: Telefonieren, das kennen und können viele Jüngere ja gar nicht mehr. Da gibt's dann lieber eine Sprache oder eine DM bei Insta. Darum nur als Crashkurs, wie wir Älteren telefonieren. Wenn es klingelt, Schritt 1, cool melden.
4: Hallo, hier ist DJ Jürgen. Sie rufen an, ich lege auf.
3: Oder
4: Zentrale des Wahnsinns, wie kann ich Sie wahnsinnig machen?
3: Es geht lustig weiter. Schritt 2, witzige Sprüche droppen.
4: Du, Karl-Heinz, wie soll es mir gehen? Schlechten Menschen geht's immer gut. Weißt du doch, ich sag immer, entweder es klappt oder es klappt zusammen, ne?
3: Genau, und Schritt 3, die originelle Verabschiedung, heißt heute Mic Drop. Also sowas wie
4: mach's gut, Knut, genau. Tschüssi mit Küssi. Ja, ich verabscheue mich. Paris, Athen, auf Wiedersehen.
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0: Es ist 5.29 Uhr.
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2: Guten Morgen. 5 Jahre nach der Flutkatastrophe im Ahrtal gibt es heute zahlreiche Gedenkveranstaltungen, unter anderem mit Bundespräsident Steinmeier und Kanzler Merz. In Erinnerung an die 135 Toten werden am Abend die Glocken aller Kirchen im Tal läuten. Immer mehr junge Menschen in Deutschland stellen einen Antrag auf Wehrdienstverweigerung. Im ersten halben Jahr gingen beim zuständigen Bundesamt knapp 5.900 Anträge ein. Das sind schon jetzt mehr als im gesamten vergangenen Jahr. Das US-Militär greift nach eigenen Angaben die dritte Nacht in Folge Ziele im Iran an. Als Grund nennen die USA, dass Iran Schiffe in der Straße von Hormus beschossen haben soll, darunter offenbar auch 2 Tanker aus den Vereinigten Arabischen Emiraten. In New York wird ein riesiges Dinosaurier-Skelett versteigert. Gefunden wurde der Tyrannosaurus Rex von einem Grundstücksbesitzer in South Dakota. Die Knochen sollen umgerechnet rund 26 Millionen Euro wert sein.
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3: 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Im Moment meldungsfrei. Gute Fahrt.
0: Unser Wetter bringt uns erst Sonne, später wird es schwül und gewitterig. Nachmittags tatsächlich lokal Unwetter mit Starkregen, Hagel, stürmischen Böen. Temperaturen steigen im Westerwald bis 28 Grad, 35 kriegen wir in der Vorderpfalz. Und der SWR1 Wettertrend. Die nächsten Tage mal Sonne, mal Wolken. Es ist weiterhin hochsommerlich, nicht mehr so schwül. Und die Temperaturen an den nächsten beiden Tagen zwischen 31 und 33 Grad.
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3: Schönen guten Morgen.
0: Gut, dass ihr da seid.
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0: 5 Uhr gleich 39 Minuten am Dienstag. Bei dem Sommerwetter hier bei uns in Rheinland-Pfalz, da braucht's keinen teuren Mallorca- oder Griechenlandurlaub, oder?
1: Ja, heute sind zwar ab dem Nachmittag teilweise ein paar schwere Gewitter dabei. Vielleicht kühlen die uns sogar ein bisschen ab, das wäre ja ganz cool. Aber vorher ist es schwül heiß und zwar bis 35 Grad.
0: Ja, also irgendwie ist es schon perfekt, um mal das hier zu machen, oder?
1: Absolut.
0: Also zum Beispiel in der Südwestpfalz am Klausensee, da haben wir euch getroffen.
2: Es gibt einen schönen großen Spielplatz und da auch Alpakas. Und wenn man mal Hunger hat und ein Eis möchte, gibt es ja auch einen Kiosk, wo man sich was holen kann.
3: Also es ist ja gefühlt wie Urlaub hier. Vor allem vorne ist da noch so ein kleiner Strand. Das ist wirklich schön, deshalb braucht man gar nicht wegzufahren.
4: Die Atmosphäre, der See natürlich, das wunderschöne Wetter, die Wälder, man kann auch wandern gehen.
5: Mit Booten über den See fahren und allgemein einfach mit Freunden gut Zeit verbringen.
6: Dass er vor allen Dingen sehr hundefreundlich ist. Das heißt also, es gibt überall Duggingstationen, wo man Hundebeutel bekommt und auch seinen Code dann wegmachen kann. Es gibt Hundeduschen. Der Platz ist sehr, sehr hundefreundlich und ja, es macht Spaß hier zu sein.
7: Man kann eben mit dem Rad anfahren. Der See ist sauber, die Anlagen sind sauber. Und wenn es heiß ist, der ganze Radweg ist außer durch Waldfischbach im Schatten.
1: Das klingt gut, das klingt nach schöner Abkühlung und Spaß und es macht ja auch wirklich für einige Laune, zu Hause einfach mal Urlaub zu machen.
0: Und ich habe irgendwie gerade Bock bekommen aufs Tretboot fahren. Ich weiß auch nicht warum. Also ihr könnt euch auch gerne mal unsere Urlaubsfotogalerie angucken auf swr1.de und eure Fotos auch hochladen.
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0: Es ist 5.48 Uhr gleich. Es war in Rheinland-Pfalz hier. Erst Sonne und dann wird's schwül und gewittrig bei uns in Rheinland-Pfalz. Also im Moment zum Beispiel Bad Marienberg 18 Grad, Horhausen 18 Grad. Wörstadt, 23 Grad sogar jetzt schon, Wahnsinn.
1: Ja, wir hatten es ja hier gerade vom Klausensee, ne? Mhm. Urlaub machen bei uns in Rheinland-Pfalz und ich habe voll Bock bekommen aufs Tretbootfahren. Ich habe das Ewigkeiten nicht mehr gemacht, also ich glaube so als Teenie zuletzt. Ja, das ist ja auch schon ein paar Jahre her.
0: Ja, bei mir ist es noch nicht so lange her. Am Eichersee, da kann man immer schön mal Tretboot fahren. Also da haben wir jetzt übrigens schon 22 Grad. Also im Grunde käme man jetzt schon ins Schwitzen am Eichersee im Tretboot. Ne?
1: Ja gut, also mir stellt sich jetzt gerade die Frage, wie ich jetzt um 5.48 Uhr, also wie ich jetzt so schnell hinkommen sollte zum Eichersee. Aber ich habe eine andere Idee, pass auf.

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1: 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Guten Morgen. Simone ist erschöpft. In der letzten Zeit waren die Gedanken in ihrem Kopf besonders laut und besonders viel. 1000 Aufgaben, 1000 Sorgen, 1000 Entscheidungen, gefühlt jeden Tag. Zum Glück ist Sommer. Und zum Glück weiß Simone, was ihr jetzt gut tut. Sie blockiert einen halben Tag im Kalender nur für sich. Und sie verteidigt ihn entschlossen gegen alles, was sich wichtig macht auf ihrer To-Do-Liste. Diesen halben Tag verbringt Simone am See. Sie leiht sich ein Stand-up-Paddleboard und macht sich bereit. Geht barfuß über pieksige Steinchen ans Ufer, legt das Board auf die Wasseroberfläche und wartet hinein in das kühle Nass. Sie kniet sich mit einem Bein auf das Brett und stößt sich ab. Unter sich entdeckt Simone einen Schwarm ganz kleiner silbriger Fische im Wasser. Dann stellt sie sich aufrecht auf das Board. Erst fühlt sich das noch wackelig an, aber mit der Zeit steht sie sicherer. Simone paddelt langsam. Sie hat keine Eile. Zum ersten Mal seit Tagen keine Eile. Unter ihr zieht der Algenwald vorbei. Um sie herum die Wasseroberfläche, das Schnattern der Gänse, über ihr der weite Himmel. Und endlich wird es leise in Simones Kopf. Der Druck lässt nach. Als die Gedanken langsamer werden, bemerkt Simone etwas. Hinter all ihren Aufgaben und Sorgen ist noch etwas anderes. Es war vielleicht die ganze Zeit da, nur überdeckt vom Lärm des Alltags. Ein Gefühl von Weite, von Getragensein. Simone betet nicht oft. Doch hier und jetzt, wo plötzlich Raum in ihr ist, kann sie nicht für sich behalten, was sie fühlt. Sie sagt Danke. Dafür, dass es sie gibt. Dass sie hier ist, auf dem Wasser, in dieser wunderbaren Welt. Dass sie Kraft hat für ihre Aufgaben, für ihre Lieben und auch für sich selbst. Und dafür, dass sie getragen wird. Mirjam Dembeck, Speyer, Evangelische Kirche.
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3: 6 Uhr im Studio, Lisa Kupper. Im Ahrtal wird an die Todesopfer der Flutkatastrophe vor 5 Jahren erinnert. Die Knochen eines T-Rex werden in New York versteigert. Das Wetter in Rheinland-Pfalz, erst Sonne, später schwül und teils gewittrig, maximal 28 bis 35 Grad. Heute jährt sich die Flutkatastrophe im Ahrtal zum 5. Mal. Immer noch läuft der Wiederaufbau. Zur zentralen Gedenkveranstaltung kommen auch Bundespräsident Steinmeier und Kanzler Merz. Die Landrätin des Landkreises Ahrweiler-Weigand hat dem SWR gesagt, was sie von der Politik erwartet.
4: Das zu sehen, wahrzunehmen, dass das hier in der Bundesrepublik eine der schlimmsten Katastrophen der Nachkriegsgeschichte war, dass wir alle draus lernen müssen und dass wir ganz andere Prioritäten setzen müssen. Der Klimawandel macht diese Sachen und in einer immer höheren Geschwindigkeit. Viel mehr Geld in Prävention und in Katastrophenschutz und Hilfe für andere und auch die Gesetzgebung entsprechend anpassen.
3: In Erinnerung an die 135 Toten werden am Abend die Glocken aller Kirchen im Ahrtal läuten. Die Zahl der Wehrdienstverweigerer ist laut einem Medienbericht im ersten Halbjahr deutlich gestiegen. Bis Ende Juni seien fast 5.900 Anträge beim zuständigen Bundesamt für Familie und zivilgesellschaftliche Aufgaben eingegangen, berichtet das Redaktionsnetzwerk Deutschland, und damit deutlich mehr als im gesamten vergangenen Jahr, als es fast 3.900

0: 900 Anträge gab. Als Hintergrund werden die angespannte weltweite Sicherheitslage genannt und das neue Wehrdienstgesetz, das am 1. Januar in Kraft getreten ist. Seitdem werden alle 18-jährigen Männer in Deutschland verpflichtend gemustert. Die USA haben die dritte Nacht in Folge Ziele im Iran angegriffen. Das teilte das Zentralkommando des US-Militärs mit. Aus Washington, Nina Barth.
1: Das US-Militär begründet das mit Attacken Irans auf Schiffe in der Straße von Hormus. Das Zentralkommando teilte auch mit, dass die von US-Präsident Donald Trump angeordnete erneute US-Blockade iranischer Häfen am Dienstagnachmittag Ostküstenzeit beginnen soll, in Deutschland um 22 Uhr heute Abend. Gestern hatte Trump angekündigt, dass kein Schiff, das den Iran ansteuern oder von dort ablegen wolle, die Straße von Hormus mehr passieren dürfe. Allen anderen Schiffen sei die Durchfahrt gestattet. Dafür würden die USA aber eine Gebühr von 20% des Frachtwertes erheben.
0: In den USA wird ein riesiges Dinosaurier-Skelett versteigert. Es gehört zu den größten und vollständigsten T-Rex-Fossilien, die je gefunden wurden. Der Dino, der vor 67 Millionen Jahren gelebt haben soll, ist fast 4 Meter hoch und etwa 12 Meter lang. Die Knochen des Tyrannosaurus Rex sollen umgerechnet rund 26 Millionen Euro wert sein. Das Startgebot im New Yorker Auktionshaus Sotheby's liegt bei umgerechnet 16,6 Millionen Euro. Die Zeit 6.03 Uhr.
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3: Im Moment keine Meldungen. Gute und sichere Fahrt.
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4: Andreas Macher, Lizza im Wetterstudio. Guten Morgen.
5: Guten Morgen, hallo.
4: In Osthofen am Schielturm, da sind es jetzt schon 23 Grad, kurz nach 6. Wie heiß werden das noch?
5: Ja, es wird wieder ordentlich heiß mit Spitzentemperaturen zwischen 30 und 35 Grad auf den Höhen von Eifel und Westerwald 28 Grad. Und es ist auch heute schwüler als in den letzten Tagen. Es gibt auch schon heute früh erste Schauer in der Südpfalz Richtung Elsass. Die verschwinden erstmal, ansonsten scheint häufig die Sonne. Und am Nachmittag gibt es dann über das ganze Land verteilt einzelne örtlich kräftige Gewitter. Zum Teil können die Starkregen Hagel und auch Sturmböen bringen. Der SWR1-Wettertrend. Morgen und Donnerstag ist es dann wieder meist trocken. Die Sonne scheint häufig. Und es bleibt hochsommerlich warm bis heiß mit Temperaturen um die 30 Grad Marke.
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4: Guten Morgen. 5 Jahre ist die Flutkatastrophe im Ahrtal heute her. Vieles ist wieder aufgebaut, vieles aber auch noch nicht.
3: Na, wie leben die Menschen heute mit den Erinnerungen und wie geht's ihnen? Das hören wir in gut 7 Minuten.
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0: 11 nach 6. Heute vor 5 Jahren hat eine neue Zeitrechnung im Ahrtal begonnen.
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0: Bei der Flutkatastrophe durch Tief Bernd sind in Rheinland-Pfalz und in Nordrhein-Westfalen insgesamt 188 Menschen gestorben. Alleine 135 davon im rheinland-pfälzischen Teil vom Ahrtal.
3: Mehr als 9000 Gebäude sind dort zerstört oder auch beschädigt worden. Die Wassermassen, die haben das komplette Tal verwüstet. Der Wiederaufbau, das war schon zu Beginn relativ klar, wird Jahrzehnte dauern. SWR1 Rheinland-Pfalz-Reporter Christian Giese-Kessler. Wie geht's den Menschen im Ahrtal heute?
4: Also hier geht natürlich jeder unterschiedlich mit der Katastrophe und den Folgen um. Aber grundsätzlich muss man sagen, es geht ihnen nicht besser als ein oder zwei Jahre nach der Flut. Insgesamt hat das Trauma-Hilfe-Zentrum in Ahrweiler bislang über 8000 Menschen behandelt, beziehungsweise behandelt sie gerade noch. Und die Zahl der Betroffenen, die ganz frisch dazukommen, also die jetzt erst realisieren, dass sie Hilfe brauchen, stieg zuletzt wieder deutlich an. Als Grund dafür nennt das Trauma-Hilfe-Zentrum vor allem die Situation, wenn die Menschen so ein bisschen rauskommen aus dem Machen. Die erste Welle war da etwa ein halbes Jahr nach der Katastrophe, als der gröbste Schlamm weg war. Und jetzt gerade kommt eben die zweite Welle bei Menschen, die gerade mit dem eigenen Wiederaufbau fertig sind und jetzt zum ersten Mal Zeit haben, sich um sich selbst zu kümmern. Die Diagnosen sind unterschiedlich. Oft und am meisten sind es posttraumatische Belastungsstörungen.
0: Der Wirtschaft und dem Tourismus im Ahrtal geht's wieder deutlich besser. Was passiert jetzt heute am 5. Jahrestag der Flutkatastrophe?
4: Ja, der Tag heute steht vor allem im Zeichen verschiedener Gedenkveranstaltungen und der politischen Besuche. Bundespräsident Frank-Walter Steinmeier wird am Vormittag die Eröffnung einer neuen Fotoausstellung in Altenahr besuchen. Im Anschluss fährt er auf einen Friedhof nach Ahrweiler, um dort einen Kranz für die Opfer der Flutkatastrophe niederzulegen. Steinmeier war relativ schnell nach der Flut 2021 zu Besuch im Ahrtal und war seitdem einige Male da. Anders als Bundeskanzler Friedrich Merz von der CDU, der war nach eigenen Angaben zwar ein halbes Jahr nach der Flut schon einmal privat und ohne politisches Mandat vor Ort, jetzt aber zum ersten Mal offiziell und als Kanzler. Er wird zusammen mit dem rheinland-pfälzischen Ministerpräsidenten Gordon Schnieder bei einer Gedenkveranstaltung am Abend in Ahrweiler erwartet und hat auch angekündigt, dort eine Rede zu halten.
3: Das Ahrtal gedenkt der Flut zum 5. Jahrestag heute.
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5: 6.31 Uhr.
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5: Und hier ist Lisa Kupper.
7: Guten Morgen. Heute jährt sich die Flutkatastrophe im Ahrtal zum 5. Mal. Immer noch läuft der Wiederaufbau. Zur zentralen Gedenkveranstaltung kommen auch Bundespräsident Steinmeier und Kanzler Merz. Die Landrätin des Landkreises Ahrweiler-Weigand hat dem SWR gesagt, was sie von der Politik erwartet.
8: Das zu sehen, wahrzunehmen, dass das hier in der Bundesrepublik eine der schlimmsten Katastrophen der Nachkriegsgeschichte war, dass wir alle draus lernen müssen und dass wir ganz andere Prioritäten setzen müssen. Der Klimawandel macht diese Sachen und in einer immer höheren Geschwindigkeit. Viel mehr Geld in Prävention und in Katastrophenschutz und Hilfe für andere und auch die Gesetzgebung entsprechend anpassen.
7: In Erinnerung an die 135 Toten werden am Abend die Glocken aller Kirchen im Ahrtal läuten. Zwei Rastplätze in Rheinland-Pfalz sind bei einem bundesweiten Test des ADAC durchgefallen. Sowohl der Rastplatz Hunsheide an der A61 im Hunsrück als auch der Rastplatz Spitzenreinhof an der A61 bei Speyer bekamen vom Automobilclub die Note sehr mangelhaft. Beanstandet wurde vor allem der Zustand der Toiletten, das Fehlen einer Behindertentoilette sowie die mangelnde Beleuchtung. In Zweibrücken trainiert die Bundeswehr heute und morgen wieder für mögliche Einsätze. Nach Angaben der Stadt ist die Übung im Waldgebiet an der Fasanerie. 75 Soldaten trainieren, sich im Gelände zu bewegen und zu orientieren, sowie Abläufe unter realistischen Bedingungen.
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9: Kurzer Blick auf die Straßen. Im Moment keine Meldungen. Gute Fahrt.
5: Heute kriegen wir erst Sonne. Später wird es schwül, teilweise gewittrig. Und das heißt, lokal kann es Unwetter geben mit Starkregen, Hagel, stürmischen Böen. Temperaturen im hohen Westerwald maximal 28 Grad und höchstens 35 in der Vorderpfalz. Der SWR1-Wettertrend. In den nächsten Tagen ist es ähnlich. Mal Sonne, mal Wolken. Weiterhin hochsommerliche Temperaturen.
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9: Guten Morgen.
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0: 6 Uhr gleich 41 am Dienstag. Babys und Haustiere haben eins gemeinsam. Wenn wir die sehen, dann werden wir so sanft, also direkt sanfter, oder?
1: Ja. Ja.
0: Also bei vielen von uns stellt sich dann so eine Art Babysprache ein. Wir vergessen dann auch mal diesen Stress um uns herum.
1: Ja, okay, guck mal, wo ist er denn, der Liebe? Komm mal her.
2: Schnuffi-Hase.
1: Das liegt aber auch daran, dass wir echt coole Sachen mit den Haustieren erleben. Ne? Die wachsen neben unseren Kindern auf und machen Urlaube mit uns. Und manch eine Geschichte, die werden wir auch nie vergessen.
0: Ja, vor allem wir Hundebesitzer haben da so einige schöne Geschichten auf Lager. Und ihr habt unserem SWR1 Rheinland-Pfalz-Reporter Jens Alin ja einige davon erzählt.
3: Wir hatten früher mal Schnauzer. Am schlimmsten war, dass er mal einen Kuchen verputzt hat. Der stand auf dem Tisch und ich habe mich gewundert, dass der Hund da so etwas ermüdet lag.
4: Der hatte sich den Wanst mit Kuchen vollgehauen.
3: Ja, ich bin dann danach ins Esszimmer, weil ich ja den Tisch vorbereiten wollte für meine Freundin und da war der Kuchen weg.
4: Manchmal können die Haustiere auch Dinge, die man gar nicht so will.
5: Genau, unser Hund, der öffnet Türen, weil er dann hochhüpft und mit seinen Pfoten tatsächlich dann die Klinke nach unten drückt.
4: Ganz schön clever.
5: Auf jeden Fall.
4: Richtig heikel wird's, wenn der Golden Retriever Kühe scheuchen will.
6: Genau, ist mir passiert. Er war von der Leine und er hat die Kühe so narrisch gemacht, dass die aus dem Gehege raus sind, im Nachlaufen sind und ich war am Verzweifeln. Danach habe ich ihn dann nie mehr in die Nähe von Kühen gelassen.
4: Also zuerst hat er die Kühe rumgescheucht, dann die ihn.
6: Genau.
4: Was hast denn du für einen Hund?
5: Ein Miniaturbullterrier.
4: Und der hat witzige Sachen gemacht.
5: Ja, vor so 2 Jahren, da war unsere Tochter 8 Jahre alt, hat sie ihm ihren Schlafanzugpulli angezogen und dann ist er damit dann ganz stolz rumgelaufen.
4: Mit dem Nachthemd?
5: Dem Nachthemd, ja.
0: Husch ins Bettchen.
1: Ja. Also wenn ich dem Fini irgendwas überlege oder anziehe, dann legt er sich gleich hin und denkt, er wird zugedeckt und müsste schlafen.
0: Ja, ist ja beim Nachthemd auch genau
1: natürlich.
0: Das richtige Verhalten, ja.
1: Welche unvergesslichen Stories habt ihr denn jetzt mit euren Wellensittichen, mit euren Katzen, Meerschweinchen, Kaninchen? Was habt ihr auf Lager?
0: Ja, schickt uns gerne eine Nachricht an den 06131 92 93 94 95. Wir freuen uns drüber.

0: So, was macht ihr heute Abend? Ja, also selbst für einige, die keine ausgesprochenen Fußballfans sind, dürfte klar sein, Halbfinale gucken.
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3: Um 21 Uhr geht's los. Heute spielt Frankreich gegen Spanien und morgen Argentinien gegen England. SWR 1 Sportreporterin Anne van Eickels. Worauf dürfen wir uns freuen?
4: Ja, das sind schon die Fab Four, die fantastischen Vier und das Beste, was der Fußball derzeit zu bieten hat. Es spielen die Top 4 der FIFA-Weltrangliste in diesem Halbfinale. Und das gab es so noch nie bei einer Weltmeisterschaft. Und beim Spiel Frankreich gegen Spanien bedeutet das dann zugespitzt Kylian Mbappé gegen Lamine Yamal. Also darüber geht nicht mehr viel. Und so sagt dann auch der spanische Superstar Lamine Yamal vor diesem Spiel.
5: Seit Beginn der WM haben wohl alle auf dieses Spiel gewartet. Wir freuen uns, denn ich glaube, jetzt treffen die beiden besten Mannschaften aufeinander. Aber wir haben keine Angst. Ich glaube, wenn jemand Frankreich schlagen kann, dann sind wir das.
4: Also wir können uns auf große Namen und hoffentlich ebenso große Spiele freuen.
0: Ja, wer zieht ins Finale ein? Die Mega-Weltmeisterschaft ist auf der Zielgeraden.
3: Anpfiff zum ersten Halbfinale. Heute um 21 Uhr unserer Zeit. Die Kollegen vom ZDF übertragen
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1: Mit Mirjam Dembeck. Guten Morgen. Simone ist erschöpft. In der letzten Zeit waren die Gedanken in ihrem Kopf besonders laut und besonders viel. 1000 Aufgaben, 1000 Sorgen, 1000 Entscheidungen, gefühlt jeden Tag. Zum Glück ist Sommer. Und zum Glück weiß Simone, was ihr jetzt gut tut. Sie blockiert einen halben Tag im Kalender nur für sich. Und sie verteidigt ihn entschlossen gegen alles, was sich wichtig macht auf ihrer To-Do-Liste. Diesen halben Tag verbringt Simone am See. Sie leiht sich ein Stand-up-Paddleboard und macht sich bereit. Geht barfuß über pieksige Steinchen ans Ufer, legt das Board auf die Wasseroberfläche und wartet hinein in das kühle Nass. Sie kniet sich mit einem Bein auf das Brett und stößt sich ab. Unter sich entdeckt Simone einen Schwarm ganz kleiner silbriger Fische im Wasser. Dann stellt sie sich aufrecht auf das Board. Erst fühlt sich das noch wackelig an, aber mit der Zeit steht sie sicherer. Simone paddelt langsam. Sie hat keine Eile. Zum ersten Mal seit Tagen keine Eile. Unter ihr zieht der Algenwald vorbei. Um sie herum die Wasseroberfläche, das Schnattern der Gänse. Über ihr der weite Himmel. Und endlich wird es leise in Simones Kopf. Der Druck lässt nach. Als die Gedanken langsamer werden, bemerkt Simone etwas. Hinter all ihren Aufgaben und Sorgen ist noch etwas anderes. Es war vielleicht die ganze Zeit da, nur überdeckt vom Lärm des Alltags. Ein Gefühl von Weite, von Getragensein. Simone betet nicht oft. Doch hier und jetzt, wo plötzlich Raum in ihr ist, kann sie nicht für sich behalten, was sie fühlt. Sie sagt Danke dafür, dass es sie gibt, dass sie hier ist, auf dem Wasser, in dieser wunderbaren Welt, dass sie Kraft hat für ihre Aufgaben, für ihre Lieben und auch für sich selbst und dafür, dass sie getragen wird. Mirjam Dembeck, Speyer, Evangelische Kirche.
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3: 7 Uhr im Studio Lisa Kupper. Bundespräsident Steinmeier und Kanzler Merz kommen zum Gedenken an die Flutkatastrophe ins Ahrtal. Hausbesitzer installieren wegen der hohen Energiepreise wieder mehr Solaranlagen. Das Wetter in Rheinland-Pfalz, erst Sonne, später schwül und teils gewittrig, maximal 28 bis 35 Grad. 5 Jahre nach der Flutkatastrophe im Ahrtal gibt es heute viele Gedenkveranstaltungen. Dabei werden unter anderem Bundespräsident Steinmeier und Kanzler Merz als Gäste erwartet. SWR-Reporter Christian Giesek-Hessler.
4: Steinmeier wird bereits am Vormittag um 11 Uhr die Eröffnung einer Fotoausstellung zur Flutkatastrophe in Altenahr besuchen. Anschließend will er einen Kranz für die Opfer auf einem Friedhof in Ahrweiler ablegen. Am Abend um 19 Uhr wird Kanzler Merz sich mit einer Rede bei einer Gedenkveranstaltung in Ahrweiler an die Menschen im Ahrtal wenden. Der Wiederaufbau im Ahrtal ist auch 5 Jahre nach der Flutkatastrophe längst nicht abgeschlossen. Viele Schulen sind immer noch in Containern untergebracht und auch der Hochwasserschutz kommt nur schleppend vorwärts. Bei der Flutkatastrophe 2021 sind allein im Ahrtal 135 Menschen gestorben.
3: Die Zahl der Wehrdienstverweigerer ist laut einem Medienbericht im ersten Halbjahr deutlich gestiegen. Bis Ende Juni seien fast 5.900 Anträge beim zuständigen Bundesamt eingegangen, berichtet das Redaktionsnetzwerk Deutschland, und damit deutlich mehr als im gesamten vergangenen Jahr. Als Hintergrund werden die angespannte weltweite Sicherheitslage und das neue Wehrdienstgesetz genannt. Seit dem 1. Januar werden alle 18-jährigen Männer in Deutschland verpflichtend gemustert. Pflegebedürftige müssen für ihren Heimplatz erneut mehr Geld bezahlen. Das hat eine Auswertung des Verbands der Ersatzkassen ergeben. Demnach mussten Heimbewohner in diesem Jahr im Schnitt rund 3.360 Euro pro Monat selbst zahlen und damit knapp 260 Euro mehr als noch im Vorjahr. Aus Berlin, Anne-Kathrin Mellmann.
5: Hauptgrund für den Anstieg

0: sind höhere Personalkosten, weil Pflegekräfte besser bezahlt werden. Aber auch Unterkunft und Verpflegung sind teurer geworden. Die Bundesregierung arbeitet derzeit an einer Pflegereform. Wegen der angespannten Finanzlage der Pflegeversicherung sollen Entlastungen für Heimbewohnerinnen und Bewohner erst später greifen. Dadurch soll sich die finanzielle Situation der Pflegekassen verbessern. Sozialverbände und Patientenvertreter fordern schon seit langem, die Eigenanteile für Pflegebedürftige zu begrenzen.
1: In Deutschland sind im ersten Halbjahr wieder mehr Solaranlagen installiert worden. Nach vorläufigen Zahlen der Bundesnetzagentur waren es mindestens 9% mehr als im ersten Halbjahr 2025. Als Gründe für die Steigerung nennt der Verband der Solarwirtschaft die Kostensteigerungen bei Öl und Gas durch den Iran-Krieg und das Ende der staatlichen Förderung. Und zum Abschluss noch die Zeit. Es ist gleich 7.03 Uhr.
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3: B9 Mainz Richtung Ludwigshafen zwischen Bobenheim, Roxheim und Ludwigshafen, Pfingstweide, 3 Kilometer Stau. Und gerade noch die A5 Karlsruhe Richtung Frankfurt zwischen Kronau und Waldorf-Wiesloch, Baustelle, 4 Kilometer stockender Verkehr. Gute Fahrt.
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4: Andreas Machalitzer im Wetterstudio, guten Morgen.
5: Guten Morgen.
4: Also ich sehe, dass es immer schwüler wird und von Unwettern, Starkregen, Hagel und so ist die Rede, kann auf uns zukommen. Kannst du schon sehen, wann, wo, wie stark?
5: Ja, wir haben so einen ersten kleinen Vorgeschmack heute Morgen schon an der Grenze zum Elsass. Da etwa vom Wasgau über den südlichen Pfälzerwald bis an den Rhein gibt's schon einige kräftige Regengüsse und Gewitter. Die ziehen jetzt erstmal ab. Ansonsten geht's trocken und teilweise sonnig weiter in die nächsten Stunden. Zum Nachmittag allerdings, da können sich dann übers gesamte Land verteilt einzelne Gewitter bilden. Die werden nicht jeden treffen. Allerdings da, wo sie unterwegs sind, können sie dann auch sehr kräftig sein. Also Starkregen, Hagel und auch Sturmböen. Damit müssen wir rechnen. Und das bei schwülheißen Temperaturen bis zu 35 Grad an Mosel und Saar. Der SWR1 Wettertrend. Mit Gewittern haben wir dann morgen und am Donnerstag nichts mehr zu tun. Da ist es wieder trocken, die Schwüle lässt nach und es bleibt heiß mit rund 30 Grad.
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3: Schönen guten Morgen. 5 Jahre nach der Flut sind viele Häuser im Ahrtal wieder aufgebaut, aber die seelischen Wunden, die sind ganz oft noch da.
4: Warum der Jahrestag für viele Betroffene besonders schwer ist und wie sie trotzdem so Schritt für Schritt zurück ins Leben finden, gleich in gut 7 Minuten hier.
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0: 12 Minuten nach 7 am Dienstag. Heute wird für die Menschen im Ahrtal ein besonders emotionaler Tag.
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0: Auch wenn es jetzt schon 5 Jahre her ist, noch immer leiden viele unter dem Erlebten. Bei anderen ist dieser Wiederaufbau des Hauses nach 5 Jahren endlich fertig. Und dann fängt einfach der Kopf an zu fragen, was ist da eigentlich alles passiert? Und gerade an einem Jahrestag, da kommen die Erinnerungen natürlich noch mal stärker wieder hoch.
3: Ja, auch bei Claudia Krohn zum Beispiel aus Bad Neuenahr-Ahrweiler. Sie kämpft seit der Flutnacht mit Traumata, traut sich oft nicht mehr vor die Tür, 60 Jahre alt. Und sie hat vor der Flut als Verwaltungsangestellte in der Klinik gearbeitet. Und seit mehr als einem halben Jahr ist sie voll erwerbsgemindert.
4: Wenn Sie Wortfindungsstörungen haben, Angststörungen haben, mit dem Auto nicht mehr fahren können, dann fühlen Sie sich ganz klein.
3: Es hat mit der Flutkatastrophe im Ahrtal 2021 begonnen. Damals hat sie circa 300 Meter von der A entfernt gelebt. Ihr selbst ist körperlich nichts passiert, aber die Wassermassen schließen auch ihre Wohnung ein und sie fühlt sich dann in dem Moment machtlos. Und was sie in der Nacht hört, das verändert sie.
4: Ich habe einen Menschen im Wasser schreien hören und dieser Schrei, der verfolgt mich nachts immer noch.
3: Was bleibt, ist Erschöpfung. Wenn irgendwas nicht funktioniert, wird sie aggressiv. Sie fühlt sich von ihrer Umgebung nicht verstanden.
4: Ich habe das ja am Anfang auch nicht verstanden. Warum bin ich auf einmal nur noch traurig? Warum liege ich nur im Bett? Warum kriege ich meinen Alltag nicht mehr geregelt?
3: Ja, und dabei ist klar, sie ist kein Einzelfall.
0: Rund 30% der Menschen im Ahrtal haben nach der Flut Traumasymptome, berichtet Katharina Scharping. Sie ist Fachärztin für Psychiatrie und Psychotherapie an der Ehrenwaldschen Klinik in Bad Neuenahr-Ahrweiler und Leiterin auch des Trauma-Hilfezentrums. Sie erlebt jeden Tag einfach, wie Betroffene ihre Belastung unterschätzen.
5: Die machen sich ganz viele Vorwürfe selber und sagen, eigentlich darf es mir doch nicht so schlecht gehen. Ich habe doch nur mein Auto verloren. Ich glaube, tatsächlich hat jeder hier seinen Alltag und seine Erinnerungen, seine vertraute Umgebung verloren. Und mitzubekommen, wie ein anderer Mensch in lebensgefährlichen Situationen, das ist nun mal genauso belastend, wie wenn es einen selber trifft.
0: Mehr als 8000 Erstberatungen gab es am Trauma-Hilfezentrum seit der Flut. Auch Claudia Krohnen hat inzwischen verstanden, dass sie nicht allein ist. In der Psychotherapie lernte sie andere Flutbetroffene kennen und die haben eine Selbsthilfegruppe gegründet. Alle 2 Wochen treffen sich die 4 Frauen in Cafés in Bad Neuenahr-Ahrweiler, sitzen zusammen, trinken, essen und lachen wieder.
4: Ich glaube, das ist mit eines der schönsten Gefühle zu wissen, man ist nicht alleine.
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0: 7.22 Uhr am Dienstagmorgen und wir suchen eure schönsten Tiergeschichten. Also, welche unvergesslichen Stories habt ihr mit euren Wellensittichen, mit euren Hunden, euren Katzen oder auch Meerschweinchen erlebt?
1: Am besten schickt ihr uns weiter Mails ins Studio oder auch gerne Sprachnachrichten 06131 92 93 94 95. Und SWR1-Hörer Marius aus Mainz hat uns eine Sprachnachricht geschickt.
2: Ich hatte mal die Situation, dass ich bei einer Bekannten war, unten im Esszimmer. Sie war mit Freundinnen oben und hat ihnen Sachen gezeigt. Bei mir war ihr Hund. Ich saß da völlig relaxed, dachte an nichts Böses. Auf einmal riss mich ein Schrei aus meiner Entspanntheit. Sie schrie den Namen des Hundes. Was fällt dir ein, einfach den Kuchenkranz aufzufressen? Marius, warum hast du ihn nicht zurückgehalten? Ich hätte den Hund gar nicht zurückhalten können, da ich ja von Geburt an blind bin.
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1: Es ist 7:30.
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1: Hier ist Lisa Kupper.
3: Guten Morgen. Im Ahrtal sind heute Gedenkveranstaltungen zum 5. Jahrestag der Flutkatastrophe. Bundespräsident Steinmeier und Kanzler Merz werden als Gäste erwartet. Im Ahrtal läuft immer noch der Wiederaufbau. Viele Schulen sind nach wie vor in Containern untergebracht. Bei der Flutkatastrophe waren 136 Menschen in Rheinland-Pfalz gestorben. Der Eigenanteil für einen Pflegeheimplatz ist auch in Rheinland-Pfalz weiter gestiegen. Das hat eine Auswertung des Verbands der Ersatzkassen ergeben. Demnach mussten Heimbewohner in diesem Jahr im Schnitt rund 3.300 Euro pro Monat selbst bezahlen. Das sind knapp 240 Euro mehr als noch im Vorjahr. Damit liegt der Eigenanteil im Land knapp unter dem Bundesdurchschnitt. Die Hochstraße Süd in Ludwigshafen ist trotz ihrer Eröffnung Anfang Juli noch nicht durchgängig befahrbar. Wie die Stadt auf Anfrage mitteilte, dauern die Arbeiten noch bis Mitte September. SWR-Reporter Pascal Lasser.
4: Betroffen ist laut der Stadt Ludwigshafen ein Teilstück der Hochstraße Süd, die sogenannte Weiße Hochstraße. Autofahrer, die von der A650 kommen, werden von der Pylonbrücke aus über die Abfahrt in Richtung Innenstadt von der Hochstraße heruntergeleitet, bevor sie dann über eine weitere Rampe wieder auf die Hochstraße Richtung Mannheim fahren. Die Stadt Ludwigshafen nennt als Grund weitere Sanierungsarbeiten. Unter anderem wird Beton instand gesetzt, Schutzplanken und Geländer installiert. Die Strecke muss auch asphaltiert werden. In Richtung Bad Dürkheim ist derzeit nur ein Fahrstreifen geöffnet.
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5: 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A5 Karlsruhe Richtung Frankfurt zwischen Kronau und Waldorf-Wiesloch Baustelle. 5 Kilometer stockender Verkehr. A6 Mannheim Richtung Heilbronn zwischen dem Kreuz Mannheim und Schwetzingen-Hockenheim. Baustelle. 5 Kilometer Stau. A61 Ludwigshafen Richtung Koblenz zwischen Stromberg und Rheinböllen. Auch eine Baustelle. 4 Kilometer stockender Verkehr. A67 Mönchhof-Dreieck Richtung Mannheim zwischen Büttelborn und dem Dreieck Darmstadt-Griesheim. Baustelle, da ist nur eine Spur frei, 3 Kilometer Stau. Und B9 Mainz Richtung Ludwigshafen zwischen Bobenheim-Roxheim und Ludwigshafen-Pfingstweide. Ebenfalls 3 Kilometer Stau. Gute Fahrt.
1: Heute kriegen wir erst Sonne und am Nachmittag wird's schwül und teilweise gewittrig.
3: Spül?
1: Ja, spül. Ich denke immer ans Spülen wahrscheinlich deswegen. Lokal kann es dann Unwetter und Starkregen geben mit Hagel, stürmische Böen, das volle Programm. Bis 28 Grad im hohen Westerwald, 35 in der Vorderpfalz und der SWR1 Wettertrend. Weiterhin hochsommerlich, morgen bis 31, Donnerstag bis 33 Grad.
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3: So, guck mal, meine Kaffeetasse, die könnte mal gespült werden.
1: Ja, ich gehe gleich mal spülen. Guten Morgen.
3: Schönen Dienstag mit uns.
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2: SWR1-Hörer Beate Weißenmeier aus Schieferstadt hat sich bei uns gemeldet, ganz spontan, heute Morgen. Hallo Beate.
3: Hallo, guten Morgen Michael.
0: So, nicht ein bisschen lauter hier. Hi, grüß dich.
2: Wie ist die Stimmung?
3: Guten Morgen ihr beiden. Ja, ein bisschen aufgeregt, aber ansonsten ganz gut.
2: Ja. Also, ganz spontan entschlossen hier zu sagen, ich will es wissen, ich will den gelben Thermobecher, ne?
3: Ja, war einfach mal so. Einfach mal probiert.
0: Ja, und ganz ehrlich, die spontanen Ideen sind meist die allerbesten.
3: Das stimmt.
0: Ja. 20 Fragen, Beate, bekommst du. Alle Antworten beginnen mit demselben Buchstaben. 45 Sekunden Zeit geben wir. Und bei 14 richtigen bekommst du den gelben SWR1 Thermobecher.
3: Okay.
2: Deine Antworten starten mit dem Buchstaben P, wie Pampelmuse.
3: Okay.
0: Bist du bereit?
3: Ja.
0: Starten wir.
4: Auf die Plätze. A, B, C.
0: Die Eltern, Mama und
3: Papa.
0: Da sitzt man drauf.
3: Po.
0: Darauf schreibt man.
3: Papier.
0: Das verschickt man.
3: Post.
0: Teil von Rheinland-Pfalz.
3: Pfalz.
0: Europäisches Land.
3: Polen.
0: Unterbrechung der Arbeit.
3: Pause.
0: Straße im Gebirge.
3: Pass.
0: Biersorte.
3: Pilz.
0: Wahrzeichen von Brüssel, das Mannequin.
3: Piss.
0: Stadt am Rand des Pfälzer Waldes.
3: Pirmasens.
0: Kerzen aus.
3: Husten.
0: Gegen das Land ist Deutschland bei der WM ausgeschieden.
3: Paraguay.
0: Zu zahlender Betrag.
3: Keine Ahnung.
0: Sängerin, die wie eine Farbe heißt.
3: Pink.
0: Tablette.
3: Pille.
0: Einfache Turnübung für Kinder.
3: Purzelbaum, ja, genau.
2: Aber das brauchen wir gar nicht mehr. Habe ich im Übrigen beim Probedurchgang auch nicht gewusst. Purzelbaum, bin ich auch nicht drauf gekommen. Der zu zahlende Betrag wäre der Preis gewesen.
3: Ach so, ja, stimmt.
2: 15 richtige, herzlichen Glückwunsch.
3: Ach, super, danke.
0: Und jetzt machen wir alle zusammen einen Purzelbaum.
3: Ja, genau, machen wir.
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0: 10:50. Schönen guten Morgen mit SWR1 Rheinland-Pfalz. Und wir wünschen euch, dass ihr gut durch diesen schwülheißen Tag kommt mit Gewittern noch am Ende. 28 bis 35 Grad. In der Pfalz teilweise jetzt schon 22, 23 Grad. Vor allen Dingen für die, die draußen arbeiten, ist das ja echt eine Herausforderung.
1: Oh ja, Landwirte oder Winzer oder auch viele handwerkliche Berufe, ne, wie zum Beispiel Dachdecker. Also gerade da brennt natürlich die Sonne runter. Dachdeckermeister Markus Berg aus Erden an der Mosel nimmt deshalb das Sonnensegel mit zur Arbeit.
2: Ich muss ganz ehrlich sagen, das wird bei uns im Garten zu Hause aus. Und das hat echt super gut funktioniert. Ne? Das war ein Unterschied wie Tag und Nacht wirklich. Sobald man unten runter raus musste, hat man halt direkt gemerkt, oh, die Sonne hat Kraft.
0: Ja, also das Sonnensegel hilft auf den Dächern etwas und ein flexibler Feierabend.
2: Wenn es jetzt heiß ist, dann haben wir auch gesagt, Jungs, lass uns um 5 Uhr anfangen, weil das bringt ja nichts. Also wenn ihr meint, das ist Feierabend, dann macht er Feierabend. Darüber lasse ich stehen.
1: Also haltet durch heute auf der Arbeit, passt auf euch auf, vor allem auch, wenn ihr draußen arbeitet.
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5: Hallo Boppa, 20 Grad bei euch, 20 Grad haben wir auch in Betzdorf an der Sieg. Edenkoben in der Südpfalz ist bedeckt bei 22 Grad und Bad Dürkheim bedeckt über dem Riesenfass und 23 Grad, jetzt kurz vor 8.
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6: 8 Uhr im Studio, Lisa Kupper. 5 Jahre nach der Flutkatastrophe im Ahrtal wird auch die Hilfe der Ehrenamtlichen gewürdigt. Bei der Fußball-WM spielen Frankreich und Spanien um den Einzug ins Finale. Das Wetter in Rheinland-Pfalz, erst Sonne, später schwül und teils gewittrig, maximal 28 bis 35 Grad. Heute jährt sich die Flutkatastrophe im Ahrtal zum 5. Mal. Nach den Überschwemmungen waren neben den Einsatzkräften auch tausende Ehrenamtliche im Einsatz. Nick Falkner hat damals die Verteilung der Sachspenden koordiniert und ist heute Geschäftsführer der Stiftung Ahrtal. Zur Rolle ehrenamtlicher Helfer im Katastrophenfall sagte er,
7: dass man Zivilgesellschaft viel mehr zutrauen muss, als man es jetzt tut. Man verlässt sich sehr stark auf den Staat und ich würde sagen, so abschließend nach der Katastrophe, auch in künftigen Katastrophen, wir haben ja auch bewiesen, dass es funktionieren kann. Und man sollte dann auch gerade die Freiwilligen, die kommen, deutlich effizienter einbinden und ihnen auch mehr zutrauen.
6: Am Abend läuten zum Gedenken an die Todesopfer der Flutkatastrophe die Glocken aller Kirchen im Ahrtal. Pflegebedürftige müssen für ihren Heimplatz erneut mehr Geld bezahlen. Das hat eine Auswertung des Verbands der Ersatzkassen ergeben. Demnach mussten Heimbewohner in diesem Jahr im Schnitt rund 3.600 Euro pro Monat selbst bezahlen und damit knapp 260 Euro mehr als noch im Vorjahr. Regional gibt es aber erhebliche Unterschiede. Im Ländervergleich am teuersten war die Pflege im ersten Heimjahr in Bremen, am niedrigsten in Sachsen-Anhalt. Der Eigenanteil in Rheinland-Pfalz liegt knapp unter dem Bundesdurchschnitt. Die Zahl der Wehrdienstverweigerer ist im ersten Halbjahr deutlich gestiegen. Bis Ende Juni seien fast 5.900 Anträge beim zuständigen Bundesamt für Familie und zivilgesellschaftliche Aufgaben eingegangen, berichtet das Redaktionsnetzwerk Deutschland. Und damit deutlich mehr als im gesamten vergangenen Jahr, als es fast 3.900 Anträge gab. Aus Berlin, Mario Kubina.
8: Über die Gründe lässt sich im Moment nur spekulieren. Aber es liegt nahe, dass die Entwicklung mit der russischen Bedrohung zusammenhängt und mit der Einführung des neuen Wehrdiensts. Der sieht eine verpflichtende Musterung für junge Männer vor. Der Wehrdienst an sich bleibt erstmal freiwillig. Werden die Rekrutierungsziele verfehlt, könnte allerdings eine Teilwehrpflicht greifen. Auch wenn die allgemeine Wehrpflicht im Moment ausgesetzt ist, gibt es ein Recht, den Kriegsdienst aus Gewissensgründen zu verweigern.
6: Bei der Fußball-Weltmeisterschaft steht heute das erste

0: Halbfinale an. Vize-Weltmeister Frankreich trifft auf Europameister Spanien. Frankreich hat die beste Offensive des Turniers mit bereits 16 erzielten Toren, Spanien die beste Defensive mit nur einem Gegentor. Anpfiff der Partie im texanischen Arlington ist um 21 Uhr. Die Zeit 8.03 Uhr.
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2: A5 Karlsruhe Richtung Frankfurt zwischen Kronau und Waldorf-Wiesloch, Baustelle 5 Kilometer stockender Verkehr. Baustelle auch A61 Ludwigshafen Richtung Koblenz zwischen Stromberg und Rheinböllen, dort 3 Kilometer stockend. A67 Mönchhof-Dreieck Richtung Mannheim zwischen Büttelborn und dem Dreieck Darmstadt-Griesheim eine Baustelle, nur eine Spur frei, 3 Kilometer Stau. Und B9 Mainz Richtung Ludwigshafen zwischen Wobenheim-Roxheim und Ludwigshafen-Pfingstweide 2 Kilometer Stau. Gute Fahrt!
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3: Andreas Macher-Litzer im Wetterstudio, guten Morgen.
4: Guten Morgen.
3: Wie schwül wird's denn heute?
4: Ja, die Luft ist schon ein bisschen feuchter als die letzten Tage, besonders in der Südpfalz, wo es jetzt in den letzten Stunden einige Schauer gegeben hat. Die sind abgezogen. Auch hier lockern die Wolken dann wieder auf. Die Sonne setzt sich erstmal durch. Deshalb erwärmt sich die Luft dann auf Spitzentemperaturen von 28 bis 35 Grad, eben mit dieser teilweise drückenden Schwüle. Und in dieser schwülen Luft entstehen dann Nachmittag und Abend dann übers ganze Land verteilt einzelne örtlich kräftige Gewitter. Da sind dann heftiger Starkregen, Hagel und Sturmböen möglich. Der SWR1-Wettertrend morgen und am Donnerstag nur selten Gewitter, oft sonnig und weiter heiß mit um oder knapp über 30 Grad.
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3: Schön, dass ihr dabei seid.
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0: Heute vor 5 Jahren hat sowas wie eine neue Zeitrechnung im Ahrtal begonnen.
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0: Bei der Flutkatastrophe durch das Tief Bernd sind in Rheinland-Pfalz und in Nordrhein-Westfalen insgesamt 188 Menschen gestorben, alleine 135 davon im rheinland-pfälzischen Teil des Ahrtals.
3: Mehr als 9000 Gebäude sind da zerstört oder auch beschädigt worden. Die Wassermassen, die haben das komplette Tal verwüstet. Heute ist ein Tag des Gedenkens, des Erinnerns. Bundespräsident Frank-Walter Steinmeier und Bundeskanzler Friedrich Merz werden kommen.
0: Es soll aber auch ein Tag sein, an dem nach vorne geschaut wird, also der Wiederaufbau, das war schnell klar, wird Jahrzehnte dauern. Es war einst Rheinland-Pfalz-Reporter Christian Giese-Kessler. Gebaut wird ja auch an einer Verbesserung des Hochwasserschutzes. Wie sieht's denn da aus?
4: Also an vielen Stellen entlang der Ahr wird gerade gebaut bzw. ausgebaggert, denn das Flussbett der Ahr soll insgesamt breiter werden. Mit dieser Verbreiterung soll das Wasser die Wucht verlieren und in die Fläche auslaufen. Dafür braucht es natürlich viel Platz links und rechts der Ahr. Und genau das ist auch das Problem, warum diese Maßnahmen sehr lange brauchen. Denn die Grundstücke direkt am Fluss sind in aller Regel ja in Privatbesitz. Die Stabstelle Hochwasserschutz muss mit weit über 1000 Eigentümerinnen und Eigentümern einzeln verhandeln, sich einig werden und dann erst kann losgebaggert werden. Auch deswegen ist diese Gesamtverbreiterung auch 5 Jahre nach der Flut noch nicht weit fortgeschritten. Von insgesamt 25 Teilprojekten sind erst 5 abgeschlossen.
3: In Sachen Hochwasserschutz steht also noch ein langer Weg bevor. Wie sieht's denn bei denen im Ahrtal aus? Also viele Schülerinnen und Schüler sitzen ja da zum Beispiel auch immer noch in Containern, ne?
4: Ja, sehr unterschiedlich. Gerade die großen weiterführenden Schulen sind natürlich sehr große, umfangreiche Bauprojekte. Hier kommt es entscheidend darauf an, ob die Gebäude komplett zerstört wurden oder nur in Anführungsstrichen stark beschädigt. Als erste weiterführende Schule überhaupt wird das Peter-Jörres-Gymnasium in Bad Neuenahr-Ahrweiler nach den Sommerferien wieder in den Normalbetrieb gehen. Hier war allerdings eben auch nur das Erdgeschoss zerstört. Die oberen Räume waren praktisch unversehrt. Gegenbeispiel, die Levaner-Schule, auch in Bad Neuenahr-Ahrweiler, wurde komplett zerstört. Hier war nach langer Prüfung auch klar, dass sie an gleicher Stelle nicht wieder aufgebaut werden kann. Hier läuft aktuell noch die Suche nach einem Standort. Also sind noch nicht mal Architektenentwürfe, Bauanträge oder Ähnliches vorhanden, von den ersten Baumaßnahmen ganz zu schweigen.
0: 5 Jahre nach der Ahrtalflut. Wir berichten heute den ganzen Tag immer wieder von den Gedenkfeiern und natürlich über die Situation vor Ort.
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0: Eine Minute vor halb neun.
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2: Guten Morgen. 5 Jahre nach der Flutkatastrophe im Ahrtal fordert die Caritas eine Neuaufstellung des Bevölkerungsschutzes. Dem Redaktionsnetzwerk Deutschland sagte Caritas-Vorstand Müller, es gebe Nachholbedarf, insbesondere beim Informationsaustausch und bei der Vorbereitung auf mögliche künftige Katastrophen. Im Juli 2021 hatte extremer Starkregen verheerende Überschwemmungen ausgelöst. Allein in Rheinland-Pfalz starben 136 Menschen. In Zweibrücken trainiert die Bundeswehr heute und morgen wieder für mögliche Einsätze. Nach Angaben der Stadt ist die Übung im Waldgebiet an der Fasanerie. 75 Soldaten trainieren, sich im Gelände zu bewegen und zu orientieren, sowie Abläufe unter realistischen Bedingungen. Viele unbewirtschaftete Autobahnrastplätze in Deutschland sind bei einem Test des ADAC durchgefallen. Auch 2 Plätze in Rheinland-Pfalz schnitten besonders schlecht ab. SWR-Reporterin Theresa Lienen.
3: Für den Bericht, der heute veröffentlicht wurde, waren 50 Rastplätze mit lediglich einer WC-Anlage getestet worden. In Rheinland-Pfalz waren das der Rastplatz Hunsheide an der A61 im Hunsrück, der Platz 41 von 50 belegte. Auf dem vorletzten Platz landete der Rastplatz Spitzenreinhof bei Speyer. Der ADAC bewertete die Rastplätze danach, wie viele Toiletten es gibt, wie sauber sie sind und ob die Toiletten offen sind und genutzt werden können. Obwohl auf dem Rastplatz Spitzenreinhof bei Speyer Fitnessgeräte stehen, haben die das Ergebnis nicht verbessert, sagt der ADAC.
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4: 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A5 Karlsruhe Richtung Frankfurt zwischen Kronau und Waldorf-Wiesloch Baustelle. 6 Kilometer stockender Verkehr. A61 Ludwigshafen Richtung Koblenz zwischen Stromberg und Rheinböllen Baustelle. 3 Kilometer stockend. A67 Mönchhof-Dreieck Richtung Mannheim zwischen Büttelborn und dem Dreieck Darmstadt-Griesheim. Da ist eine Baustelle. Es ist nur eine Spur frei. 3 Kilometer Stau. Und B9 Mainz Richtung Ludwigshafen zwischen Bobenheim-Roxheim und Ludwigshafen-Pfingstweide. 2 Kilometer Stau. Gute und sichere Fahrt, kommt gut an euer Ziel.
0: Sonne und Wolken haben wir im Wetter heute. Später wird es dann schwül und gewittrig. Das heißt also, lokal kann es auch Unwetter geben. Starkregen, Hagel, stürmische Böen. Trifft nicht jeden, aber einige. Bis zu 28 Grad im hohen Westerwald, bis 35 in der Vorderpfalz. Und der SWR1 Wettertrend. In den nächsten Tagen mal Sonne, mal Wolken. Weiterhin hochsommerlich. Es ist aber nicht mehr so schwül. Morgen kriegen wir bis 31 Grad und Donnerstag bis 33.
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4: Schönen Dienstag.
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0: Dienstagmorgen, 8.39 Uhr ist es und bei uns geht es heute um so richtig schöne Tiergeschichten. Also Tiergeschichten, die ans Herz gehen. SW1 Rheinland-Pfalz, Hörerin Constanze Santa Rosa aus Mainz hat ein ganz großes Herz für Tiere. Ein kleiner Mauersegler ist bei ihren Nachbarn im Garten aus dem Nest gesprungen.
1: Einfach ja, vielleicht so. Ja. Wegen der Hitze. Ne? Also die Vögel machen das, bevor sie im Nest verbrennen. Das Gefühl haben sie ja, springen sie aus dem Nest. Und seine Geschwister haben es auf jeden Fall nicht geschafft. Aber diesen einen konnte sie retten. Hallo Constanze.
2: Hallo.
1: Wie geht's denn dem kleinen Mauersegler bei dir inzwischen?
2: Dem kleinen Mauersegler, er heißt Maui, geht's ziemlich gut. Er ist jetzt mittlerweile 3 Wochen alt und ich glaube, er ist über dem Berg.
1: Ich habe neulich eine halb verdurstete Schwalbe auf heißem Asphalt gefunden. Und dann habe ich ihr ein bisschen Wasser gegeben, habe sie auch gekühlt und dann hat die noch mal kurz aufgelebt, aber dann war sie tot.
2: Genau, das war auch meine Sorge tatsächlich. Also ich habe ihn dann halt mit reingenommen, weil es wirklich immer noch heiß war im Innenhof und habe gedacht, okay, dann soll er zumindest hier in Ruhe sterben, in der Kühle sterben quasi. Und musste dann auch erstmal los meine Tochter von der Kita abholen. Und ich hatte wirklich Sorge, dass wenn wir zurückkommen, dass wir ein totes Vögelchen hier haben. Aber er hat sich noch bewegt. Und dann haben wir natürlich ihn geschnappt und sind dann zum Tierarzt. Und das war ein Tierarzt, der aber keinen vogelkundlichen Arzt vor Ort hatte. Und die haben uns dann Nummern gegeben von Auffangstationen. Und da haben wir im Grunde genommen überall angerufen, aber überall war die gleiche Ansage auf dem AB. Es ist heiß, bitte gebt uns keine weiteren Tiere mehr. Es ist alles voll. Ja, und dann waren wir auf uns alleine gestellt. Und dann haben wir recherchiert, was machen wir am besten. Und wir hatten großes Glück. In unserer Nachbarschaft ist eine 12-Jährige und die will Tierärztin werden. Und die hat den Vogel gleich gepackt und hat versucht, ihn zu füttern. Ach, und das war Gold wert. Also das war wirklich super, weil so ein Mauersegler ist jetzt auch nicht so, dass man ihm einfach so Körner hinstellt und der pickt, ne? Nee, den muss man ganz aktiv füttern, das heißt den Schnabel aufsperren und diese Lebendheimchen reinstopfen und dann frisst er erst. Und mittlerweile ist es so, dass er fast von alleine frisst.
0: Jetzt habt ihr natürlich mit der 12-Jährigen aus eurem Umfeld eine ganz tolle Babysitterin für Maui gefunden, aber am Donnerstag wollt ihr in Urlaub fahren. Heißt das, die 12-Jährige passt auf Maui auf?
2: Die 12-Jährige fährt auch in den Urlaub.
0: Ach ja. So!
1: Du liebe Zeit.
0: Oh je, und jetzt?
2: Ja, das ist jetzt so ein bisschen schwierig. Ne? Wir versuchen, unseren Mauersegler fliegen zu lassen. Er hat jetzt das richtige Gewicht erreicht. Und wenn er flugbereit ist, dann fliegt er. Aber wenn er halt nicht will, ja, dann müssen wir ihn mitnehmen. Wir haben schon die ganze Logistik gecheckt. Das heißt, wie wir Heimchen kühlen können auf der Fahrt. Wie wir ihn kühlen können auf der Fahrt. Und wir fahren entlang der Loire Richtung Atlantik, also Frankreich. Und es wäre im Grunde genommen seine Flugroute. Ne? Er würde auch gen Westen und dann gen Süden, gen Afrika fliegen. Also würden wir es so probieren, dass wir auf einem weiten Feld in der Nähe der Loire ihn versuchen, auch dort nochmal fliegen zu lassen.
1: Sagt Constanze Santa Rosa aus Mainz. Dann drücken wir mal Maui fest die Daumen, dass der es tatsächlich wie auch immer schafft.
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7: Hallo Neumagen-Drohnen, bei euch haben wir 22 Grad, genauso in Wittlich. Und in Hermeskeil überall 22 Grad und leicht bewölkt. Ludwigshafen ist 1 Grad drüber, 23 und bedeckt.
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8: 9 Uhr im Studio Lisa Kupper. Mit Gedenkveranstaltungen und Gottesdiensten wird an die Todesopfer der Ahrtalflut vor 5 Jahren erinnert. Der Deutsche Industrie- und Handelskammertag fordert eine Grundgesetzänderung für Ladenöffnungszeiten an Sonntagen. Das Wetter in Rheinland-Pfalz, erst Sonne, später Gewitter bei 28 bis 35 Grad. Die verheerende Flut im Ahrtal jährt sich heute zum 5. Mal. Bei der Katastrophe in der Nacht vom 14. auf den 15. Juli 2021 starben allein im Ahrtal 135 Menschen. SWR-Reporter Christian Giese-Kessler berichtet.
9: Der Tag heute steht vor allem im Zeichen verschiedener Gedenkveranstaltungen und der politischen Besuche. Bundespräsident Frank-Walter Steinmeier wird am Vormittag die Eröffnung einer neuen Fotoausstellung in Altena besuchen. Im Anschluss fährt er auf einen Friedhof nach Ahrweiler, um dort einen Kranz für die Opfer der Flutkatastrophe niederzulegen. Steinmeier war 2021 zu Besuch im Ahrtal und war seitdem einige Male da. Anders als Bundeskanzler Friedrich Merz von der CDU. Der war nach eigenen Angaben zwar ein halbes Jahr nach der Flut schon einmal privat vor Ort, jetzt aber zum ersten Mal offiziell und als Kanzler.
8: In der Diskussion um Sonntagsöffnungszeiten für den Einzelhandel fordert die Deutsche Industrie- und Handelskammer mehr Freiheiten. DIHK-Präsident Adrian sagte den Funke-Zeitungen, im Internet könne jeder rund um die Uhr einkaufen. Der stationäre Handel unterliege aber noch sehr starren Regeln und solle künftig selbst über Sonntagsöffnungszeiten entscheiden können. Die Rechtslage für verkaufsoffene Sonntage müsse dauerhaft geklärt werden, so Adrian. Dafür solle das Grundgesetz geändert werden. Kleine Rastplätze an Autobahnen sind laut ADAC oft in einem schlechten Zustand. Für fast die Hälfte der getesteten Anlagen in Deutschland vergab der Automobilclub die Noten mangelhaft oder sehr mangelhaft. Aus der SWR-Wirtschaftsredaktion berichtet Michael Wegmar.
10: Die Note gut bekam dagegen nicht einmal jede fünfte Anlage. Sehr gut gab es für keinen einzigen Rastplatz. Getestet wurden unbewirtschaftete Rastplätze, also keine mit Tankstellen oder Gastronomie. Vor allem die Toiletten zogen die Bewertung nach unten. Entweder fehlten Seife oder Toilettenpapier oder die Klos waren komplett gesperrt. Oft lasse die Sauberkeit zu wünschen übrig. In Rheinland-Pfalz bekamen gleich zwei Anlagen die schlechteste Note. Hunsheide an der A61 im Hunsrück und Spitzenreinhof an der A61 bei Speyer.
8: Die Polizei durchsucht seit dem Morgen Räume der JVA Rheinbach im Rhein-Sieg-Kreis sowie mehrere Wohnungen in Rheinland-Pfalz und Nordrhein-Westfalen. Betroffen sind offenbar Räumlichkeiten in den Kreisen Neuwied und Mayen-Koblenz. Hintergrund sind laut Polizei Ermittlungen gegen mehrere Justizbedienstete wegen Delikten im Amt. Ermittelt werde auch gegen Gefangene und ehemalige Insassen. Die Zeit 9.03 Uhr.
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11: A5 von Karlsruhe in Richtung Frankfurt zwischen Kronau und Waldorf-Wiesloch ist eine Baustelle, 6 Kilometer stockender Verkehr. Und A67 Mönchhof-Dreieck.

0: Richtung Mannheim zwischen Büttelborn und dem Dreieck Darmstadt-Griesheim auch eine Baustelle. Nur eine Spur frei, 3 Kilometer Stau. Gute Fahrt.
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2: Erst Sonne, später Gewitter, das Ganze bei 28 bis 35 Grad. Heute Nacht kühlt es wieder schön runter auf 15 Grad als Tiefstwert und der SW1-Wettertrend. Morgen haben wir Sonne mit ein paar Wolken, am Nachmittag vereinzelt Schauer oder Gewitter und maximal 31 Grad.
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0: Schönen Dienstag mit uns.
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2: Die Menschen dort im Ahrtal, die haben bis heute noch mit den Nachwirkungen zu kämpfen. Wenn Bundeskanzler Friedrich Merz heute das Ahrtal besucht, hat Landrätin Cornelia Weigand ganz klare Erwartungen an ihn. Bei SWR 1 Leute live am Sonntag aus dem Ahrtal sagte sie, dass der Bund den Wiederaufbaufonds für Großprojekte wie die geplanten Regenrückhaltebecken öffnen müsse. Und weiter, der Kanzler sollte vor Ort erkennen, wie wichtig solche Investitionen seien.
3: Das zu sehen, wahrzunehmen, dass das hier in der Bundesrepublik eine der schlimmsten Katastrophen der Nachkriegsgeschichte war, dass wir alle draus lernen müssen und dass wir ganz andere Prioritäten setzen müssen. Der Klimawandel macht diese Sachen und in einer immer höheren Geschwindigkeit. Viel mehr Geld in Prävention und in Katastrophenschutz und Hilfe für andere und auch die Gesetzgebung entsprechend anpassen.
4: Ja, die geplanten Regenrückhaltebecken würden bis zu 2 Milliarden Euro kosten. Der Wiederaufbaufonds von Bund und Ländern fördert bislang aber nur ganz lokale Hochwasserschutzmaßnahmen. Davon abgesehen, viele Menschen im Ahrtal leiden auch 5 Jahre nach der Katastrophe noch unter psychologischen Folgen der Flutnacht. Im Traumahilfezentrum im Ahrtal sind seit der Flut mehr als 8000 Erstberatungen gemacht worden. Die Leiterin Katharina Scharping rechnet jetzt mit der nächsten großen Welle an Traumapatientinnen und Patienten.
5: Vergleichbar war das ungefähr ein halbes Jahr nach der Flut. Da kam so die erste Welle an psychischen Folgen, nachdem der Winter eingetreten ist und man mit dem Schlammschippen so grob fertig war. Und jetzt gibt es die Menschen, die mit dem Hausbau so gerade fertig geworden sind, wo jetzt man aus dem Funktionieren so ein bisschen raus ist und anfängt zu spüren, wie es ist. Oder eben die, die einfach durch 5 Jahre wieder aufbauen, es ist immer noch nicht fertig. Irgendwann ist halt jeder erschöpft und kann nicht mehr.
2: Halt geben dann oft andere Betroffene, also zum Beispiel 4 Frauen, die sich in der Psychotherapie kennengelernt haben. Die haben eine Selbsthilfegruppe gegründet, die sich alle 2 Wochen in Cafés in Bad Neuenahr-Ahrweiler trifft.
6: Ich glaube, das ist mit eines der schönsten Gefühle zu wissen, man ist nicht alleine. Jeder von uns hat ja so ein Päckchen zu tragen und von daher bauen wir uns ja auch immer wieder gegenseitig auf. Wenn jetzt einer von uns eine Panikattacke hat, dann wissen wir, wie wir damit umgehen. Das hier macht uns zu einem sicheren Ort für uns. Ansonsten haben wir nicht viel sichere Orte.
4: Heute zum 5. Jahrestag gedenkt das Ahrtal der Flut. Mit dabei sind auch Bundeskanzler Friedrich Merz und Bundespräsident Frank-Walter Steinmeier.
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0: wunderbare Rod Stewart. So, 9.22 Uhr, guten Morgen am Dienstag.
1: Ja, bist du eigentlich Team Telefonieren oder Team Nachricht schicken?
0: Eigentlich beides. Ja. Kurze Nachrichten, lange Telefonate.
1: Mhm. Ich mag ja Sprachnachrichten eigentlich total gerne.
0: Ich weiß.
1: Ja. Stimmt, du bist oft Empfänger dafür. Also für alle, die gar nicht mehr so richtig wissen, wie das mit dem Telefonieren geht, hier gibt es nochmal ein bisschen Nachhilfe.
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3: Telefonieren, das kennen und können viele Jüngere ja gar nicht mehr. Da gibt's dann lieber eine Sprache oder eine DM bei Insta. Darum nur als Crashkurs, wie wir Älteren telefonieren. Wenn es klingelt, Schritt 1, cool melden.
4: Hallo, hier ist DJ Jürgen. Sie rufen an, ich lege auf.
3: Oder
4: Zentrale des Wahnsinns, wie kann ich Sie wahnsinnig machen?
3: Es geht lustig weiter. Schritt 2, witzige Sprüche droppen.
4: Du, Karl-Heinz, wie soll es mir gehen? Schlechten Menschen geht's immer gut. Weißt du doch, ich sag immer, entweder es klappt oder es klappt zusammen, ne?
3: Genau, und Schritt 3, die originelle Verabschiedung, heißt heute Mic Drop. Also sowas wie
4: mach's gut, Knut. Genau. Tschüssi mit Küssi. Ja, ich verabscheue mich. Paris, Athen, auf Wiedersehen.
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0: Es ist genau 9.30 Uhr.
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0: Mit Lisa Kupper.
2: Guten Morgen. Zum Gedenken an die Flutkatastrophe vor 5 Jahren im Ahrtal läuten heute in allen Kirchen im Tal die Glocken. Dieses gemeinsame Zeichen soll nach Angaben der evangelischen und katholischen Kirche die Menschen miteinander verbinden. Demnach sollen um 21 Uhr für 5 Minuten die Totenglocken erklingen, als Ausdruck der Trauer und des Erinnerns. Im Anschluss sollen 10 Minuten alle Glocken läuten, als Zeichen der Dankbarkeit und der Hoffnung. Der Eigenanteil für einen Pflegeheimplatz ist auch in Rheinland-Pfalz weiter gestiegen. Das hat eine Auswertung des Verbands der Ersatzkassen ergeben. Demnach mussten Heimbewohner in diesem Jahr im Schnitt rund 3.300 Euro pro Monat selbst bezahlen. Das sind knapp 240 Euro mehr als noch im Vorjahr. Damit liegt der Eigenanteil im Land knapp unter dem Bundesdurchschnitt. Die Binnenschiffer leiden weiter darunter, dass im Rhein und in anderen Flüssen zu wenig Wasser ist. Sie können ihre Schiffe nicht voll beladen. Binnenschiffer Dominik Mnich sagte dem SWR, dass er gerade nur ein Drittel der sonst möglichen Menge transportieren kann.
3: Jeder muss selber für sich entscheiden, inwieweit er sich das auch zumutet, das zu machen. Am Ende, die Ware muss immer noch von A nach B. Wir haben uns gerade selber vor 3 Monaten ein Schiff geholt, was schon damals in den 70er Jahren so weit vorausgedacht wurde, dass der effektiv mit geringem Tiefgang tragen kann, dass man einfach für solche Wasserstände besser aufgestellt ist.
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4: SWR1 Rheinland-Pfalz mit dem aktuellsten Verkehrsservice geht los mit der A3 Köln in Richtung Frankfurt zwischen Lohmer und Siebengebirge. 5 Kilometer Stau. A5 Karlsruhe Richtung Frankfurt zwischen Kronau und Waldorf-Wiesloch Baustelle. 6 Kilometer stockender Verkehr. Auch da sind heute wieder die Überleitungen zur A6 gesperrt. A61 Koblenz Richtung Mönchengladbach zwischen Mendig und dem Dreieck Sinzig. Brückenarbeiten, da ist nur eine Spur frei. 10 Kilometer Stau. Dann noch die A67 Mönchhof-Dreieck Richtung Mannheim zwischen Büttelborn und dem Dreieck Darmstadt-Griesheim. Baustelle nur eine Spur frei, 2 Kilometer Stau. Gute Fahrt.
0: Erst Sonne, später kommen die Gewitter nach Rheinland-Pfalz. Temperaturen zwischen 28 und 35 Grad. Heute Nacht werden wir dann alle wieder runtergekühlt, schön auf 15 Grad. Das sind die Tiefstemperaturen und der SWR1-Wettertrend. Morgen dann Sonne, ein paar Wolken am Nachmittag, vereinzelt Schauer und Gewitter. Morgen dann auch maximal 26 bis 31 Grad höchstens.
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0: Schönen Dienstag.
4: Hallo.
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0: Achtung, hier kommt ein Karton. Vorsicht, A1 Köln-Koblenz Richtung Trier. Zwischen Manderscheid und der Raststätte Eifel-West liegt dieser Karton. Mit Haustieren zu leben ist natürlich echt ein großes Glück. Ne? Macht total viel Spaß. Und eure Geschichten mit Hund, Katze, Wellensittich schreibt ihr hier gerne ins Studio über sv1.de.
1: Mein erster Wellensittich, da war ich noch ein Kind, den habe ich mit zur Modelleisenbahn genommen, elektrische Eisenbahn. Und habe ihn auf den Wagen gesetzt und er ist tatsächlich drauf sitzen geblieben und seinen Kreis gefahren.
0: Schönes Bild, sehr schönes Bild.
1: Es war Einzuhörerin Marion Felten aus Mörsfeld im Donnersbergkreis, ist Hundetrainerin, hält 4 Windhunde, Lenny, Matthias, Juliette und Myla.
0: Ja, und die gehören auch in ihr Team. Ja? Die helfen ihr im Training mit Menschen, die ihre Angst vor Hunden überwinden möchten. Ansonsten liegen die auch mal gerne auf der Couch. Hallo Marion.
2: Guten Morgen.
0: Was macht denn dein Hundeteam gerade?
2: Die liegen, 2 liegen auf dem Sofa, 2 liegen in den Körbchen.
1: Wir sprechen ja heute Morgen über so schöne Erlebnisse mit unseren Haustieren. Da kannst du bestimmt auch was zu erzählen, ne? Was so abgeht bei euch.
2: Ja, da könnte ich ein Buch schreiben. Also die witzige Erlebnisse sind immer, wenn die zu Dieben werden.
0: Zum Beispiel?
2: Und ja, da bin ich mal heimgekommen und dann musste ich schnell noch oben was erledigen. Hab die Taschen auf den Boden gestellt. Ich habe nachmittags Besuch bekommen, habe auch ganz leckere Sachen für den Besuch gekauft und kam nach ein paar Minuten wieder runter. Und dann höre ich knistern im Wohnzimmer. Und dann lag Lenny auf dem Sofa und hatte sich die Tüte mit den 4 Laugenstangen gekrallt.
0: Nein.
1: Sehr schön.
2: Und da dachte ich, sowas, also ein Dieb und überhaupt. Und da bin ich an meine Einkaufstaschen und pack die aus. Und dann finde ich in der Tasche so eine leere Papiertüte. Und ich musste erstmal so ein bisschen in mich gehen und überlegen, was das mal war. Und dann fiel mir ein, dass ich 4 Stückchen Apfelstreuselkuchen gekauft hatte.
1: Auch noch gegessen.
0: Da haben die sich den Bauch vollgeschlagen.
2: Nein, nicht die, das war nur einer. Die anderen haben das nicht. Das hat er ganz allein geschafft.
0: Mal davon ganz abgesehen, dass du jede Menge Spaß mit deinen Hunden hast. Was ist für dich so das Schöne, das Bereichernde, mit Hunden zusammenzuleben?
2: Dass man immer lachen kann und dass die Hunde im Hier und Jetzt leben. Nicht gestern, nicht morgen. Dass die einen so nehmen, wie man ist.
1: Wie ist das, wenn man so viele Hunde hat? Ist da auch mal Eifersucht im Spiel oder ist das alles harmonisch?
2: Nein, eigentlich nicht. Ein Hunderudel, wenn das gut eingestellt ist, wenn die wissen, dass sie, wo ihr Platz ist, dann sind die alle entspannt.
1: Wer ist denn da der Rudelführer jetzt? Du? Dein
2: ich.
1: Mann? Du?
2: Ich.
1: Ich hab's gewusst.
0: Erlebnisse mit unseren Haustieren, immer wieder schön. Dankeschön, SWR1 Rheinland-Pfalz-Hörerin und Hundetrainerin Marion Felten, dass du uns diese tollen Geschichten erzählt hast.
2: Immer gerne.
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0: Ach, wie wär's denn so bei der Hitze mal mit Regen machen?
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0: Den ersten Schauer jagt uns Madonna über den Rücken mit dem Titel Rain.

0: Rain aus ihrem Album Erotica von 1992. Sanfter und verträumter als viele ihrer Provokationshits. So ein weicher Sommerregen.
1: Mhm. Eine andere Regenmusik haben wir von der Kanadierin Amanda Marshall. Let It Rain. Lass es regnen, ein Song von 1996. Erst leise wie so ein Sommerregen, am Ende wie ein emotionales Gewitter. Ihr seid die Wetterfrösche fürs Mischpult. Kommt der Popschauer von Madonna oder der emotionale Regenguss von Amanda Marshall? Ganz trocken abstimmen in unserem WhatsApp-Kanal.
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3: Guten Morgen Rheinland-Pfalz mit Steffi Stronzig und Michael Lug. Wir wünschen euch einen coolen Dienstag.
4: Ja, und gleich ab 10 Uhr geht's hier weiter mit Birgit Steinbusch. Schönen Tag noch.
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5: 10 Uhr im Studio Peter Martin Jakob. Forscher kritisieren die Art des Wiederaufbaus im Ahrtal. Autobahnrastplätze sind laut ADAC oft in einem schlechten Zustand. Das Wetter in Rheinland-Pfalz, erst Sonne, später Gewitter bei 28 bis 35 Grad. Auch 5 Jahre nach der Flutkatastrophe im Ahrtal ist der Wiederaufbau nicht abgeschlossen. Zudem wird kritisiert, dass bestimmte Aufbaumaßnahmen zu kurzsichtig geplant worden seien. Der Forschungsverbund Mon-Ahr bemängelt, dass zu oft an der gleichen Stelle wieder aufgebaut wurde, anstatt dem Fluss mehr Raum zu geben. ARD-Wissenschaftsredakteurin Kerstin Peetz.
6: Durch die Flut waren an der Ahr Nebenarme und Kiesbänke entstanden, also Strukturen, die ökologisch wertvoll sind und dem Fluss bei Hochwasser zusätzlichen Raum verschaffen können. Die meisten wurden aber wieder rückgängig gemacht. Das Flussbett wurde begradigt und durch Aufschüttung an einigen Stellen sogar noch stärker eingeengt als vor der Katastrophe. Ein Grund dafür war unter anderem, dass Häuser wieder an ihren bisherigen Standorten aufgebaut werden sollten. Die Häuser sind nun zwar hochwasserfester, aber eben weiterhin nah am Fluss. Und das war auch eine Voraussetzung für staatliche Fördermittel.
5: Die Polizei durchsucht seit dem Morgen Räume des Gefängnisses in Rheinbach im Rhein-Sieg-Kreis sowie mehrere Wohnungen in Rheinland-Pfalz und Nordrhein-Westfalen. In Rheinland-Pfalz sind nach dpa-Informationen Wohnungen in den Kreisen Neuwied und Mayen-Koblenz betroffen. Nach Angaben der Polizei wird gegen mehrere Justizbedienstete, Gefangene und ehemalige Gefangene ermittelt. Kleine Rastplätze an Autobahnen sind laut ADAC oft in einem schlechten Zustand. Für fast die Hälfte der getesteten Anlagen in Deutschland vergab der Automobilclub die Noten mangelhaft oder sehr mangelhaft. Aus der SWR-Wirtschaftsredaktion berichtet Michael Wegmer.
7: Die Note gut bekam dagegen nicht einmal jede fünfte Anlage. Sehr gut gab es für keinen einzigen Rastplatz. Getestet wurden unbewirtschaftete Rastplätze, also keine mit Tankstellen oder Gastronomie. Vor allem die Toiletten zogen die Bewertung nach unten. Entweder fehlten Seife oder Toilettenpapier oder die Klos waren komplett gesperrt. Oft lasse die Sauberkeit zu wünschen übrig. In Rheinland-Pfalz bekamen gleich 2 Anlagen die schlechteste Note. Hunsheide an der A61 im Hunsrück und Spitzenreinhof an der A61 bei Speyer.
5: In der Diskussion um Sonntagsöffnungszeiten für den Einzelhandel fordern die Industrie- und Handelskammern mehr Freiheiten. DIHK-Präsident Adrian sagte den Funke-Zeitungen, im Internet könne jeder rund um die Uhr einkaufen. Der stationäre Handel unterliege aber noch sehr starren Regeln und solle künftig selbst über Sonntagsöffnungszeiten entscheiden können. Die Rechtslage für verkaufsoffene Sonntage müsse dauerhaft geklärt werden, so Adrian. Dafür solle das Grundgesetz geändert werden. Die Zeit, 10.03 Uhr.
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8: Schönen guten Morgen. Geht los auf der A3 Köln Richtung Frankfurt. Zwischen Loma und Siebengebirge 5 Kilometer Stau. Heißt für euch eine halbe Stunde mehr als sonst. Jetzt hängt mein Gerät hier. Was soll das denn? Sehr schön. Da muss ich es woanders lesen. Dann haben wir die A48 Koblenz Richtung Dernbach. Zwischen Kreuz Koblenz und Bendorf-Neuwied auch 5 Kilometer Stau. Auch eine knappe halbe Stunde mehr. Dann die A5 Karlsruhe Richtung Frankfurt. Zwischen Krona und Kreuzwaldorf eine Baustelle 3 Kilometer Stau, da sind nämlich auch die Überleitungen auf die A6 gesperrt. Und die A61 Koblenz Richtung Mönchengladbach zwischen Mendig und Dreieck-Sinzig laufen Brückenarbeiten. 9 Kilometer Stau, da sind sogar 40 Minuten mehr als sonst. Allen unterwegs eine gute und vor allem sichere Fahrt.
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0: Mit Sonne geht es los, am Nachmittag dann Schauer und Gewitter, zum Teil auch kräftige. Bis 35 Grad heute und der SWR1-Wetter-Trend. Morgen auch noch gemischt, es kommt aber dann nicht mehr so viel runter. Donnerstag wieder trocken und an beiden Tagen haben wir so Höchstwerte knapp über 30 Grad.
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0: Mit Birgit Steinbusch. Wenn man einen größeren Urlaub plant, werden einem ja direkt mehrere Versicherungen angeboten. Reiserücktritt, Gepäckschutz, Krankheitsfall. Da sind einige wichtig, andere aber auch überflüssig. Darüber sprechen wir gleich.
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0: Ah, ganz große Nummer. Joe Cocker, Have a Little Faith in Me, SWR 1 Rheinland-Pfalz. Uschi, du hast Neues aus der Verkehrsredaktion.
1: Fahrt bitte vorsichtig auf der A61 Koblenz Richtung Ludwigshafen. Zwischen Rheinböllen und der Raststätte Hunsrück West ist eine ungesicherte Unfallstelle.

0: 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Mitten in der Urlaubszeit und wenn man was Größeres bucht, natürlich die Frage, ja, Reiseversicherung, ja oder nein? Tamara Land aus der SWR1 Wirtschaftsredaktion, welche Versicherungen sind denn sinnvoll und welche kann man sich eigentlich sparen?
1: Also die wichtigste Reiseversicherung ist die Auslandskrankenversicherung. Die ist wirklich ein Muss, wenn man gesetzlich krankenversichert ist, denn die gesetzliche Krankenversicherung bezahlt Behandlungen im Ausland, wenn überhaupt, dann nur eingeschränkt, und zwar innerhalb der EU und noch in einigen Ländern, mit denen ein entsprechendes Abkommen besteht. Dabei werden aber unter Umständen eben nicht alle Kosten übernommen. Und außerhalb Europas, in Amerika, Thailand, Ägypten, da zahlt die gesetzliche Krankenversicherung gar nicht. Deshalb ist es wirklich dringend nötig, sich da abzusichern. Die zweite Versicherung, die sinnvoll sein kann, ist eine Reiserücktrittsversicherung. Die ist empfehlenswert, wenn die Reise teuer ist und lange im Voraus gebucht wird, oder auch für Senioren und Familien, die mit kleinen Kindern unterwegs sind. Was man sich auf jeden Fall sparen kann, das ist die Gepäckversicherung. Die ist teuer und bringt wenig, sagen Verbraucherschützer.
0: Also Auslandskrankenversicherung ein Muss. Worauf sollte man da beim Abschluss achten?
1: Vor allem auf die Leistung. Was genau ist damit abgedeckt? Besonders eine Klausel ist da sehr wichtig, und zwar der Rücktransport. Wenn man im Ausland zum Beispiel ins Krankenhaus kommt, womöglich die Landessprache nicht spricht, dann ist es für den Patienten oft besser, zu Hause behandelt zu werden. Und so einen Rücktransport sollte die Versicherung voll übernehmen, wenn er medizinisch sinnvoll und vertretbar ist. Das ist die Formulierung, auf die man achten sollte. Und auch die Rückreise für Begleitpersonen sollte natürlich mit abgedeckt sein. Das Ganze ist übrigens auch gar nicht so teuer. Laut Stiftung Warentest bekommen Singles schon für 10 Euro im Jahr einen sehr guten Vertrag. Familien müssen ungefähr mit 30 Euro rechnen.
0: Wenn man eine Reise online bucht, kann man ja oft auch die passende Reiseversicherung direkt mit abschließen. Ist das empfehlenswert?
1: Also es ist bequem, aber Verbraucherschützer raten davon ab. Denn oft werden einem da Paketlösungen angeboten mit Versicherungen, die man eigentlich gar nicht braucht. Im Zweifel sind das auch Tarife mit Selbstbeteiligung, sodass man im Fall der Fälle eben doch noch drauf zahlt. Und die Portale arbeiten eben nur mit bestimmten Versicherern zusammen, sodass man den besten Tarif möglicherweise gar nicht bekommt. Also die klare Empfehlung ist, sich Zeit nehmen, Angebote der Versicherer vergleichen und den Tarif wählen, der am besten zu den eigenen Bedürfnissen passt.
0: Welche Versicherungen lohnen sich für eine größere Urlaubsreise? Tamara Land aus unserer Wirtschaftsredaktion.
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0: Johannes Oerding an guten Tagen. Uschi, es gibt eine neue kritische Stelle.
1: Fahrt bitte vorsichtig auf der A5 Frankfurt Richtung Karlsruhe. In der Ausfahrt Karlsruhe Nord hat es einen Unfall gegeben, der ist noch nicht abgesichert.
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1: Die 80er mit Cyndi Lauper, True Colors. Es ist kurz nach 11:30.
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3: Guten Morgen. Die Polizei durchsucht zurzeit mehrere Wohnungen in Rheinland-Pfalz und Nordrhein-Westfalen. Nach Informationen der deutschen Presseagentur sollen darunter auch zwei Wohnungen in den Landkreisen Mayen-Koblenz und Neuwied sein. SWR-Reporterin Sarah Mauer.
4: Die Bonner Polizei sagt, dass gerade gegen mehrere Angestellte der JVA Rheinbach ermittelt wird. Sie werden verdächtigt, bestechlich gewesen zu sein. Auch gegen einige Inhaftierte und ehemalige Häftlinge wird laut Polizei ermittelt. Deswegen werden seit dem Morgen auch Räume der Justizvollzugsanstalt Rheinbach durchsucht. Eine ähnliche Razzia gab es erst vor kurzem im Zusammenhang mit der JVA Euskirchen. Dort gab es Anfang Mai Durchsuchungen in den Räumen des Gefängnisses und in mehreren Wohnungen, unter anderem im Landkreis Ahrweiler.
3: Auch 5 Jahre nach der Flutkatastrophe im Ahrtal ist der Wiederaufbau noch nicht abgeschlossen. Der Forschungsverbund MonAR kritisiert, dass bestimmte Aufbaumaßnahmen zu kurzsichtig geplant worden seien. So sei vielerorts wieder an den alten Standorten aufgebaut worden, statt dem Fluss mehr Raum zu geben. Die meisten der durch die Flut entstandenen Nebenarme und Kiesbänke der Ahr seien beseitigt worden. Das Flussbett sei an manchen Stellen sogar stärker eingeengt worden als vor der Flut. Über Teile Norddeutschlands sind am Abend und in der Nacht schwere Unwetter gezogen. Im Landkreis Ludwigslust-Parchim in Mecklenburg-Vorpommern fielen Tennisball große Hagelkörner, melden die Behörden. Radlader mussten sie wegräumen. Auch in Teilen von Niedersachsen gab es laut Feuerwehr massive Hagelschauer und Starkregen.
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5: Hallo auf die Straßen. Wir haben eine neue Gefahrenstelle auf der A6 Heilbronn Richtung Mannheim. In der Ausfahrt Mannheim-Schwetzingen aufpassen, da steht ein defektes Fahrzeug. Die A48 Koblenz Richtung Dernbach. Zwischen Kreuz Koblenz und Bendorf-Neuwied. 3 Kilometer Stau, da seid ihr in 20 Minuten durch. Und die A61 Koblenz Richtung Mönchengladbach. Zwischen Mendig und Dreieck sind sich laufen Brückenarbeiten. Dort sind 9 Kilometer Stau und 40 Minuten plus. 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
1: Wir haben jetzt noch viel Sonne, nachmittags dann einige Schauer und Gewitter, zum Teil auch kräftiger, bis zu 35 Grad heute. Der SWR1 Wettertrend, morgen und Donnerstag ein bisschen kühler, Höchstwerte da so knapp über 30 Grad. Morgen weiter noch einzelne kleinere Schauer und Gewitter, Donnerstag dann meistens sonnig. 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

0: SWR1 Rheinland-Pfalz. Heute vor 5 Jahren hat sich in Deutschland eine Katastrophe angebahnt, die in der Größenordnung unvorstellbar war. Die Flut. Mehr als 180 Menschen sind ums Leben gekommen, alleine 135 im Ahrtal.
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1: 5 Jahre nach der Flut.
0: Die Wassermassen haben auch viele Firmen, Handwerksbetriebe und Büros mitgerissen. Eine schwere Zeit für die Wirtschaft im Ahrtal. SWR1-Reporter Christian Giese-Kessler, wie geht's ihr heute?
3: Ja, grundsätzlich tatsächlich positiv. Am besten sieht man das, finde ich, an den Handwerksbetrieben. Die hatten nach der Flutkatastrophe eigentlich ja wahnsinnig viel zu tun, konnten aber oft nicht, weil die Betriebe weg waren oder die Mitarbeitenden oder beides. Hier hat sich die Lage deutlich verbessert, heißt es von der Handwerkskammer Koblenz. Nach einer Delle 2021 hat sich die Zahl der Handwerksbetriebe inzwischen sogar erhöht, von knapp 2000 auf etwa 2200. Eine besondere Rolle hätten dabei junge Menschen und Azubis gespielt, die sich voll reingeworfen haben. Auch von den größten Firmen gibt es gute Nachrichten. ZF, Autoteilezulieferer, hat zwar mit der allgemeinen Lage auf dem Automarkt zu kämpfen, bezieht trotzdem ein niegelnagelneues Werk in Niederzissen. Apollinaris, gehört inzwischen zu Coca-Cola, hat die Produktion wieder voll hochgefahren und spürt nach eigenen Angaben inzwischen auch nichts mehr in Sachen Krankmeldungen wegen der Folgen der Flut.
0: Der Aufbau der Firmen war die eine Sache, die Beschäftigten mussten ja auch damit klarkommen. Die Katastrophe hat viele Menschen traumatisiert. Spielt das heute noch eine Rolle?
3: Absolut. Es kommen auch immer wieder viele neue dazu, heißt es vom Trauma-Hilfe-Zentrum Ahrweiler. Denn die meisten Menschen merken erst, dass sie Hilfe brauchen, wenn sie aus dem Machen-Modus rauskommen. Bei der ersten Welle war das so ein halbes Jahr nach der Flut, als der gröbste Schlamm weg war. Jetzt gerade kommt so eine Art zweite Welle, berichtet die Chefin Katharina Scharping.
4: Jetzt gibt es die Menschen, die mit dem Hausbau so gerade fertig geworden sind, wo jetzt man aus dem Funktionieren so ein bisschen raus ist und anfängt zu spüren, wie es ist, oder eben die, die einfach durch 5 Jahre wieder aufbauen, es ist immer noch nicht fertig. Irgendwann ist halt jeder erschöpft und kann nicht mehr.
3: Also wirklich komplette Normalität wird es auch in der Wirtschaft im Ahrtal noch lange nicht geben.
0: SWR1-Reporter Christian Giese-Kessler, er begleitet die Menschen und die Entwicklung im Ahrtal seit der Flut vor 5 Jahren. Bundespräsident Frank-Walter Steinmeier ist heute Vormittag in Altenahr, ein Ort, den es mit am stärksten getroffen hat. Über den Besuch sprechen wir später noch. SWR1 Rheinland-Pfalz.

Der Dienstag, SWR 1 Rheinland-Pfalz. Bei der Fußballweltmeisterschaft steht das erste Halbfinale an. Norwegen spielt ja keine Rolle mehr. Das Team hat verloren, aber irgendwie trotzdem gewonnen. Und zwar alle Herzen. Mit der Mannschaft und den Fans, die ja überall ihre Wikinger-Rudernummer abgezogen haben. Ja, in den Stadien am Times Square. Es war Wahnsinn. Superstürmer Erling Haaland ist jetzt auch in den USA ein Superstar. Ihm hat's auch gefallen. Vor dem Rückflug hat er in Dallas, Texas noch Souvenirs gekauft. Und das Bild, wie er mit einem ausgestopften Waschbär nach Hause kommt, ist gerade überall. Ladenbesitzerin Julie Chrysler hatte ihn bedient. Das ist nicht Julie Chrysler. Ich hol die gleich nach.

0: SWR1 Rheinland-Pfalz, jetzt haben wir sie wieder gefunden, die entscheidende Frau. Es geht um den norwegischen Superstürmer Erling Haaland. Er ist ja auch in den USA jetzt ein Superstar. Er hat sich da auch sehr wohl gefühlt und war vor dem Rückflug nach Hause in Dallas, Texas noch Souvenirs einkaufen. Und jetzt gibt es das Bild, wo er mit einem ausgestopften Waschbär nach Hause kommt. Das sieht man gerade überall. Und Ladenbesitzerin Julie Chrysler hat ihn eben bedient.
1: Er hat ein paar Boots, Hüte und das T-Shirt gekauft. Und er hat den Waschbären und ein paar Eichhörnchen mitgenommen. Alle hatten Spaß. Und ich freue mich, dass er ein bisschen Zeit hatte, Dallas zu genießen und ein Stück Texas mit nach Hause zu nehmen.
0: Erling Haaland und was von der Fußball-Weltmeisterschaft in den USA bleibt. Ein ausgestopfter Waschbär im Handgepäck. Es sieht schon crazy aus, ist unser Bild des Tages auf swr1.de.

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1: Der Dienstag und so sieht er aus. Noch sonnig in Speyer 27 Grad, Altenkirchen 25 und in Kaiserslautern 24 Grad.
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2: 11 Uhr im Studio Peter Martin Jakob. Forscher kritisieren die Art des Wiederaufbaus im Ahrtal. Die Polizei durchsucht Wohnungen im nördlichen Rheinland-Pfalz. Das Wetter im Land, erst Sonne, später Gewitter. Es wird bis zu 28 bis 35 Grad heiß. Auch 5 Jahre nach der Flutkatastrophe im Ahrtal ist der Wiederaufbau nicht abgeschlossen. Zudem wird kritisiert, dass bestimmte Aufbaumaßnahmen zu kurzsichtig geplant worden seien. Der Forschungsverbund MONA bemängelt, dass zu oft an der gleichen Stelle wieder aufgebaut wurde, anstatt dem Fluss mehr Raum zu geben. ARD-Wissenschaftsredakteurin Kerstin Peetz.
3: Durch die Flut waren an der A Nebenarme und Kiesbänke entstanden, also Strukturen, die ökologisch wertvoll sind und dem Fluss bei Hochwasser zusätzlichen Raum verschaffen können. Die meisten wurden aber wieder rückgängig gemacht. Das Flussbett wurde begradigt und durch Aufschüttung an einigen Stellen sogar noch stärker eingeengt als vor der Katastrophe. Ein Grund dafür war unter anderem, dass Häuser wieder an ihren bisherigen Standorten aufgebaut werden sollten. Die Häuser sind nun zwar hochwasserfester, aber eben weiterhin nah am Fluss. Und das war auch eine Voraussetzung für staatliche Fördermittel.
2: Die Polizei durchsucht seit dem Morgen Räume des Gefängnisses in Rheinbach im Rhein-Sieg-Kreis sowie mehrere Wohnungen in Rheinland-Pfalz und Nordrhein-Westfalen. In Rheinland-Pfalz sind nach dpa-Informationen Wohnungen in den Kreisen Neuwied und Main-Koblenz betroffen. Demnach geht es vor allem um den Schmuggel von Handys und Drogen ins Gefängnis. Nach Angaben der Polizei wird gegen mehrere Justizbedienstete, Gefangene und ehemalige Gefangene ermittelt. Die Ukraine hat in der Nacht weitere russische Ölraffinerien angegriffen. Im 1400 Kilometer von der Front entfernten Salawat brennt eine Ölverarbeitungsanlage. Nach russischen Angaben ist bei dem Angriff niemand verletzt worden. Auch im südrussischen Krasnodar ist eine Raffinerie nach einem Drohnenangriff in Brand geraten. Die Ukraine hat in den letzten Monaten ihre Angriffe auf die Ölindustrie in Russland verstärkt. Der Negativpreis Goldener Windbeutel der Verbraucherorganisation Foodwatch für die dreisteste Werbelüge geht an die Firma Lavita. 39% der gut 66.000 Teilnehmenden an einer Online-Umfrage stimmten für den Saft von Lavita. Das Unternehmen bewirbt ihn als Mikronährstoffkonzentrat und tägliche Basis für die Gesundheit. Chris Metmann von Foodwatch Deutschland sagte im ARD-Morgenmagazin:
4: Eigentlich ist das hier Fruchtsaft zum Champagnerpreis, kann man sagen. Denn das, was die behaupten, was das alles bringen soll, das ist überhaupt nicht belegt und damit ziehen Sie uns eigentlich nur das Geld aus der Tasche.
2: Das Produkt sei überteuert. Nach Angaben der Organisation besteht das Getränk größtenteils aus Fruchtsaftkonzentrat. Zurzeit die Zeit, 11.03 Uhr.
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5: Und er geht los auf der A48 Koblenz Richtung Dernbach. Zwischen Kreuz Koblenz und Bendorf-Neuwied 3 Kilometer Stau, heißt für euch 20 Minuten plus. Die A61 Koblenz Richtung Mönchengladbach. Zwischen Mendig und Dreieck sind sich Brückenarbeiten 10 Kilometer Stau, das sind 40 Minuten mehr. Und die A61 Koblenz Richtung Ludwigshafen. Zwischen Laudert und Stromberg läuft die Unfallaufnahme 6 Kilometer Stau, eine halbe Stunde plus. Und ganz wichtig, da bitte unbedingt die Rettungsgasse freihalten. Allen unterwegs eine gute und sichere Fahrt.
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1: Im Moment noch meistens Sonne, im Tagesverlauf kommen aber einige Gewitter und Schauer dazu. Die können auch kräftiger sein. Bis 35 Grad heute und der SWR1-Wetter-Trend. Morgen auch noch gemischt und schwül. Donnerstag wieder sonniger und trockener. Insgesamt morgen und übermorgen etwas kühler. Spitzenwerte so knapp über 30 Grad.
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1: Mit Birgit Steinbusch. Einen schönen Dienstag.

0: Die 80er mit den Bengals, Manic Monday, und es gibt Neues aus unserer Verkehrsredaktion, Uschi.
1: Bitte vorsichtig fahren auf der A6 Mannheim Richtung Heilbronn. Zwischen Mannheim-Schwetzingen und Schwetzingen-Hockenheim liegen Metallteile auf der linken Spur in der Baustelle.

0: 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Wir sprechen heute über unsere Haustiere und was wir so mit ihnen erleben. Jetzt in der Urlaubszeit erleben auch Tiersitter so einiges. Cat Butler ist ein kleines Unternehmen, das sich in Rheinhessen um Katzen kümmert, wenn die, die sonst den Dosenöffner machen, in Ferien sind. Manuel Ginko von Cat Butler. Cat Butler sagt ja eigentlich schon alles über die Rollenverteilung. Sie stehen ganz in Diensten der Katze, oder?
1: Genau, richtig.
0: Katzen lassen sich ja nicht so einfach irgendwo abgeben wie Hunde. Katzen bleiben in ihrer Umgebung und das ist auch so. Sie versorgen sie ja tatsächlich zu Hause.
1: Genau, richtig. Also wir kommen im Grunde dann bei den Katzenbesitzern vorbei und lassen uns dann da alles zeigen, ne? Und machen natürlich auch einen Betreuungsvertrag, dass auch alles festgehalten wird. Und dann kommen wir, wenn die Besitzer dann im Urlaub sind, kommen wir vorbei und kümmern uns um die Katzen. Und natürlich auch andere Kleintiere natürlich, aber in der Regel natürlich Katzen.
0: Was da alles so rumkrabbelt. Sie bekommen den Schlüssel und füllen Wasser und Futter auf.
1: Natürlich machen wir auch das Katzenklo, aber der Hauptteil ist eigentlich sicher auch mehr um die Katze dann auch zu kümmern, also dann auch zu spielen, zu streicheln und sie einfach dann zu beschäftigen, dass sie dann nicht so ganz so alleine ist, ne?
0: Und genau. Die lassen sich streicheln von Fremden, ist ungewöhnlich für Katzen.
1: Jein, also es kommt drauf an, ne? Also klar ist es beim Kennenlerntermin manchmal so, dass die Katze natürlich in der gewohnten Umgebung, wenn die Besitzer noch da sind, sich anders geben, als wenn sie Katzen alleine zu Hause sind.
0: Aha. Ne?
1: Weil sie dann doch eine Bezugsperson haben und dann sind wir praktisch dann Ersatzmama und Ersatzpapa.
0: Ah, die Katze nimmt, was kommt.
1: Genau, richtig.
0: Es gibt tolle Geschichten. Was war mit Mia und dem Saugroboter?
1: Ah, mit Mia und dem Saugroboter. Die Besitzer haben erzählt, dass die Mia eigentlich sehr schmäglich ist. Ne? Frisst eigentlich nicht so viel. Wir müssten dann das Nassfutter durchtauschen. Bei den Betreuungsbesuchen immer pro Tag, da war das Futter immer leer. Und wir haben gedacht, super, passt ja alles. Sie frisst ganz gut. Bis wir dann irgendwann am darauffolgenden Tag nochmal gesehen haben, dass es irgendwie im Flur so richtige Striefen gab, wo ich dachte, was sind das denn für Striefen? Bis ich dann den Saugroboter gesehen habe im Esszimmer, der dann wohl das Nassfutter irgendwie aufgesaugt hat. Und da muss dann die Mia hergegangen sein. Wenn ihr das Futter nicht gefällt, dann schubst sie das aus ihrem Napf raus. Und der Saugroboter hat natürlich dann seine Runde gedreht und immer schön das Nassfutter mit aufgesaugt. Ja.
0: Manuel Ginko, einer der Cat Butler für Rheinhessen. Katzen allein zu Haus, das ist dann ein Fall für ihn und seine Kolleginnen und Kollegen. Dankeschön.
1: Ich danke auch. Vielen Dank.
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0: Gleich ist es 11:30.
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0: Mit Peter Martin Jakob.
2: Guten Tag. Bundespräsident Steinmeier wird in diesen Minuten bei der Eröffnung einer Ausstellung zur Flutkatastrophe in Altenahr erwartet. Sein Besuch hatte sich verzögert, weil sein Flieger wegen eines Unwetters in Berlin aufgehalten wurde. SWR-Reporter Christian Giese-Kessler.
3: Zuerst wird er sich die Fotos der Ausstellung anschauen. Zu sehen sind da Menschen aus dem Ahrtal, die ihre Flutgeschichten und ihre Erinnerungen erzählen. Er wird sich, wie immer, wenn er im Ahrtal ist, sicher auch Zeit nehmen, mit den Besuchern ins Gespräch zu kommen. Ansonsten ist sein Terminplan aber eng getaktet. Eigentlich wollte er schon um 12 in Ahrweiler sein, um auf dem Friedhof am Ahrtor einen Kranz niederzulegen. Das wird sich auch verzögern. Im Ahrtal wird dann später noch Kanzler Merz erwartet. Er will am Abend eine Rede bei einer Gedenkveranstaltung in Ahrweiler halten.
2: Zur Stunde ist Kanzler Merz noch in Paris. Er und Dutzende weitere Staats- und Regierungschefs verfolgen dort die Militärparade anlässlich des französischen Nationalfeiertags. Die Parade findet unter verschärften Sicherheitsvorkehrungen statt. Erstmals mussten sich Zuschauer zuvor online anmelden, um dabei zu sein. Der Negativpreis Goldener Windbeutel der Verbraucherorganisation Foodwatch für die dreisteste Werbelüge geht an die Firma Lavita. 39% der gut 66.000 Teilnehmer einer Online-Umfrage stimmten für den Saft von Lavita. Das Unternehmen bewirbt ihn als Mikronährstoffkonzentrat und tägliche Basis für die Gesundheit. Das stehe beispielhaft für Abzocke mit irreführenden Gesundheitsversprechen, so eine Foodwatch-Sprecherin. Nach Angaben der Organisation besteht das Getränk größtenteils aus Fruchtsaftkonzentrat und kostet umgerechnet 100 Euro pro Liter.
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4: Geht los auf der A48 Koblenz Richtung Dernbach. Zwischen Kreuz Koblenz und Bendorf-Navid 4 Kilometer Stau und 20 Minuten plus. Die A61 Ludwigshafen Richtung Koblenz. Zwischen Waldlaubersheim und Rheinböllen 7 Kilometer stockender Verkehr. A61 Koblenz Richtung Mönchengladbach. Zwischen Mendig und Dreieck-Sinzig. Wegen der Brückenarbeiten 10 Kilometer Stau. Da sind es 40 Minuten plus. Und die A61 Koblenz Richtung Ludwigshafen zwischen Laudert und Stromberg läuft die Unfallaufnahme. Da ist nur eine Spur frei. Es wird immer wieder kurzfristig gesperrt. Dadurch 9 Kilometer Stau und auch 40 Minuten plus. Ganz wichtig, haltet da bitte unbedingt die Rettungsgasse frei. Allen unterwegs eine gute und sichere Fahrt.
0: Wir haben jetzt Sonne, am Nachmittag dann auch stellenweise Schauer und Gewitter, auch mit Starkregen und Sturmböen, bis 35 Grad heute. Der SWR1 Wettertrend, morgen und übermorgen auch Höchstwerte knapp über 30 Grad. Morgen nochmal einzelne Schauer und Gewitter, Donnerstag sonniger und trockener. 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

0: Vize-Weltmeister gegen Europameister.
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0: Ja, heute Abend das erste Halbfinale Frankreich gegen Spanien. Und im Vorfeld geht es nicht nur sportlich zu, sondern politisch. Seit der rassistischen Äußerung des früheren konservativen spanischen Regierungschefs, Rajoy hat sinngemäß gesagt, Frankreich hätte zwar einen starken Kader, allerdings wären ja gar keine Franzosen in der Mannschaft. In Dallas, unsere WM-Reporterin Stefanie Bartschik, so eine Aussage kurz vor dem Spiel, auf das sich alle freuen, ja. Wie geht das französische Team damit um?
3: Ja, die Franzosen sind angesprochen worden auf der Pressekonferenz von den Journalisten und der Warren Serre-Emery, der dort saß auf dem Podium, hat nur so geschaut und gesagt, also hören Sie mal, wir haben hier Spieler mit unterschiedlichem Background und wir repräsentieren unser Land, denn genau so ist das in unserem Land. Und das ist alles, was ich dazu sagen möchte. Wir spielen für Frankreich und den Rest, die Antwort, die geben wir auf dem Platz. Das fand ich ganz schön. Und dann war danach die spanische PK und da war ein sehr junger Spieler, der Lamine Yamal, der ja auch so als Nachwuchs-Superstar gilt, bei der EM24 auch schon wahnsinnig performt hat. Und er hat eine sehr erwachsene Antwort gegeben und gesagt, Fußball ist für mich Integration. Und das ist alles, was ich dazu sagen möchte. Und ich glaube, genauso muss man das auch runterbrechen, denn es ist schlimm genug, dass es solche Äußerungen nach wie vor im Jahr 2026 immer noch gibt.
0: Dann werden wir jetzt hier mal sportlich, ja, das Halbfinale heute. Frankreich schießt die meisten Tore bisher, Spanien hält die meisten Tore. Was erwartet uns da?
3: Man muss damit rechnen, dass da eine französische Mannschaft kommt, die sehr gut sortiert ist, die aber, wenn sie sich die Bälle holt, im Mittelfeld wie so ein Gewitter auf einmal loslegt und dann vorne die Blitze schießt, ja, weil die so spannende Spieler vorne haben mit Kylian Mbappé, der 8 Tore schon erzielt hat bei dieser Fußball-Weltmeisterschaft. Also explosiv wird's auf der einen Seite und auf der anderen Seite die Spanier, Tiki-Taka mit viel Ballbesitz, Fußball, mit viel Ruhe, aber eben auch immer mit dieser Überlegtheit. Und ich spreche immer gern davon. Vor einem Jahr gab es das Nations League-Spiel zwischen den beiden in Stuttgart, das Halbfinale. Und ich war da und ich habe es mir angeschaut. Da führte Spanien zwischenzeitlich nach einem Spektakel mit 5-1. Und am Ende ging das 5-4 aus, weil Frankreich dann einfach die Qualität hat, zurückzukommen. Und ich dachte, warum ist das Spiel eigentlich schon vorbei, als es vorbei war? Und beide Trainer haben schon gesagt, genau so wird es heute wieder werden. Und ich hoffe, es wird auch so.
0: 9 Tore aus Dallas, WM-Reporterin Stefanie Bartschik vor dem ersten Halbfinale heute. Frankreich gegen Spanien, 21 Uhr, live zu sehen im ZDF. 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

0: Der Dienstag und bei uns regnet es jetzt schon.
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0: In unserem WhatsApp-Kanal konntet ihr bis gerade abstimmen. Das Wetter ist diese Woche unser roter Faden. Gestern Cold und heute eben Rain. Zwei verregnete Titel aus den 90ern treten da gegeneinander an. Amanda Marshall, Let It Rain. Und die andere, Madonna und Rain.

0: Amanda Marshall, Let It Rain in SWR1 Rheinland-Pfalz. Uschi, du hast Neues?
1: Wir haben eine neue Gefahrenstelle auf der A3 Frankfurt Richtung Köln zwischen Ransbach, Baumbach und Raststätte Landsberg. Bitte vorsichtig fahren, da liegt ein Reifen auf der Straße.

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0: 10. auf den 15. Juli bei den Überschwemmungen. Besonders betroffen war das Ahrtal. Bundespräsident Steinmeier und der rheinland-pfälzische Ministerpräsident Schnieder wollen am Mittag Kränze in Bad Neuenahr-Ahrweiler niederlegen. Die zentrale Gedenkveranstaltung findet in Ahrweiler am Abend mit Bundeskanzler Merz statt. Er wird sich zuvor über den Stand des Wiederaufbaus informieren. An bestimmten Aufbaumaßnahmen gibt es Kritik. Sie seien zu kurzsichtig geplant worden und könnten dazu beitragen, dass sich eine Flutkatastrophe wiederholt. Zur Stunde ist Kanzler Merz noch in Paris. Er und Dutzende weitere Staats- und Regierungschefs verfolgen dort die Militärparade anlässlich des französischen Nationalfeiertags. Die Parade findet unter verschärften Sicherheitsvorkehrungen statt. Erstmals mussten sich Zuschauer zuvor online anmelden, um dabei zu sein. Die Polizei hat am Morgen in Rheinland-Pfalz und Nordrhein-Westfalen mehrere Wohnungen durchsucht. Nach Informationen der deutschen Presseagentur sollen darunter auch zwei Wohnungen in den Landkreisen Mayen-Koblenz und Neuwied gewesen sein. SWR-Reporterin Sarah Mauer.
1: Nach Angaben der Bonner Polizei wird gegen mehrere Angestellte der JVA Rheinbach ermittelt, genauso wie gegen einige Inhaftierte und ehemalige Häftlinge. Die Gefängnismitarbeiter werden verdächtigt, bestechlich gewesen zu sein. Sie sollen für Inhaftierte Handys und Drogen in das Gefängnis geschmuggelt und im Gegenzug Geld angenommen haben. Die Polizei hält es für wahrscheinlich, dass sie die verbotenen Gegenstände von Angehörigen oder Freunden der Inhaftierten bekommen haben. Bei der Razzia sucht die Polizei jetzt nach Beweismitteln, wie zum Beispiel Handys, Festplatten, Rechner und andere Unterlagen. Festgenommen wurde niemand.
0: Der Iran will weiter die vollständige Kontrolle über die Straße von Hormus. Das sei grob der Inhalt eines neuen Gesetzentwurfs, teilte der Vorsitzende des iranischen Sicherheitsausschusses Azizi im Online-Dienst X mit. Man habe am späten Abend darüber beraten und zeitgleich neue US-Drohnen im Persischen Golf abgeschossen. Das amerikanische Militär hatte jetzt die dritte Nacht in Folge Ziele im Iran aus der Luft angegriffen. Außerdem kündigten die USA an, wieder iranische Häfen zu blockieren. Teheran griff daraufhin mehrere US-Stützpunkte in den Golfstaaten an. Die Ukraine hat in der Nacht weitere russische Ölraffinerien angegriffen, zum einen im 1400 Kilometer von der Front entfernten Salawat. Auch im südrussischen Krasnodar ist eine Raffinerie nach einem Drohnenangriff in Brand geraten. Die Ukraine hat in den letzten Monaten ihre Angriffe auf die Ölindustrie in Russland verstärkt. Ein Fruchtsaft der Firma Lavita hat den Negativpreis Goldener Windbeutel der Verbraucherorganisation Foodwatch erhalten. Ein Liter des mit Vitaminen und Nährstoffen zugesetzten Safts kostet 100 Euro. Sabine Schütze.
2: Der maßlos überteuerte Fruchtsaft verspricht, fit fürs Leben zu machen, kassiere aber Verbraucherinnen mit dem Wunsch nach Gesundheit kräftig ab, meint Alina Nitsche von Foodwatch und fordert eine besser ausgestattete Lebensmittelüberwachung, um Verbrauchertäuschung zu stoppen. Fast 40% der Abstimmenden haben sich für Lavita als die dreisteste Werbelüge 2026 entschieden. Auf den zweiten Platz kam ein Backpulver von Dr. Oetker, das speziell für den Airfryer ausgelobt ist. Doch es backt genau wie normales Backpulver, kostet aber das Dreifache.
0: Es ist 12.04 Uhr.
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5: Und wir haben eine neue Gefahrenstelle auf der A61 Kaiserslautern Richtung Mainz. Zwischen Biebelnheim und Wörstadt liegt ein Plastikteil auf der Fahrbahn, da bitte besonders vorsichtig fahren. Die A48 Koblenz Richtung Dernbach zwischen Kreuz Koblenz und Bendorf-Neuwied, 3 Kilometer Stau. A61 Koblenz Richtung Mönchengladbach zwischen Wehr und Dreieck Sinzig wegen Brückenarbeiten, 8 Kilometer stockender Verkehr, da ist es eine Viertelstunde mehr. Und die A61 Koblenz Richtung Ludwigshafen zwischen Laudert und Stromberg wegen der Unfallaufnahme, 4 Kilometer Stau, da ist es eine knappe halbe Stunde länger als sonst. Allen unterwegs, gute und sichere Fahrt.
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4: Mit Sonne geht es los, am Nachmittag dann Schauer und Gewitter, zum Teil auch wirklich kräftig, bis 35 Grad heute. Und der SWR1-Wetter-Trend, morgen auch noch gemischt, es kommt da nicht mehr so viel runter. Donnerstag wieder trocken, an beiden Tagen Höchstwerte knapp über 30 Grad.
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4: Mit Birgit Steinbusch. Wenn es keine feste Post mehr gibt, schafft man eine mobile Post. In Koblenz-Gülz kommt jetzt dreimal die Woche ein Postauto.
6: Ich finde es auch natürlich super, dass das hier so läuft, ne, dass man nicht jetzt irgendwo großartig durch die Gegend fahren muss.
4: Genau. Und das Schöne ist, die Leute sind so glücklich, dass Angeli Kuma mit dem

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1: Fahrt bitte vorsichtig auf der A67 Mannheim Richtung Darmstadt. Zwischen dem Firnheimer Dreieck und Lorsch liegt eine Stoßstange.
0: SWR1 Rheinland-Pfalz am Dienstag. Anjeli Kuma macht Koblenz-Gülz glücklich. Dreimal die Woche kommt sie im Moment mit ihrem gelben Postauto, steht dann da, nimmt Pakete an, verkauft Briefmarken. Sie ist die Rettung mit ihrer mobilen Postfiliale, nachdem der feste Shop dazugemacht hat. SWR1 Reporterin Christina Nova hat sie getroffen an ihrem ungewöhnlichen Arbeitsplatz.
2: Das ist hier mein Büro, ja. Ich setze mich wieder auf meinen Bürostuhl hier,
3: sagt Anjeli Kuma und setzt sich ins Heck des Postautos. Die geöffnete Heckklappe spendet ein wenig Schatten, während sie auf Kunden wartet. Lange dauert es nicht.
4: Tüdata, die Post ist da.
3: Ein Mann bringt ein Paket vorbei. Kuma scannt den Code und sucht einen Platz im Auto, das schon ziemlich voll ist.
2: Ich mach mal hier Platz, vielleicht können Sie mir kurz helfen.
3: In dem Transporter stapeln sich die Pakete, die bereits am Morgen abgegeben wurden. Außerdem eine Kiste mit Briefen. Kuma kann das meiste anbieten, was auch in der Postfiliale möglich wäre.
2: Am meisten gefragt sind Briefmarken und Einschreiben.
3: Bezahlt werden kann allerdings nur in bar, wie kurze Zeit später der nächste Kunde erfahren muss.
5: Geht mit Karte?
2: Leider nur Bargeldzahlung möglich.
3: Nachdem er Geld holen war, kann er seinen Brief dann doch noch wegschicken. Er ist froh über das mobile Angebot.
5: Ich finde, das ist eine gute Notlösung auf jeden Fall. Ich würde mich natürlich wieder freuen, wenn hier ein fester Besitzer ist, ne, und der Laden halt eh wieder ganz normal offen hat.
3: So ähnlich sagen es auch andere Kunden.
6: Ich finde es an sich super, dass das hier so läuft, ne, dass man nicht jetzt irgendwo großartig durch die Gegend fahren muss.
7: Im Moment sind wir damit zufrieden.
8: Es funktioniert, aber es ist eben nur dreimal die Woche.
3: 3 Stunden lang steht Anjeli Kuma in der prallen Sonne. Da ist sie froh über den Springbrunnen direkt nebendran.
2: Da kann ich mich gut abkühlen. Ich nehme dann meine Flasche mit, fülle die ein und spritze mich dann an.
3: Aber auch sonst mangelt es ihr an nichts, dank der Anwohner.
2: Ich sehe viele Kunden, die vorbeigehen, mich grüßen und mich auch fragen, ob ich ein Eis haben möchte oder an der Haustür anklingeln darf, um einen Kaffee zu holen. Ich darf hier überall aufs Klo gehen. Das ist sehr nett.
3: Noch etwa 2 Monate lang wird Kuma mit ihrem Postauto nach Koblenz-Gülz kommen. Danach soll es wieder einen festen Shop geben.
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1: Es gibt eine ungesicherte Unfallstelle auf der A61 Ludwigshafen Richtung Koblenz zwischen Gaubickelheim und Bad Kreuznach. Deshalb bitte vorsichtig fahren.
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0: Es ist 12.30 Uhr.
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0: Die Nachrichten mit Peter Martin Jakob.
2: Guten Tag. Am 5. Jahrestag der A-Flut hat der rheinland-pfälzische Landtagspräsident Lammert an die Opfer erinnert. Es gebe Nächte, die ein Land nicht vergesse, so der CDU-Politiker in einer Videobotschaft. Neben unermesslichem Leid habe die Flutkatastrophe aber auch einen beeindruckenden Zusammenhalt hervorgebracht. Gleichzeitig mahnte Lammert, bis heute hätten die Menschen im Ahrtal mit den Folgen zu kämpfen. Es sei daher wichtig, den Wiederaufbau weiter voranzutreiben. Bei der Flut mussten sich damals viele Menschen vor den Wassermassen in Sicherheit bringen. Dazu gehörte auch Nikolas Papageorgiou. Er flüchtete mit seinen 83 und 93 Jahre alten Großeltern auf den Dachboden ihres Wohnhauses.
3: Wir haben uns dann im Endeffekt auf den Dachboden verteilt, das Dach festgehalten und einfach nur beten und hoffen, abwarten können, dass wir quasi nicht die Nächsten sind. Weil wir haben aus dem Fenster teilweise komplette Häuser auf uns zukommen sehen, Wohnwagen, riesige Bäume, deswegen wäre es nicht so unrealistisch gewesen, dass wir dann irgendwann mit dem Haus auch dran gewesen wären.
2: Erst am nächsten Morgen wurden sie mit einem Hubschrauber gerettet. Das Wohnhaus gibt es nicht mehr. Die Deutschen haben im vergangenen Jahr so viele fair gehandelte Produkte gekauft wie noch nie. Der Umsatz habe 2025 bei 2,7 Milliarden Euro gelegen, sagt das Forum Fairer Handel. Das sei ein Plus von knapp 5%. Mit knapp 41% macht demnach Kaffee den größten Teil des Umsatzes aus. Danach kommen Südfrüchte mit etwa 10% sowie Kleidung und Schokolade mit jeweils 8%.
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4: Und geht los auf der A48 Koblenz Richtung Dernbach zwischen Kreuz Koblenz und Bendorf-Neuwied. 4 Kilometer Stau heißt für euch 20 Minuten plus. Und er endet mit der A61 Koblenz Richtung Ludwigshafen zwischen Laudert und Stromberg. Wegen der Unfallaufnahme immer nur eine Spur frei. Dadurch 4 Kilometer Stau, da ist es eine knappe halbe Stunde mehr. Allen unterwegs, gute Fahrt.
0: Wir haben jetzt noch viel Sonne, heute Nachmittag dann Schauer und Gewitter, die können auch wirklich heftig werden, stellenweise bis zu 35 Grad heute und der SWR1 Wettertrend. Morgen und Donnerstag ein bisschen kühler, Höchstwerte da knapp über 30, morgen weiter noch einzelne Schauer und Gewitter, Donnerstag meistens sonnig. 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
2: Zum Jahrestag heute gibt es mehrere Gedenkveranstaltungen. Bundeskanzler Friedrich Merz ist heute Abend bei der zentralen Gedenkfeier in Ahrweiler. Bundespräsident Frank-Walter Steinmeier ist jetzt schon da in Altenahr. Das war einer der am stärksten betroffenen Orte im Ahrtal. Er ist da bei der Ausstellung We Are Strong, A in dem Fall geschrieben wie der Fluss. Aber die Bedeutung bleibt natürlich, wir sind stark. SWR 1 Rheinland-Pfalz-Reporter Konstantin Plecking in Altenahr. Der Bundespräsident wollte die Ausstellung eigentlich eröffnen, er war aber zu spät. Aber jetzt ist er da.
3: Er ist jetzt da, er ist vor ungefähr 10 Minuten ist er hier angekommen mit seiner Limousine. Das lag ein bisschen daran, dass es ein Unwetter in Berlin gegeben hat und er nicht starten konnte. Aber er ist jetzt angekommen und er schaut sich jetzt gerade diese Ausstellung an, die so hier in Altenahr sind, das 6 Stelen mit Menschen drauf, die mit der Flutkatastrophe zu tun haben. Zum Beispiel sehe ich jetzt hier gerade einen Fluthelfer der ersten Stunde, der dann im Ahrtal geblieben ist. Und Frank-Walter Steinmeier redet auch gerade mit den Menschen hier vor Ort und schaut sich diese Stelen an und lässt sich auch diese Geschichten erzählen.
2: Das ist jetzt heute eine Station. Wie gedenkt der Kreis Ahrweiler heute der Flut?
3: Es passieren noch viele andere Dinge. Zum Beispiel, es gibt noch eine Kranzniederlegung und dann gibt es heute Abend gegen 19 Uhr die große Veranstaltung in Ahrweiler, wo auch Bundeskanzler Friedrich Merz zum Beispiel erwartet wird. Das ist die große Gedenkveranstaltung des Kreises und der Stadt Bad Neuenahr-Ahrweiler, die auch bei uns live im SWR übertragen wird, wer sich die anschauen möchte. Und es gibt aber auch im Ahrtal ganz viele kleine Veranstaltungen, stilles Gedenken in verschiedenen Kirchen, an verschiedenen Orten. Das heißt, Gedenken ist heute natürlich, das ist das Wichtigste.
2: SWR 1 Rheinland-Pfalz-Reporter Konstantin Plecking im Moment in Altenahr. 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

0: Rob Thomas, Little Wonders. Nochmal zu dir, Uschi.
1: Fahrt bitte vorsichtig auf der A64 Luxemburg Richtung Trier. Zwischen Sauertalbrücke und Rastplatz Markusberg steht ein defektes Fahrzeug auf der rechten Spur.

Der Dienstag, SWR1 Rheinland-Pfalz, jetzt mit Celine Dion. September und Oktober wird sie 16 Konzerte in Paris geben. Und weil die Tickets so schnell weg waren, hat sie schon gesagt, dass sie nächstes Jahr nochmal kommt. Und eine aktuelle Single gibt es schon. Bonjour, pardon, merci. Jetzt hier bei uns.

Wunderbar, dass sie wieder da ist. Celine Dion und ihre aktuelle Single Bonjour, Pardon, Merci. Die Sprache stimmt schon mal. Zwischen 18 und 18:30 Uhr spielen wir hier heute Abend im Wechsel französische und spanische Songs. Das ist unser Warm-up für das WM-Halbfinale. Frankreich gegen Spanien heute Abend.

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8: Und in der nächsten Stunde bei uns Wham. Wake me up before you go, go. Und Billy Joel. River of Dreams.
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9: 13 Uhr im Studio. Peter Martin Jakob. Bundespräsident Steinmeier ist zum Gedenken an die Flut im Ahrtal eingetroffen. Die Polizei hat Wohnungen im nördlichen Rheinland-Pfalz durchgeführt.

0: Präsident Steinmeier auf einem Friedhof in Ahrweiler einen Kranz für die Opfer der Flutkatastrophe niederlegen. Am Abend wird auch Bundeskanzler Friedrich Merz in Ahrweiler erwartet. Er will sich im Rahmen einer Gedenkveranstaltung an die Menschen im Ahrtal wenden. Es ist das erste Mal, dass Merz als Bundeskanzler ins Ahrtal reist.
1: Die Polizei hat am Morgen Räume des Gefängnisses in Rheinbach im Rhein-Sieg-Kreis sowie mehrere Wohnungen in Rheinland-Pfalz und Nordrhein-Westfalen durchsucht. In Rheinland-Pfalz sind nach dpa-Informationen Wohnungen in den Kreisen Neuwied und Mayen-Koblenz betroffen gewesen. Demnach geht es vor allem um den Schmuggel von Handys und Drogen ins Gefängnis. Nach Angaben der Polizei wird gegen mehrere Justizbedienstete, Gefangene und ehemalige Gefangene ermittelt. In Deutschland haben zuletzt deutlich mehr junge Menschen erklärt, einen möglichen Kriegsdienst in jedem Fall zu verweigern. Bis Ende Juni seien bei der Bundeswehr rund 5.800 entsprechende Anträge eingegangen. Im gesamten vergangenen Jahr waren es rund 3.900, teilt das Bundesamt für Familie und zivilgesellschaftliche Aufgaben mit. Aus Berlin Katrin Aue.
2: Die Behörde entscheidet über die Anträge. Ihrer Einschätzung nach sind zwei Entwicklungen für die höheren Zahlen verantwortlich. Erstens die aktuelle Weltpolitik und zweitens der neu eingeführte freiwillige Wehrdienst und die damit verbundene höhere Aufmerksamkeit für das Thema. Seit Anfang des Jahres verschickt die Bundeswehr Fragebögen an alle 18-Jährigen, um die Bereitschaft zum Wehrdienst abzufragen. Schrittweise sollen noch verpflichtende Musterungen dazukommen. Damit will die Bundeswehr die Zahl der Wehrdienstleistenden erhöhen und letztlich die Zahl der an der Waffe ausgebildeten Personen für den Ernstfall.
1: Ein Fruchtsaft der Firma Lavita hat den Negativpreis Goldener Windbeutel der Verbraucherorganisation Foodwatch erhalten. Ein Liter des mit Vitaminen und Nährstoffen zugesetzten Safts kostet 100 Euro. Aus der ARD-Verbraucherorganisation Sabine Schütze.
3: Der maßlos überteuerte Fruchtsaft verspricht, fit fürs Leben zu machen, kassiere aber Verbraucherinnen mit dem Wunsch nach Gesundheit kräftig ab, meint Alina Nietzsche von Foodwatch und fordert eine besser ausgestattete Lebensmittelüberwachung, um Verbrauchertäuschung zu stoppen. Fast 40% der Abstimmenden haben sich für Lavita als die dreisteste Werbelüge 2026 entschieden. Auf den zweiten Platz kam ein Backpulver von Dr. Oetker, das speziell für den Airfryer ausgelobt ist. Doch es backt genau wie normales Backpulver, kostet aber das Dreifache.
1: Die Deutschen haben im vergangenen Jahr so viele fair gehandelte Produkte gekauft wie noch nie. Der Umsatz habe 2025 bei 2,7 Milliarden Euro gelegen, sagt das Forum Fairer Handel. Das sei ein Plus von knapp 5%. Mit knapp 41% macht demnach Kaffee den größten Teil des Umsatzes aus. Danach kommen Südfrüchte mit etwa 10% sowie Kleidung und Schokolade mit jeweils 8%. SWR Nachrichten für Rheinland-Pfalz. Die Zeit, es wird 13.04 Uhr.
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5: Die Übersicht mit Uschi Mattes.
6: Schönen guten Tag, wir haben die A48 Koblenz Richtung Dernbach. Zwischen Kreuz Koblenz und Bendorf-Neuwied 3 Kilometer Stau. Die A5 Karlsruhe Richtung Frankfurt. Zwischen Kronau und Baldorf-Wiesdorf wegen der Baustelle 5 Kilometer stockender Verkehr. Und das sind auch die Überleitungen auf die A6 gesperrt. Dann die A61 Koblenz Richtung Ludwigshafen. Zwischen Laudert und Stromberg wegen der Unfallaufnahme 4 Kilometer Stau. Da dauert es eine knappe halbe Stunde länger als sonst. Und auch auf der B9 Koblenz Richtung Mainz. Zwischen Trechtingshausen und Bingerbrück ist es eine knappe halbe Stunde mehr. Da sind es 3 Kilometer Stau. Allen unterwegs gute und sichere Fahrt.
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5: Noch haben wir meistens Sonne im Tagesverlauf. Jetzt kommen immer mehr Gewitter und Schauer auch dazu. Die können stellenweise dann auch kräftiger sein. Bis 35 Grad heute. Der SWR1-Wetter-Trend. Morgen auch noch gemischt und schwül. Donnerstag wieder sonniger und trockener. Und insgesamt so die nächsten Tage Spitzenwerte knapp über 30 Grad.
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5: Mit Birgit Steinbusch. Einen schönen Dienstag.

0: Und das ist gefährlich. Uschi in unserer Verkehrsredaktion.
1: Fahrt bitte besonders vorsichtig auf der B9 Bonn Richtung Koblenz. Zwischen der B256 Neuwied und Kettich steht ein defektes Fahrzeug auf der rechten Spur.

0: 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Heute ist großer Gedenktag an die Flut vor 5 Jahren. Und so sind die Wetterextreme. In diesem Sommer erreicht die Ahr den Rhein nicht mehr. Die Ahr hat so wenig Wasser, dass sie die letzten Meter bei Sinzig nicht mehr in den Rhein schafft. Und der Rhein hat bei Kaub nur noch 47 Zentimeter Wasserstand. Dann die Frage, was bedeutet das für die Schifffahrt? Fabian Spieß, stellvertretender Geschäftsführer vom Bundesverband der deutschen Binnenschifffahrt. Wie schlimm ist es?
1: Also man kann sagen, dass wir im Moment natürlich seit einigen Wochen niedrige Wasserstände haben am gesamten Rhein. Das wirkt sich besonders auf der Mittelrheinstrecke zwischen St. Goar und Mainz aus, weil dort auch die Fahrrinne am schlechtesten ausgebaut ist. Der Wasserstand in Kaub von 47 Zentimetern, den Sie erwähnt haben, heißt, wenn man das auf die Fahrrinne umrechnet, noch 1,60 Meter. Das bedeutet, dass Schiffe im Moment deutlich weniger Ladung aufnehmen können. Das heißt, ein voll abgeladenes Binnenschiff würde Fahrrinnentiefen brauchen zwischen 3 Meter und 4 Meter.
0: Wann kann denn gar kein Schiff mehr fahren?
1: Das kann man pauschal nicht beantworten. Also es gibt, anders als bei Hochwasser, bei Niedrigwasser keine amtlichen Sperrungen der Schifffahrt. Das heißt, das ist Verantwortung des einzelnen Schiffsführers. Und es wird immer so gehandhabt, die Binnenschiffstransporte werden so lange weiter durchgeführt, solange es sicher geht.
0: Und wenn es jetzt schon nicht mehr mit voller Ladung geht, ja, werden dann mehr Schiffe gebraucht oder wie lösen Sie das?
1: Genau, es gibt verschiedene Möglichkeiten. Also man hat ja zum einen die Wasserstandsprognosen. Die sind als Reaktion auf das extreme Niedrigwasser 2018 von der Verwaltung auch deutlich verbessert worden. Das heißt, da ist natürlich schon die Möglichkeit zu erkennen, wann so eine Niedrigwasserphase kommt. Und dann kann man natürlich auch vorzeitig mehr Ladung anliefern, sodass eben die Unternehmen, die Industriestandorte die Lagerhaltung hochfahren. Das eine ist natürlich, dass wenn ein Schiff weniger Ladung aufnehmen kann, dass man dann mit mehr Schiffsraum fahren muss.
0: Wird die Schifffracht teurer?
1: Ja, das kann passieren, weil wenn man einen festen Preis hat für einen Binnenschiffstransport und man hat weniger Fracht, dann können die Kosten auch entsprechend steigen.
0: Okay, und das merkt dann nur die Industrie oder merken wir das auch?
1: Das merkt natürlich die Wirtschaft erstmal. Bis das zum Endkunden durchkommt, dauert es ein bisschen. Das ist vor allen Dingen dann der Fall, wenn man wirklich sehr ausgeprägte, lange Niedrigwasserphasen hat, wie das im Jahr 2018 war. Ob wir eine solche bekommen, weiß man noch nicht. Man muss da wirklich von Woche zu Woche schauen. Und so wie es jetzt aussieht, sinken die Pegel jetzt noch die nächsten 2 Tage und stabilisieren sich dann bzw. wachsen leicht auf ab dem Wochenende.
0: Fabian Spieß, stellvertretender Geschäftsführer vom Bundesverband der deutschen Binnenschifffahrt. Dankeschön.
1: Alles klar, gerne.

0: Vorsicht bitte. A5 Frankfurt Richtung Karlsruhe zwischen Walterstadt und Dreieck Darmstadt liegt ein Schlauch.
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0: Müller Westernhagen, lass uns leben. Es ist 13.30 Uhr.
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0: Die Nachrichten mit Peter Martin Jakob.
2: Guten Tag. 5 Jahre nach der Flutkatastrophe wird heute in Rheinland-Pfalz und Nordrhein-Westfalen der 185 Todesopfer gedacht. Bundespräsident Steinmeier hat am Mittag in Altenahr eine Fotoausstellung zur Flutkatastrophe besucht. Am Abend findet in Ahrweiler eine Gedenkveranstaltung statt. SWR-Reporter Christian Giese-Kessler.
3: Die Fotoausstellung zeigt Porträtaufnahmen von Betroffenen der Flutkatastrophe, die entweder Angehörige oder Häuser verloren haben oder die andere schlimme Erfahrungen aus der Flutnacht teilen wollen. Im Anschluss an die Eröffnung will Bundespräsident Steinmeier auf einem Friedhof in Ahrweiler einen Kranz für die Opfer der Flutkatastrophe niederlegen. Am Abend wird auch Bundeskanzler Friedrich Merz in Ahrweiler erwartet. Er will sich im Rahmen einer Gedenkveranstaltung an die Menschen im Ahrtal wenden. Es ist das erste Mal, dass Merz als Bundeskanzler ins Ahrtal reist.
2: Aus Anlass des 5. Jahrestags der Ahrflut hat Landtagspräsident Lammert an die Opfer erinnert. Es gebe Nächte, die ein Land nicht vergesse, so der CDU-Politiker in einer Videobotschaft. Neben unermesslichem Leid habe die Flutkatastrophe aber auch einen beeindruckenden Zusammenhalt hervorgebracht. Gleichzeitig mahnte Lammert, bis heute hätten die Menschen im Ahrtal mit den Folgen zu kämpfen. Es sei daher wichtig, den Wiederaufbau weiter voranzutreiben. Der deutsche Arbeitsmarkt ist auf Geflüchtete und Zuwanderer angewiesen. Das zeigen Zahlen der Bundesagentur für Arbeit für die Zeit zwischen Juni 2014 und 2025. So konnte der überwiegende Teil neu geschaffener Stellen nur besetzt werden, weil es ausländische Interessenten dafür gab. Die Zahl der sozialversicherungspflichtig Beschäftigten aus den Hauptfluchtländern habe sich alleine in den vergangenen 5 Jahren mehr als verdoppelt.
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0: Der aktuellste Verkehrsservice im Land. A48 Koblenz Richtung Dernbach zwischen Kreuz Koblenz und Bendorf-Neuwied. 3 Kilometer Stau, 15 Minuten drauf. A5 Karlsruhe Richtung Frankfurt zwischen Kronau und Waldorf-Wiesloch. 5 Kilometer, da auch 15 Minuten drauf. A61 haben wir noch Koblenz Richtung Ludwigshafen zwischen Laudert und Stromberg. 6 Kilometer Stau. Dauert 30 Minuten länger. Und dann hier doch B9 noch, Koblenz Richtung Mainz zwischen Trechtingshausen und Bingerbrück. 3 Kilometer Stau, 20 Minuten dauert es da länger. Gute Fahrt. Sonne und am Nachmittag auch stellenweise Schauer und Gewitter, auch mit Starkregen und Sturmböen bis 35 Grad heute. Der SWR1 Wettertrend, morgen und übermorgen auch Höchstwerte so knapp über 30 Grad. Morgen dazu nochmal einige Schauer und Gewitter, Donnerstag sonniger und trockener. SWR1 Rheinland-Pfalz mit Birgit Steinbusch, gerade kommt noch nach aus der Verkehrsredaktion. Vorsicht bitte A5 Karlsruhe Richtung Frankfurt zwischen Kronau und Kreuz Waldorf. Eine ungesicherte Unfallstelle.
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0: 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Die Verbraucherschutzorganisation Foodwatch hat wieder den goldenen Windbeutel verliehen. Das ist ein Preis für besonders dreiste Werbelügen. Wir haben es auch schon in den Nachrichten. Platz 1 geht an den Hersteller La Vita für dessen Fruchtsaft. Fruchtsaftkonzentrat. Sabine Schütze aus der SWR1 Umweltredaktion. Was genau regt die Verbraucherschützer und auch Verbraucherinnen da so auf?
1: Dass die Halbliterflasche sagenhafte 50 Euro kostet. 50 Euro für einen halben Liter Saft aus Konzentraten, nur weil hier reichlich Mikronährstoffe zusätzlich reingekippt worden sind. Das allein ist schon unglaublich. Online bewirbt der Hersteller sein Produkt sogar als tägliche Basis für die Gesundheit. Auf der Flasche selbst steht groß das Versprechen, fit fürs Leben zu machen, was immer das heißen soll. Dieser Spruch versucht, ein konkretes rechtswidriges Gesundheitsversprechen zu umgehen, bleibt deshalb eben auch so nebulös. Dazu kommt, dass etliche Vitamine überdosiert sind. Das heißt, dass sie beispielsweise für Menschen problematisch werden können, die blutverdünnende Medikamente nehmen. Ein entsprechender Hinweis auf der Flasche fehlt natürlich.
0: Platz 1 also für La Vita, ja, beim goldenen Windbeutel, gibt ja dann noch Platz 2 und 3.
1: Auf den zweiten Platz kam ein Backpulver von Dr. Oetker, das speziell für den Airfryer ausgelobt ist. Tolle Marketingidee. Immerhin backt es genau wie normales Backpulver. Das hat die Stiftung Warentest ausprobiert. Dafür kostet es aber doppelt so viel wie das Original des Markenherstellers. Ein Fünftel der fast 70.000 Abstimmenden haben sich dafür als Werbelüge entschieden und mit fast genauso vielen Stimmen hat es der Bio-Joghurt Matcha Mango von Andexer Natur auf Platz 3 geschafft. Im Joghurt sind nämlich nur 0,1% Matcha-Pulver. Und natürlich reicht das bisschen Teepulver auch nicht für die hübsche hellgrüne Farbe des Joghurts. Dafür hat Andexer Algenpulver reingemischt. Und beide Produkte zeigen uns, wie wichtig es ist, sich das Kleingedruckte auf der Verpackung anzuschauen.
0: Sabine Schütze aus der SWR1 Umweltredaktion über den goldenen Windbeutel 2026 von Foodwatch.

0: Das sind die 80er, Status Quo, In the Army Now, SWR 1 Rheinland-Pfalz. Was Tiere bei uns zu Hause manchmal so anstellen. Wir hatten eben die Katze Mia, die ihr Futter umkippt, wenn sie keine Lust drauf hat. Und dann aber auch clevererweise noch den Saugroboter anschubst, damit er es wegsaugt. Meldet sich Jörg Schmidt aus Mainz-Kastell mit all seinen Mitbewohnern.
1: Wir haben auf unserem Balkon als Untermieter jede Menge Gartenschläfer, schon seit mehreren Jahren. Meistens bringen sie bei uns ihre Jungen zur Welt. Letztes Jahr hatten wir an die 12, 13 Tiere auf dem Balkon. Abends werden sie von uns gefüttert. Sie kriegen mittlerweile 2 bis 3 Tellerchen voll mit Nüssen und anderen Leckereien, gekochtes Ei, getrocknete Mehlwürmer etc. Und abends und nachts spielen sie dann auf unserem Balkon. Das macht jetzt schon seit mehreren Jahren Spaß, den Tierchen zuzusehen, wenn sie die ganze Nacht über rumtollen. Sie sind auch sehr zutraulich und sehr neugierig. Sie kommen bis zu einem halben Meter an uns heran.
0: Gartenschläfer, die sich bei den Schmidts in Mainz-Kastell ein schönes Leben machen, scheint sich auch rumzusprechen, dass es allen da gut geht. 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
2: Das war SWR 1 Rheinland-Pfalz mit Birgit Steinbusch. Gleich geht's weiter mit Hans Lohmann.

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1: 14 Uhr im Studio Peter Martin Jakob. Bundespräsident Steinmeier ist zum Gedenken an die Flut im Ahrtal eingetroffen. Unternehmen in Deutschland sind nach Angaben der Agentur für Arbeit auf Migranten angewiesen. Das Wetter in Rheinland-Pfalz: im Laufe des Nachmittags gibt es mehr Schauer und Gewitter. Höchsttemperaturen 28 bis 35 Grad. 5 Jahre nach der Flutkatastrophe wird heute in Rheinland-Pfalz und Nordrhein-Westfalen der 185 Todesopfer gedacht. Bundespräsident Steinmeier hat am Mittag in Altenahr eine Fotoausstellung besucht.
2: 5 Jahre später ist der Schmerz und das Leid nicht vergessen. Aber wenn wir hier sind, dann erinnern wir nicht nur an den Ort einer Katastrophe, sondern auch an einen Ort, der ein beeindruckendes Maß an Solidarität erfahren hat. Dieser Tag ist auch

0: Koalition der Willigen. Darunter waren auch Bundeswehrsoldaten aus Städten am Kalten Markt in Baden-Württemberg. Auf der Ehrentribüne verfolgten Dutzende Staats- und Regierungschefs die Parade, darunter der ukrainische Präsident Zelensky und Bundeskanzler Merz. Frankreich erinnert am Nationalfeiertag an den Sturm auf die Bastille im Jahr 1789, der als symbolischer Beginn der französischen Revolution angesehen wird. Unternehmen und Betriebe in Deutschland sind auf ausländische Fachkräfte angewiesen. Das belegen Daten der Arbeitsagentur für die Zeit zwischen Juni 2014 und 2025. Demnach konnte der überwiegende Teil neu geschaffener Stellen nur besetzt werden, weil es ausländische Interessenten dafür gab. SWR-Wirtschaftsredakteurin Jutta Kaiser mit Einzelheiten.
1: Sie kamen unter anderem aus den 8 wichtigsten Asylherkunftsländern, darunter Syrien und Afghanistan. Daniel Terzenbach, Mitglied im Vorstand der Bundesagentur, sagte, die Zahl der sozialversicherungspflichtig Beschäftigten aus den Hauptfluchtländern habe sich innerhalb der vergangenen 5 Jahre mehr als verdoppelt. Ohne Zuwanderung wäre die Erwerbsbevölkerung in Deutschland schon seit Jahren massiv zurückgegangen. Allerdings, der Zustrom von Menschen aus dem Ausland kann die demografischen Probleme des deutschen Arbeitsmarktes mittlerweile nicht mehr vollständig ausgleichen. 2026 wird das Potenzial an in Deutschland verfügbaren Arbeitskräften voraussichtlich erstmals sinken, um rund 40.000 Menschen.
0: In Deutschland haben zuletzt deutlich mehr junge Menschen erklärt, einen möglichen Kriegsdienst in jedem Fall zu verweigern. Bis Ende Juni seien bei der Bundeswehr rund 5.800 entsprechende Anträge eingegangen. Das teilt das Bundesamt für Familie und zivilgesellschaftliche Aufgaben mit. Aus Berlin berichtet Katrin Aue.
2: Die Behörde entscheidet über die Anträge. Ihrer Einschätzung nach sind 2 Entwicklungen für die höheren Zahlen verantwortlich. Erstens die aktuelle Weltpolitik und zweitens der neu eingeführte freiwillige Wehrdienst und die damit verbundene höhere Aufmerksamkeit für das Thema. Seit Anfang des Jahres verschickt die Bundeswehr Fragebögen an alle 18-Jährigen, um die Bereitschaft zum Wehrdienst abzufragen. Schrittweise sollen noch verpflichtende Musterungen dazukommen. Damit will die Bundeswehr die Zahl der Wehrdienstleistenden erhöhen und letztlich die Zahl der an der Waffe ausgebildeten Personen für den Ernstfall.
0: Soweit die SWR-Nachrichten für Rheinland-Pfalz. Die Zeit, es wird gleich 14.04 Uhr.
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4: Für euch in der Verkehrsredaktion, Uschi Mattes.
5: Schönen guten Tag. Wir haben die A48 Koblenz Richtung Dernbach. Zwischen Kreuz Koblenz und Bendorf-Merwied wegen der Baustelle 5 Kilometer Stau und 30 Minuten plus. Die A5 Karlsruhe Richtung Frankfurt zwischen Kronau und Waldorf-Wiesloch wegen der Baustelle auch 5 Kilometer Stau. Da ist es nur eine Viertelstunde mehr. Dann die A61 Koblenz Richtung Ludwigshafen. Zwischen Laudert und Stromberg gab es mehrere Unfälle. 8 Kilometer Stau. Da braucht ihr 40 Minuten länger als sonst. A67 Mönchhof-Dreieck Richtung Mannheim. Zwischen Büttelbauern und Dreieck Darmstadt-Griesheim wegen der Baustelle 2 Kilometer Stau. Und die B9 Koblenz Richtung Mainz zwischen Trechtingshausen und Bingerbrück 3 Kilometer Stau. Da sind es 20 Minuten mehr. Und dann haben wir noch eine Nachricht bekommen von SWR1-Hörerin Adele Hebel. Sie schreibt, wir fahren gerade in der Gegend von Landau herum und sehen, wie Zigarettenkippen aus dem Fenster geworfen werden. Es ist so trocken. Bitte lassen Sie die Menschen wissen, dass das brandgefährlich ist. Das machen wir natürlich gerne. Wir hoffen, es braucht ihr gar nicht diese Nachricht, dass ihr das sowieso nicht macht. Aber bitte bei diesem Wetter und am besten überhaupt nie Zigarettenkippen aus dem Fenster werfen. Vielen lieben Dank, Adele Hebel. Und das war's. Allen unterwegs gute Fahrt.
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4: Ja, zum Hochsommerschwitzen kommt eine zunehmend schwüle Luft, die es noch schweißtreibender macht. 28 Grad auf den Westerwaldhöhen, 35 Grad an der Saar. Und die schwüle Luft bringt dann heute Nachmittag und auch heute Abend vermehrt Schauer und teils kräftige Gewitter, örtlich mit Unwetterpotenzial. Erst ab dem Abend lassen Schauer und Gewitter allmählich nach, dann bei Tiefstwerten in der Nacht zwischen 20 und 15 Grad. Der SWR1 Rheinland-Pfalz-Wettertrend. Es wird morgen nur noch vereinzelt Schauer und Gewitter geben, höchstens 31 Grad mit Sonne und Wolken. Donnerstag viel Sonne bis 33 Grad, Freitag wieder häufiger Gewitter mit Unwettergefahr.
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4: Mit Hans Lohmann. Hallo, guten Tag. So viele schöne Tiergeschichten heute schon bei uns. Ein Greifvogel, der gerne Bratwurst isst, so eine Geschichte gab's noch nicht. Gibt's aber gleich. In wenigen Minuten.
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0: Es war in Rheinland-Pfalz. Neue Gefahrenstelle bei Uschi Mattes in unserer Verkehrsredaktion.
1: Fahrt bitte besonders vorsichtig auf der A61 Ludwigshafen Richtung Koblenz. Zwischen Kreuz Frankenthal und Worms brennt die Böschung.

0: Ein Greifvogel, der gern Bratwürstchen isst, ist doch herrlich, oder? Also was man alles mit Tieren erleben kann, ist immer eine Geschichte wert. Heute sogar sehr viele Geschichten, auch von euch hier bei uns bei SWR1 Rheinland-Pfalz. Und jetzt also die mit der Wurst und dem Greifvogel. Ein Karakara-Greifvogel, der mit seinen langen Beinen auch gern mal laufend auf die Jagd geht. Im Tierpark Rheinböllen im Hunsrück ist Biologin Ebro Fetzer die Leiterin der Tierparkschule. Hallo, Frau Fetzer.
1: Hallo.
0: Wie kommt der Greifvogel dazu, Bratwürste als Leibspeise entdeckt zu haben?
1: Genau, das war eine ganz witzige Geschichte. Eine Besucherin bei uns im Tierpark parkte ihre Bratwurst auf einem Sonnenschirmständer und sagt, Greifvogel ist sehr intelligent, also ist ein Falkland-Karakara. Und der hat das natürlich sofort entdeckt. Ich rief noch, Achtung Vogel, und die Frau wusste natürlich überhaupt nichts damit anzufangen. Und dann war der Vogel schon da, hat die Bratwurst geklaut und ist mit der Bratwurst von dann gerannt und ich hinterher.
0: Und seitdem kriegt er kein normales Vogelfutter mehr, sondern nur noch Bratwurst.
1: Das wäre ihm wahrscheinlich am liebsten, genau.
0: Wäre ihm am liebsten?
1: Wahrscheinlich, genau.
0: Also war eine einmalige Geschichte. Sie haben das nicht als Dauerspeise eingerichtet.
1: Zum Glück nicht, das ist nicht ganz so gesund, genau.
0: Ich wollte gerade fragen, so ein Vogelmagen und eine Bratwurst klingt nicht richtig passend.
1: Genau, die sind glücklicherweise Aasfresser, da ist es nicht ganz so ein großes Drama, aber er hat sie auch nicht ganz gefressen, also alles in Ordnung.
0: Und der Dammhirsch, der die Handtasche geklaut hat, auch das ist passiert im Tierpark, im Wildpark Rheinböllen.
1: Genau, das war total abenteuerlich. Eine Besucherin hat in unserem Freigehege die Dammhirsche gefüttert und der Dammhirsch kam hier sehr nah, blieb mit seiner großen Schaufel, mit dem großen, großen Geweih in der Handtasche hängen. Mhm. Er bewegte sich zur Seite und zack, war die Handtasche schon am Geweih und galoppierte einmal über die Wiese. Am Ende hat in der Handtasche nichts gefehlt, außer dem Apfel.
0: Sehr schön.
1: Genau.
0: Wahrscheinlich auch ein tolles Bild, die Handtasche am Hirschgeweih. Sehr
1: genau,
0: schön.
1: Genau.
0: Und wir lernen heute von Ihnen, Frau Fetzer, dass ein Lama spuckt. Also das wissen wir natürlich schon, dass ein Lama spuckt. Aber was da für eine Substanz gespuckt wird, das wusste ich zumindest nicht.
1: Das ging unserer Kollegin auch so. Die durfte einen Tag mal in die Tierpflege reinschnuppern und durfte dann unsere Lamas versorgen. Wurde dann leider von unseren Lamas angespuckt und erfuhr dann im Nachgang, dass das eigentlich gerade Mageninhalt ist, das einmal schön in ihr Gesicht gesprüht wurde.
0: Also so ein spuckendes Lama, ich wollte sagen, ein spuckendes Lama ist in Wahrheit ein sich übergebendes Lama.
1: So ist es, genau das.
0: Und ja, das ist immer so, also so ohne Mageninhalt spucken tun die gar nicht?
1: Genau, da kommt einmal richtig eine Mageninhaltladung raus. Ja.
0: Ebro Fetzer, Biologin und Leiterin der Tierparkschule im Wildpark Rheinböllen. Dankeschön für diese Geschichten.
1: Sehr gerne.
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0: Und kennt ihr eine ähnliche Geschichte rund um euer Haustier oder welches Tier auch immer? Dann schreibt uns davon auf den Studiobildschirm per WhatsApp-Nachricht, Signalnachricht 06131 92 93 94 95 oder ganz klassisch mit dem Link Mail in Studio bei swr1.de.

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0: Vielleicht mit das Typischste aus den 80ern. Affidavit und Words. Es ist 2:30.
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0: Aus unserer Nachrichtenredaktion Peter Martin Jakob.
2: Guten Tag. Bundespräsident Steinmeier und der rheinland-pfälzische Ministerpräsident Schnieder haben im Ahrtal an die Opfer der Flutkatastrophe vor 5 Jahren erinnert. Bei der Eröffnung einer Fotoausstellung in Altenahr betonte Schnieder die Bedeutung der Erinnerungskultur.
3: Diese Ausstellung macht deutlich, Erinnerung lebt nicht allein von Bildern der Katastrophe. Erinnerung lebt vor allem durch die Menschen, die sie tragen und ihre Erfahrungen mit uns allen teilen. Dafür gebührt allen Porträtierten und ihren Familien großer Dank und großer Respekt.
2: Der Verband der deutschen Reeder warnt vor den Folgen der von US-Präsident Trump angekündigten Seeblockade der Straße von Hormuz. Nach den Hoffnungen erlebe man nun einen deutlichen Rückschlag, heißt es in einer Mitteilung. Jede Störung treffe Lieferketten und verteuere das tägliche Leben auch in Deutschland. Derzeit befänden sich noch rund 20 Schiffe mit etwa 400 Seeleuten in deutschem Eigentum oder unter deutschem Management in der Region. Der Ölpreis stieg heute um 4%. Ein Rohölfass der Nordseesorte Brent kostet rund $87, so viel wie seit einem Monat nicht mehr. Einer der schönsten Wanderwege Deutschlands befindet sich in Rheinland-Pfalz. Wie die Fachzeitschrift Wandermagazin mitteilt, hat sich in der Kategorie Mehrtagestouren der Druidensteig durchgesetzt. Er führt über 94 Kilometer vom Siegtal bis in den Westerwald und hat in der Umfrage unter knapp 53.000 Wanderern überzeugt. Ein weiterer in dem Ranking hoch bewerteter Weg ist die sogenannte Heimatspur Mareglück in der Vulkaneifel.
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0: Und es geht auf die Straßen. 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Uschi Mattes für euch in der Verkehrsredaktion.
4: Hallo auf die Straßen. Wir haben die A48 Koblenz Richtung Dernbach. Zwischen Kreuz Koblenz und Bendorf-Nawid wegen der Baustelle 5 Kilometer. Stau heißt für euch 30 Minuten plus. Die A5 Karlsruhe Richtung Frankfurt. Zwischen Kronau und Waldorf-Wiesloch wegen der Baustelle 6 Kilometer. Stau, hier ist es eine Viertelstunde plus. Und dann haben wir noch die A67 Mönchhof Dreieck Richtung Mannheim zwischen Büttelborn und Dreieck Darmstadt-Griesheim wegen der Baustelle 3 Kilometer Stau. Damit werden sozusagen Hitzeschäden in der Straße gerade beseitigt. Allen unterwegs gute und sichere Fahrt.
0: Und das Wetter ist ein Brauwetter. Es braut sich was zusammen in schwüler, sonnig, heißer Luft mit 28 Grad auf den Eifelhöhen und 35 Grad entlang des Rheins. Und diese schwüle Luft lässt im Laufe des Nachmittags vermehrt Schauer und teils auch kräftige Gewitter entstehen, örtlich mit Unwetterpotenzial. Erst am Abend lassen Schauer und Gewitter allmählich wieder nach. Tiefstwerte dann in der Nacht 20 bis 15 Grad, dann funkeln auch wieder viele Sterne. Der SWR1 Rheinland-Pfalz Wettertrend. Morgen gibt es Sonne, einige Wolken oder vereinzelt am Nachmittag noch Schauer und Gewitter. 26 bis 31 Grad, Donnerstag viel Sonne, 28 bis 33 Grad. Und der Freitag bringt dann wieder häufiger mal Gewitter mit Unwettergefahr. Hans Lohmann ist im Studio. Schönen guten Tag.
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0: Mal sehen, was sich da heute noch zusammenbraut. Steigende Gewittergefahr ab heute Nachmittag. Jetzt hier Thema in SWR1 Rheinland-Pfalz. Alles natürlich beobachtet in unserem Wetterstudio. Gernot Schütz ist dort. Gernot, es kann ja manchmal ganz trocken bleiben oder richtig was runterkommen mit Unwettermerkmalen. Und die erste Frage ist bei möglichen Unwettern ja die am schwierigsten zu beantwortende Doppelfrage. Also wann geht's los und wo?
1: Ja, es geht jetzt schon los. Wir haben schon kräftige Gewitter und zwar in der Eifel im Moment. Schwerpunkt aktuell zwischen Gerolstein und Daun. Ist das etwa, und das Ganze zieht jetzt langsam in Richtung Südosten weiter. Aber generell muss man sagen, also vor allem dann später, es geht eben im nördlichen Rheinland-Pfalz los mit dem, was ich gerade beschrieben habe. Ein zweites Gewitter ist auch weiter westlich, so fast schon an der Grenze zu Luxemburg. Auch in der Schneeeifel ist das. Und das Ganze verlagert sich jetzt so langsam Richtung Südosten. Das heißt, im nördlichen Rheinland-Pfalz ist das in den nächsten 2-3 Stunden auch schon durch. In der Mitte und im Süden, da kommt das Ganze eben noch an. Trotzdem kann man natürlich nie genau sagen, wen es trifft, aber punktuell kann es eben sehr, sehr heftig sein mit Starkregen, Hagel und auch mit Sturmböen. Aber es wird natürlich auch wieder heute Abend welche geben, die sagen, da war doch gar nichts. Ja, das gehört eben auch zu diesen Gewittern dazu und dieser schwülheißen Luft.
0: Gestern sind in Norddeutschland Hagelkörner runtergekommen, so groß wie Golfbälle. Das sah aus wie im Wintersport. Wie kommt das eigentlich?
1: Also Hagel ist schon was relativ Komplexes in der Atmosphäre, muss man sagen. Da sind zunächst mal kleine Eisteilchen, sowas wie Schneeflocken. Gewitterwolken sind ja sehr dick. Das heißt, die Basis ist manchmal so 1000 bis 2000 Meter über Grund und die reichen aber teilweise bis 12, 13 Kilometer hoch im Extremfall. Und ganz oben in der Wolke haben wir Temperaturen so um die minus 50 Grad. Man kennt das ja so beim Flugzeug. Da gibt es ja auch so eine Temperaturanzeige, wenn man die Flughöhe erreicht hat. Das ist ja auch so etwa 10, 12 Kilometer hoch auf Langstrecken und da ist es eben so kalt und dann werden diese Wassertröpfchen, weil es starke Vertikalwinde gibt, hochgeschleudert und dann friert immer wieder so eine Eisschicht dran und dann werden die schwer und fallen runter und dann kommen sie aber nicht am Boden an, sondern werden in der Wolke, aber aus dem wärmeren Teil der Wolke wieder hochgeschleudert und dann passiert das eben so lange, bis die dann so groß sind, dass sie selbst mit dem stärksten Aufwind nicht mehr mit hochgeschleudert werden können. Dann fallen sie runter und können im Extremfall eben so groß sein. Und das Spannende ist, diese Entstehungsgeschichte, wie ich sie eben beschrieben habe, die kann man sehen. Wenn man so ein Hagelkorn, wenn man eins hat, mal so durchschneidet, vorsichtig mit einem scharfen Messer, dann ist das wie so Baumringe. Und da kann man tatsächlich diese ganzen Schichten, die da immer wieder neu dran gefroren sind, kann man tatsächlich sehen.
0: Was wir aber noch lieber nehmen, ist, dass gar kein Hagelkorn runterkommt heute Nachmittag, heute Abend. Gernot Schütz im Wetterstudio. Über Gewitter mit örtlichem Unwetterpotenzial, Gewitter, die über uns jetzt schon hinwegziehen, das auch die nächsten Stunden weiterhin tun werden.
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0: Eigentlich ist es ja ein bisschen schade. Also, wenn ein Jugendlicher früher so eine Art beginnender Liebesgeschichte am Laufen hatte, dann wusste das in der Regel die ganze Familie. Dem Festnetztelefon sei Dank, man wusste ja nicht, wer dran ist. Und da musste man halt irgendwie weiterreichen. Ja, und heute, auch da, wo es noch das Festnetztelefon gibt, gibt es eben meistens dank der Mobiltelefone nicht mehr diese Art der Liebestransparenz, so nenne ich es mal.
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2: Telefonieren, das kennen und können viele Jüngere ja gar nicht mehr. Da gibt's dann lieber eine Sprache oder eine DM bei Insta. Darum nur als Crashkurs, wie wir Älteren telefonieren. Wenn es klingelt, Schritt 1, cool melden.
3: Hallo, hier ist DJ Jürgen. Sie rufen an, ich lege auf.
2: Oder
3: Zentrale des Wahnsinns, wie kann ich Sie wahnsinnig machen?
2: Es geht lustig weiter. Schritt 2, witzige Sprüche droppen.
3: Du, Karl-Heinz, wie soll es mir gehen? Schlechten Menschen geht's immer gut. Weißt du doch, ich sag immer, entweder es klappt oder es klappt zusammen, ne?
2: Genau, und Schritt 3, die originelle Verabschiedung, heißt heute Mic Drop. Also sowas wie
3: mach's gut, Knut. Genau. Tschüssi mit Küssi. Ja, ich verabscheue mich. Paris, Athen, auf Wiedersehen.
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4: Ich blicke schon mal auf tolle Songs, die gleich laufen bei uns. Last Target, Don't Forget Me When I'm Gone. Und aber mit dabei auf der Playlist. Nächste halbe Stunde bei uns hier am Dienstagnachmittag.
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5: 15 Uhr im Studio Christiane Sütterle. Bundespräsident Steinmeier hat an die Opfer der Ahrtal-Flut erinnert. Die Familie des getöteten Zugbegleiters geht gegen das Urteil vor. Das Wetter in Rheinland-Pfalz. Im Laufe des Nachmittags gibt es mehr Schauer und Gewitter, Höchsttemperaturen 8 bis 35 Grad. 5 Jahre nach der Flutkatastrophe wird heute in Rheinland-Pfalz und Nordrhein-Westfalen der 185 Todesopfer gedacht. Bundespräsident Steinmeier hat am Mittag in Altenahr eine Ausstellung mit Porträts der Opfer besucht.
6: 5 Jahre später ist der Schmerz und das Leid nicht vergessen. Aber wenn wir hier sind, dann erinnern wir nicht nur an den Ort einer Katastrophe, sondern auch an einen Ort, der ein beeindruckendes Maß an Solidarität erfahren hat. Dieser Tag ist auch ein Auftrag an uns alle, mit unseren Möglichkeiten dafür zu sorgen, dass Hochwasserkatastrophen mit den Folgen, wie wir sie hier erlebt haben, sich möglichst nicht wiederholen.
5: Im Anschluss hat Steinmeier zusammen mit Ministerpräsident Schnieder auf einem Friedhof in Ahrweiler einen Kranz niedergelegt für die Opfer der Flutkatastrophe. Am Abend kommt auch Bundeskanzler Merz nach Ahrweiler. Im Fall des getöteten Zugbegleiters Serkan Çalar aus Ludwigshafen haben sowohl die Nebenklage als auch die Verteidigung Revision gegen das Urteil eingelegt. Damit soll die Entscheidung

0: zu hart, da der Täter bisher nicht vorbestraft sei.
1: Unternehmen und Betriebe in Deutschland sind auf ausländische Fachkräfte angewiesen. Das belegen Daten der Arbeitsagentur für die Zeit zwischen Juni 2014 und 2025. Demnach konnten die meisten neu geschaffenen Stellen nur besetzt werden, weil es ausländische Interessenten dafür gab. Jutta Kaiser mit Einzelheiten.
2: Sie kamen unter anderem aus den 8 wichtigsten Asylherkunftsländern, darunter Syrien und Afghanistan. Daniel Terzenbach, Mitglied im Vorstand der Bundesagentur, sagte, die Zahl der sozialversicherungspflichtig Beschäftigten aus den Hauptfluchtländern habe sich innerhalb der vergangenen 5 Jahre mehr als verdoppelt. Ohne Zuwanderung wäre die Erwerbsbevölkerung in Deutschland schon seit Jahren massiv zurückgegangen. Allerdings, der Zustrom von Menschen aus dem Ausland kann die demografischen Probleme des deutschen Arbeitsmarktes mittlerweile nicht mehr vollständig ausgleichen. 2026 wird das Potenzial an in Deutschland verfügbaren Arbeitskräften voraussichtlich erstmals sinken, um rund 40.000 Menschen.
1: Im vergangenen Jahr haben in Deutschland rund 12.000 Frauenhausplätze gefehlt. Das hat der Verein Frauenhauskoordinierung mitgeteilt. Deutschland habe sich verpflichtet, eine Quote von 1 Platz pro 10.000 Einwohner bereitzuhalten. Demnach müsse es bundesweit fast 20.000 Frauenhausplätze geben. Tatsächlich seien es aber nur knapp 8.000. Der bisher größte Waldbrand südlich von Paris bei Fontainebleau beschäftigt die französische Feuerwehr weiter. Es seien mehr als 2000 Hektar Fläche verbrannt. Die Polizei hat 2 mutmaßliche Brandstifter festgenommen, darunter ein 18-Jähriger. Ob die beiden das Feuer aus Versehen oder absichtlich gelegt haben sollen, ist noch unklar. Das waren die Nachrichten für Rheinland-Pfalz. Die Zeit, es ist 15.04 Uhr.
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4: Mit Uschi Mattes für euch in der Verkehrsredaktion.
5: Und geht los mit 2 Gefahrenstellen. Bitte einmal vorsichtig fahren auf der A3 Köln Richtung Frankfurt. Zwischen Limburg Süd und Bad Camberg liegen Fahrzeugteile auf der Fahrbahn. Und in der Gegenrichtung A3 Frankfurt Richtung Köln. Zwischen Frankfurter Kreuz und Kelsterbach ebenfalls Fahrzeugteile, diesmal auf dem rechten und dem mittleren Fahrstreifen. Dann geht's weiter mit der A48 Koblenz Richtung Dernbach. Zwischen Kreuz Koblenz und Bendorf-Norwied wegen der Baustelle 5 Kilometer Stau heißt für euch eine halbe Stunde plus. Die A5 Karlsruhe Richtung Frankfurt zwischen Kronau und Waldorf-Wiesloch auch Baustelle, dort 8 Kilometer stockender Verkehr. Hier sind es 20 Minuten mehr. Und die A67 Mönchhof-Dreieck Richtung Mannheim zwischen Büttelborn und Dreieck Darmstadt-Griesheim werden Hitzeschäden beseitigt, 2 Kilometer stockender Verkehr. Allen unterwegs gute und sichere Fahrt.
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4: Doris, SW1-Hörerin aus Mähren in der Vulkaneifel, schreibt uns von Regen, der dort fällt und den sie sehr willkommen heißt. Unwetter braucht kein Mensch, aber Regen brauchen wir natürlich alle auf den Feldern, in den Gärten. Und der kommt auch heute zumindest örtlich. Wenn schlecht läuft, allerdings auch mit Unwetterpotenzial. Erstmal auch vor allem Sonne, schwüle Luft, 28 bis 35 Grad und dann eben vermehrt. Ab jetzt schon Schauer und teils kräftige Gewitter, die langsam durchs Land ziehen, eben punktuell mit Unwetterpotenzial. Kann aber auch sein, dass es gerade bei euch komplett trocken bleibt. Sowieso dann ab dem Abend nachlassende Schauer und Gewitter und in der Nacht Tiefstwerte zwischen 20 und 15 Grad. Im SW1 Rheinland-Pfalz Wettertrend. Morgen dann noch vereinzelte Schauer und Gewitter, Sonne und einige Wolken bestimmen das Bild, 26 bis 31 Grad. Donnerstag wieder mehr Sonne bis 33 Grad. Freitag wieder häufiger Gewitter mit Unwetterpotenzial.
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4: Mit Hans Lohmann. Guten Tag, hallo, das Ahrtal und die anderen Katastrophengebiete des Jahres 2021. Heute im Mittelpunkt am 5. Jahrestag der Flut. Was hat Bundespräsident Steinmeier den Menschen im Ahrtal zu sagen heute? Und was umgekehrt, also was sie ihm, dem Bundespräsidenten? Das hört ihr gleich bei uns. In wenigen Minuten.
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0: 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Uschi Mattes in der Verkehrsredaktion hat den Überblick für euch.
1: Fahrt bitte einmal vorsichtig auf der A61 Koblenz Richtung Ludwigshafen. Zwischen Bad Kreuznach und Korbickelheim steht ein brennendes Fahrzeug. Und auf der A573 Ahrweiler Richtung Bad Neuenahr zwischen Dreieck Bad Neuenahr und Bad Neuenahr eine ungesicherte Unfallstelle.

0: Es war eins, Rheinland-Pfalz. Man kann dem Bundespräsidenten auf keinen Fall widersprechen, wenn man sagt, das Ahrtal ist ein Ort, der für Solidarität steht. Hat Steinmeier, der Bundespräsident, heute in Altenahr gesagt. Vor 5 Jahren, in der Nacht vom 14. auf den 15. Juli, kam die Katastrophe unvorstellbaren Ausmaßes in einige Flusstäler im nördlichen Rheinland-Pfalz und in Nordrhein-Westfalen, aber vor allem in das Ahrtal. Und dann kam aber auch eine große Hilfsbereitschaft. Frank-Walter Steinmeier war heute in Altenahr zu Besuch, hat sich unter anderem die Fotoausstellung We Are Strong, also Wir sind stark, angeschaut, wobei das A bei We Are Strong AHR geschrieben wird. Es war einst Rheinland-Pfalz-Reporter Christian Giese-Kessler war dabei heute in Altenahr.
1: Es sind Worte wie diese, mit denen Bundespräsident Frank-Walter Steinmeier auch heute in Altenahr den Nerv der Ahrtalerinnen und Ahrtaler trifft.
2: Ein solcher Jahrestag ist kein einfacher Tag. Man möchte nach vorne schauen, aber gleichzeitig spürt man den Schmerz noch. Und deshalb waren die Gespräche, die wir heute mit den Betroffenen der damaligen Flut haben konnten, waren so unendlich wichtig.
1: Es ist nicht der erste Besuch des Bundespräsidenten im Ahrtal. Er war direkt nach der Flutkatastrophe vor Ort und seitdem häufiger hier. Wie immer hat er sich auch dieses Mal viel Zeit genommen.
3: Also ich finde es halt schon wichtig, weil manchmal hat man das Gefühl, dass die Politik einen vergessen hat. Das ist halt schon ein Zeichen, dass der Bundespräsident hier ankommt.
4: Also es war natürlich schön, dass wir unsere Geschichte erzählen durften, auch vor dem Bundespräsidenten. Es war natürlich schön, dass einem zugehört wird.
5: Weil der Wiederaufbau ist noch lange nicht vorbei. Dauert noch mindestens 5 Jahre und so lange brauchen wir auch noch starke Unterstützung von Land und Bund.
1: Auch der rheinland-pfälzische Ministerpräsident Gordon Schnieder war bei der Eröffnung der Fotoausstellung dabei, die eine Reihe von Porträtaufnahmen von Flutbetroffenen zeigt.
6: Sie richtet den Blick nicht zuerst auf die Zerstörung, sondern auf die Menschen, auf ihre Gesichter, auf ihre Stimmen, auf ihre Geschichten. Sie erzählt von Verlust und Trauer, von Mut und Zusammenhalt, von Menschen, die geblieben sind, die sich Schritt für Schritt ein neues Leben aufgebaut haben.
1: Einer der Porträtierten ist Marian Fiedler. Wie bei allen Bildern steht unter seinem Foto erstmal seine Erinnerung aus der Flutnacht.
7: Die Tür ist aufgebrochen, hat mich in den Rücken geschlagen mit der Türklinke, also mich einmal durch den halben Keller geschleift.
1: Aber dann darunter eben auch, wie er nach vorne schaut.
7: Ich bin nicht sauer auf die A. Ja. Ich gehe auch in der A wieder baden. Ich habe da überhaupt kein Problem mit. Das ist passiert, die Narben bleiben. Ich finde es wichtig, halt, dass es in Erinnerung bleibt.
1: Den Blick nach vorne richtet auch Landrätin Cornelia Weigand. Und mit dem Bundespräsidenten als Zuhörer wiederholte sie eine ihrer zentralen Forderungen.
8: Meine herzliche Bitte an den Bund. Ich appelliere an Sie, öffnen Sie den Aufbauhilfefonds für wirksamen Hochwasserschutz in Form von Hochwasserrückhaltebecken, damit der Mut, die Kraft und die Hoffnung der Menschen ein sicheres Fundament bekommen.
0: Und das Gedenken im Ahrtal geht weiter. Heute Abend ab 19 Uhr ist die Gedenkveranstaltung auf dem Ahrweiler Marktplatz in Bad Neuenahr-Ahrweiler. Dort wird auch Kanzler Merz sprechen und im SWR ist diese Veranstaltung live zu sehen.

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0: Es ist 4:02.
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0: Aus unserer Nachrichtenredaktion Christiane Sütterle.
2: Guten Tag. Bundespräsident Steinmeier und der rheinland-pfälzische Ministerpräsident Schnieder haben im Ahrtal an die Opfer der Flutkatastrophe vor 5 Jahren erinnert. Bei der Eröffnung einer Ausstellung mit Porträts der Opfer in Altena sagte Schnieder:
3: Diese Ausstellung macht deutlich, Erinnerung lebt nicht allein von Bildern der Katastrophe. Erinnerung lebt vor allem durch die Menschen, die sie tragen und ihre Erfahrungen mit uns allen teilen. Dafür gebührt allen Porträtierten und ihren Familien großer Dank und großer Respekt.
2: Der Iran hat in der Straße von Hormuz 2 Tanker der Vereinigten Arabischen Emirate angegriffen. Wie das Verteidigungsministerium in Abu Dhabi mitteilte, ist dabei ein Besatzungsmitglied getötet worden. Die USA haben wieder eine Seeblockade der Meerenge ab heute Abend angekündigt. Daraufhin sind die Ölpreise kräftig gestiegen. Der Verband der deutschen Reeder warnt vor den Folgen einer Blockade. Jede Störung treffe Lieferketten und verteuere das tägliche Leben, auch in Deutschland. Bei dem Foto einer giftigen Schlange, das vor kurzem angeblich in Linz am Rhein geschossen wurde, handelt es sich sehr wahrscheinlich um eine Fälschung. SWR-Expertin Paula Niesing hat Hinweise darauf gefunden, dass das Bild mit künstlicher Intelligenz erstellt wurde.
4: Wir haben in den Bilddaten ein digitales unsichtbares Wasserzeichen entdeckt. Damit markieren einige KI-Tools Bilder, die damit erstellt wurden. Aber man kann Hinweise für KI auch oft mit bloßem Auge erkennen. Es hilft zum Beispiel, auf die Logik eines Bilds zu achten. Für das Schlangenbild aus Linz bedeutet das zu überlegen, verhält sich eine Schlange wirklich so, wie es auf dem Bild aussieht? Auch der Kontext ist wichtig, denn würde ein Passant für ein Foto wirklich so nah an eine potenziell hochgiftige Schlange herantreten? Ein erster Hinweis ist aber häufig schon, dass man beim ersten Anschauen eines Bilds ein komisches Bauchgefühl bekommt, weil es zum Beispiel zu perfekt ist.
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0: 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Uschi.
5: Ja, bitte vorsichtig fahren auf der B36 Karlsruhe-Mannheim. Zwischen Dettenheim, Linkenheim, Hochstetten und Graben-Neudorf-Mitte und B35 werfen Personen Steine auf die Straße. Ich wiederhole, auf der B36 Karlsruhe-Mannheim. Zwischen Dettenheim, Linkenheim, Hochstetten und Graben-Neudorf-Mitte, B35, bitte unbedingt ganz besonders vorsichtig fahren, da werfen Personen Steine auf die Fahrbahn. Dann haben wir noch eine Gefahrenstelle auf der A648 Eschborn Richtung Frankfurt. Zwischen Westkreuz Frankfurt und Frankfurt-Rebstock steht ein defekter PKW auf der rechten Spur. Dann die Staus. A5 Karlsruhe Richtung Frankfurt zwischen Kronau und Waldorf-Wieslucht wegen der Baustelle 7 Kilometer stockender Verkehr und 1/4 Stunde plus. Die A61 Speyer Richtung Koblenz zwischen Kreuz Mutterstadt und Kreuz Frankenthal nach dem Unfall 6 Kilometer Stau. Hier ist es 1/2 Stunde mehr. A61 Ludwigshafen Richtung Koblenz. Zwischen Stromberg und Rheinböllen läuft noch die Unfallaufnahme, dort sind es 4 Kilometer Stau. A61 Koblenz Richtung Ludwigshafen zwischen Bad Kreuznach und Korbickelheim wegen des brennenden Fahrzeugs 4 Kilometer Stau. Und die A67 Mönchhof-Dreieck Richtung Mannheim zwischen Büttelborn und Dreieck Darmstadt-Griesheim 2 Kilometer Stau wegen der Baustelle. Alle unterwegs, gute und vor allem sichere Fahrt.
0: Wolkenbrüche sind möglich, Hagel, Sturmböen, all das mit den Gewittern, die jetzt durch Rheinland-Pfalz durchziehen, aber eben nicht überall ankommen. Oft ist es auch komplett trocken und teilweise eben noch sonnig und vor allem schwül heiß. Dann kommende Nacht natürlich kühler und auch trockener, 20 bis 15 Grad Tiefstwerte. Der SWR1 Rheinland-Pfalz Wettertrend, morgen Sonne und Wolken, vereinzelt noch Schauer und Gewitter, 26 bis 31 Grad. Donnerstag viel Sonne bis 33 Grad, Freitag dann wieder gewittrig, sehr schwül und wieder mit örtlicher Unwettergefahr. Hans Lohmann ist im Studio. Schönen guten Tag.
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0: Eigentlich ist das nicht nur ein Song. Es ist eine Hymne. R.E.M. Everybody Hurts.
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0: Und heute mit SWR1-Hörerin Irene Andt in Annwalle am Trifels bei Landau. Hallo Frau Andt.
2: Ja, hallo Herr Lehmann.
0: A-N-D-T geschrieben. Ganz kurzer Name. Haben Sie auch so einen ganz kurzen Verdacht zu Beginn?
2: Ich habe eigentlich, das ist der Name meines Mannes, ich habe eigentlich da ganz wenig Verdacht. Das Einzige, was ich weiß, dass 1860 hier in der Gegend ein Anton aufgetaucht ist.
0: Okay. Herr Professor Udolf, ich schließe mich insoweit an, dass ich auch überhaupt keinen Verdacht habe, wo jetzt da die Reise hingeht. Also, wir sind alle sehr gespannt.
2: Ja, ich auch.
3: Das verstehe ich auch. Schönen guten Tag, Frau Andt, hallo.
2: Ja, guten Tag, Herr Dr. Udolf.
3: Also, das ist in der Tat so, Landau und Annweiler, das ist die Gegend, in der die wenigen Andt zu finden sind. So ganz einfach ist es nicht, denn es dürfte eine Verschreibung vorliegen. Ach. Bei Namen, die so selten sind, ne? Mhm. Dann stimmt irgendetwas nicht. Ne? Und das erschwert dann auch die Deutung. Hier habe ich eine Variante gefunden, die gibt es 15.000 Mal in Deutschland auf der Telefon-CD. Und dieser Name ist Arndt.
2: Ja, meistens wird das auch so geschrieben. Ja, egal, ja. Wie oft ich NDT nur sage, ist meistens der R dazwischen.
0: Und man denkt, vom Schriftbild sieht man, habe ich auch gedacht, ah ja, heute reden wir mit Arndt, mit DT. Und dann, das R ist ja weg. Ne?
3: Das ist genau der Punkt. Ne? Wir ergänzen dann den Namen Arndt und sagen, ist so selten, also automatisch macht das Gehirn irgendeine Arbeit und sagt, das muss Arndt sein. Ne? Ja. Arnold ist die Grundform, Arnwald, alter germanischer Name, sehr alt, zwei Teile, vorne der Ahr drin, der Ahr ist der Adler. Und Wald ist nicht der Wald mit Bäumen, sondern Gewalt, Verwalten, Macht. Adler und Macht sind die beiden Bestandteile von Arnold und das ist die Grundlage auch von Andt, von ihrem Namen.
2: Das ist ja interessant.
0: Finde ich auch. Und hört man ihn gar nicht an.
2: Da wäre ich nie drauf gekommen.
0: Das sagen sie fast alle. Ja. Wunderbar, ja. Ja. Da haben Sie was zum Nachdenken. Ja, ich bitte sehr und danke Ihnen fürs nette Gespräch. Frau Andt, Gruß nach Annwalle am Trifels.
2: Ja,
0: und
2: ja. Waren Sie schon mal dort?
0: Selbstverständlich.
2: Ah, sehr schön.
0: Auf der Burg und alles, ja. Hervorragend da. Und Ihnen beiden einen wunderbaren Dienstag noch.
2: Ja, das wünsche ich
0: danke.
2: Ihnen auch von ganzem Herzen. Auf Wiederhören.
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0: Wir haben uns das ja schon gedacht, aber heute wird es bestätigt. Also ein Tier ist ein 1A-Lieferant für tolle, teilweise sehr lustige Geschichten. Ein Greifvogel, der eine Wurst klaut, gehört dazu. Zu diesen tollen Geschichten haben wir gerade schon hier gehört in SWR1 Rheinland-Pfalz. Und die nächste Geschichte hat auch was mit Wurst zu tun, im weitesten Sinne zumindest. SWR1-Hörerin Heidi aus Altstrimmich im Hunsrück hat sich bei uns gemeldet. Hallo Heidi.
1: Hallo.
0: Yorkie? Der York Terrier ist, ja. Ist eine Petze, ne?
1: Ja, das ist eine Petze.
0: Wen hat er verpetzt?
1: Er hat die Siamkatze verpetzt, die auf dem Küchentisch gestanden hat und Schinken geklaut hat.
0: Zu Recht, oder? Geht ja auch nicht.
1: Ja, das geht auch nicht. Und kurze Zeit später, also ein paar Tage später, kam ich unverhofft in die Küche und dann steht die Katze wieder auf dem Tisch, klaut wieder Schinken und gibt dem Yorkie aber eine Scheibe ab, damit er nicht petzen geht.
0: Aha.
1: Und er hat auch nicht gepetzt. Er war also ganz glücklich, dass er auch was abbekommen hat.
0: Und dann gab es zur Belohnung von Frauchen, weil die so süß waren, gleich mal für beide noch eine Scheibe Schinken, richtig?
1: Nee, also. Die gab es da nicht mehr. Da gab es Schimpfe.
0: Okay, aber Yorkie und die Katze, clever, die beiden, muss ich sagen.
1: Ja, ja.
0: Heidi, Gruß nach Altstrimmich im Hunsrück, alles Gute.
1: Dankeschön, tschüss.

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7: Eine neue Gefahrenstelle in der Verkehrsredaktion. Uschi.
8: Bitte vorsichtig fahren auf der A61 Ludwigshafen Richtung Koblenz. Zwischen Worms und Worms-Mörstadt steht ein defektes Fahrzeug auf der rechten Spur. Da bitte ganz besonders aufpassen.
6: 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Nachrichten. 16 Uhr im Studio Christiane Sütterle. Die Ahrweiler Landrätin Weigand fordert mehr Unterstützung vom Bund. Das Wandermagazin prämiert Wanderwege in Rheinland-Pfalz. Das Wetter im Land, teils sonnig und schwülheiß, örtlich kräftige Gewitter, heute Nacht 20 bis 15 Grad. Bundespräsident Steinmeier hat im Ahrtal den Menschen seine weitere Solidarität zugesichert. Auch 5 Jahre nach der Flutkatastrophe sei der Bund in der Verantwortung, den Wiederaufbau in den betroffenen Regionen zu unterstützen. SWR-Reporter Christian Giese-Kessler.
9: Er wolle mit seinem Besuch auch ein Zeichen setzen, dass die Bundesregierung die Menschen im Ahrtal nicht vergesse, so Steinmeier. Bei der Veranstaltung war auch der rheinland-pfälzische Ministerpräsident Gordon Schnieder zu Gast. Er betonte, dass das Ahrtal auch bei der neuen CDU-geführten Landesregierung einen hohen Stellenwert hat. Die Landrätin des Kreises Ahrweiler, Cornelia Weigand, nutzte den prominenten Besuch, um eine ihrer Kernforderungen der letzten Wochen erneut zu platzieren. Ihrer Ansicht nach muss der Bund den Wiederaufbaufonds auch für überregionale Projekte wie große Regen Rückhaltebecken öffnen, denn nur so sei langfristig ein ausreichender Schutz vor einer neuen Flut realistisch.
6: Die Frauenhäuser in Deutschland kritisieren die geplanten Änderungen beim Unterhaltsvorschuss. Dieser soll nur noch bis zum 16. statt bis zum 18. Geburtstag eines unterhaltspflichtigen Kindes gezahlt werden. Der Verein Frauenhauskoordinierung befürchtet dadurch Nachteile für Frauen, die Opfer von Beziehungsgewalt wurden. Wenn diese ein Frauenhaus aufsuchten, seien sie auf die Unterstützung angewiesen. Eine Kürzung würde deshalb vielen Frauen und ihren Kindern den Neustart nach einer Gewaltbeziehung erschweren. Nach dem Messerangriff auf 2 Mädchen an einer Schule im bayerischen Schongau haben die Ermittler Hinweise auf ein extremistisches Motiv. Wie die Generalstaatsanwaltschaft München mitteilte, wird unter anderem ein Schreiben untersucht, das von dem 16-jährigen Tatverdächtigen stammt.

0: sind mehrere Menschen ums Leben gekommen. Wie die Staatsanwaltschaft der belgischen Hauptstadt mitteilte, ist der Brand in einem Gebäude in der Innenstadt ausgebrochen, das gerade umgebaut wird. Nach den Löscharbeiten seien in einem Aufzug mehrere Tote gefunden worden. Die genaue Zahl sei noch nicht bekannt. Die Brandursache ist noch unklar. Deutschlands schönster Wanderweg für eine Mehrtagestour befindet sich in Rheinland-Pfalz. Der Druidensteig ist in dieser Kategorie zum schönsten Wanderweg 2026 gewählt worden. Das hat die Fachzeitschrift Wandermagazin mitgeteilt. Aus der SWR-Nachrichtenredaktion Susanne Kimmel.
1: Der Druidensteig führt über 94 Kilometer vom Siegtal bis in den Westerwald und hat in der Umfrage unter knapp 53.000 Wanderern überzeugt. Auf 7 Tagesetappen laden Flusstäler, geologische Punkte, reizvolle Aussichten und Erlebnisorte zum Entdecken ein. Der 114 Kilometer lange Pfälzer Höhenweg mit seinen vielen Ausblicken wurde Dritter bei den Mehrtagestouren. Auch bei den Tagestouren landete Rheinland-Pfalz weit vorn. Die sogenannte Heimatspur Mare Glück in der Vulkaneifel kam auf Platz 2. Der Rundweg verbindet 3 der eindrucksvollsten Vulkanseen der Eifel.
0: Das waren die Nachrichten für Rheinland-Pfalz. Die Zeit, es ist 16.04 Uhr.
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3: Uschi Mattes für euch in der Verkehrsredaktion.
4: Hallo, auf die Straßen geht los. Auf der A5 Karlsruhe Richtung Frankfurt zwischen Kronau und Waldorf-Wiesloch wegen der Baustelle 7 Kilometer stockender Verkehr. Die A5 Karlsruhe Richtung Basel zwischen Karlsruhe Süd und Rastatt Nord nach einem Unfall 3 Kilometer Stau. A61 Speyer Richtung Koblenz zwischen Kreuzmutterstadt und Kreuzfrankenthal auch ein Unfall, 7 Kilometer Stau sind dort und das heißt für euch 40 Minuten. Mehr. A61 Ludwigshafen Richtung Koblenz zwischen Stromberg und Rheinböllen läuft noch die Unfallaufnahme, 5 Kilometer Stau. Die Gegenrichtung A61 Koblenz Richtung Ludwigshafen zwischen Bad Kreuznach und Gau-Bickelheim ein brennendes Fahrzeug, 4 Kilometer Stau. Und die A67 Mönchhof-Dreieck Richtung Mannheim zwischen Büttelborne-Dreieck Darmstadt-Griesheim 3 Kilometer Stau wegen der Baustelle. Allen unterwegs gute und sichere Fahrt.
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3: Mit Bernd Mattlener im Wetterstudio. Bernd, ich habe gleich 3 Fragen an dich. Was machen aktuell die Gewitterzellen? Wie kräftig sind sie? Und vor allem, wie viele sind es überhaupt?
5: Es sind ein halbes Dutzend Gewitterzellen mit Schwerpunkt in der Vulkaneifel, auch im Rhein-Hunsrück-Kreis und im Eifelkreis Bitburg-Brümm. Und diese Gewitter bringen auf jeden Fall Platzregen, ganz lokal auch Hagel- und Sturmböen. Und sie bewegen sich mit etwa 30 Kilometer pro Stunde in Richtung Ost-Südost. Und dort, wo die Gewitter nicht sind, da haben wir momentan Sonnenschein, schwüle Hitze, bis zu 33 Grad zum Beispiel in Bad Kreuznach. Und im Laufe der Nacht, da werden diese Gewitter langsam weniger und es bleibt lau, teilweise tropisch mit 20 bis 15 Grad. Morgen ist die Luftschichtung deutlich stabiler. Nur vereinzelt gibt es mal einen kurzen Schauer oder ein Gewitter. Meistens ist es trocken mit einer Mischung aus Sonne und Wolken und die Schwüle wird auch im Laufe des Tages immer weniger werden. Aber der Hochsommer bleibt mit 26 bis 31 Grad. Der SW1 Wettertrend. Donnerstag auch ein Hochsommertag bis 33 Grad. Keine Gewitter. Die Gewitter kommen dann am Freitag und teilweise sehr kräftig.
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3: Mit Hans Lohmann. Hallo, guten Tag. Ja, wenn das Gewitter noch gar nicht blitzt und donnert, aber bereits die Haare zu Berge stehen, dann hat das was zu bedeuten, sozusagen als natürliche Warnung. Erklären wir euch gleich ausführlich in wenigen Minuten.
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0: Wenn Gewitter reinschneien, so wie heute, dann kann es sein, dass einem schon vorher die Haare zu Berge stehen, auch wenn Blitz und Donner noch weit weg sind. Das klingt kurios, ist aber ein physikalisches Warnzeichen. Gerald Perschke aus der Wissenschaftsredaktion von SWR1 Rheinland-Pfalz. Was lässt schon in Gewitternähe die Haare fliegen?
1: In einer Gewitterwolke werden elektrische Ladungen getrennt. Dadurch entsteht ein elektrisches Feld zwischen Wolke und Erde. Und wird dieses Feld besonders stark, sammeln sich elektrische Ladungen auch auf Gegenständen am Boden, auf Bäumen, Zäunen, Zelten und eben auf Menschen. Die einzelnen Haare laden sich dabei gleichartig auf und stoßen sich gegenseitig ab. Dadurch richten sie sich auf. Manche Menschen berichten sogar zusätzlich von einem Kribbeln auf der Haut oder von summenden Geräuschen. Das sind Anzeichen, die man unbedingt ernst nehmen sollte.
0: Was genau heißt ernst nehmen? Ich meine, die Physik kann man nicht verändern, das Gewitter nicht verhindern. Also was ist zu tun?
1: Dann sollte man sofort Schutz suchen. Am sichersten sind feste Gebäude oder ein geschlossenes Auto. Kein Schutz dagegen sind einzelne Bäume oder offene Zelte. Wer draußen überrascht wird und keinen sicheren Unterschlupf erreicht, sollte sich von hohen Punkten und Metallgegenständen weit entfernen. Wichtig, nicht hinlegen. Stattdessen empfehlen Experten die Hocke mit eng zusammenstehenden Füßen, um die Kontaktfläche zum Boden möglichst klein zu halten. Denn aufgerichtete Haare gelten als eine Art letzte Warnung der Natur. Die Gefahr eines Blitzschlages kann dann unmittelbar bevorstehen.
0: Information von Gerald Perschke aus der Wissenschaftsredaktion. Also wenn die Haare zu Berge stehen in Gewitternähe, sofort Schutz suchen. Auch dann, wenn die Gewitterwolke noch weit entfernt scheint. Denn Blitze können kräftiger weiter reichen, als viele denken.
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0: Es ist kurz nach 16:30.
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0: Aus unserer Nachrichtenredaktion Christiane Sütterle.
2: Guten Tag. Bundesumweltminister Schneider hat einen besseren Schutz vor extremen Wetterereignissen angemahnt. Zum 5. Jahrestag der Flutkatastrophe im Ahrtal sagte der SPD-Politiker, die Flut habe auf schmerzliche Weise vor Augen geführt, wie verletzlich die Gesellschaft gegenüber Extremwetter sei. Die Ursachen der Klimakrise müssten deshalb weiter entschlossen angegangen werden. Heute vor 5 Jahren hatte extremer Starkregen in Rheinland-Pfalz und Nordrhein-Westfalen schwere Überschwemmungen ausgelöst. Mindestens 185 Menschen kamen ums Leben. Weiterhin ist unklar, was die technische Störung in der Kläranlage der BASF in Ludwigshafen ausgelöst hat. Derzeit leitet der Chemiekonzern dort mehr Ammoniumstickstoff in den Rhein als üblich. Experten arbeiten an einer Lösung, so die BASF. SWR-Reporterin Jessica Zichy.
3: Für Menschen besteht aktuell keine Gefahr. Für Fische kann dagegen Ammoniak problematisch sein. Dieser giftige Stoff ist im eingeleiteten Ammonium enthalten. Die hohen Wassertemperaturen im Rhein können die Belastung zusätzlich verstärken. Nach Einschätzung des Landesamtes liegt die Belastung im Rhein aktuell noch nicht in einem gefährlichen Bereich. Nur unmittelbar an der Kläranlage könnten kritische Werte erreicht werden. Kontrollen zeigen dort bisher aber keine Auffälligkeiten bei den Fischen, sagt das Landesamt für Umwelt.
2: Bei der Fußball-Weltmeisterschaft beginnt heute Abend die erste Halbfinalpartie. Im texanischen Arlington treffen Vize-Weltmeister Frankreich und Europameister Spanien aufeinander. Die letzten beiden Spiele hat jeweils Spanien gewonnen. Morgen spielt dann Weltmeister Argentinien gegen England. Das WM-Finale ist am Sonntag.
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4: Schönen guten Tag. Geht los mit einer neuen Gefahrenstelle auf der A60 Mainz Richtung Rüsselsheim. Zwischen Ginsheim-Gustavsburg und dem Mainz-Spitz-Dreieck steht ein defekter PKW auf der linken Spur. Dann die A5 Karlsruhe Richtung Frankfurt. Zwischen Kronau und Waldorf-Wiesloch wegen der Baustelle 7 Kilometer stockender Verkehr. Die A5 Karlsruhe Richtung Basel, zwischen Karlsruhe Süd und Rastatt Nord wegen der Unfallaufnahme 8 Kilometer Stau, heißt für euch 30 Minuten plus. Und ganz wichtig, da ist Kraftstoff ausgelaufen auf dem mittleren und dem linken Fahrstreifen. Da bitte auf keinen Fall was Brennendes aus dem Fahrzeug werfen, aber das hatten wir heute ja schon mal, sollten wir sowieso generell bitte auf gar keinen Fall tun. Die A6 Heilbronn Richtung Kaiserslautern, zwischen Firnheimer Dreieck und Kreuz Frankenthal eine Baustelle, 11 Kilometer stockender Verkehr, heißt für euch eine knappe halbe Stunde plus. Die A61 Ludwigshafen Richtung Koblenz, zwischen Stromberg und Rheinböllen wegen der Unfallaufnahme 3 Kilometer stockender Verkehr. Dann die Gegenrichtung A61 Koblenz Richtung Ludwigshafen, zwischen Bad Kreuznach und Gau-Bickelheim ein brennendes Fahrzeug, dort sind es 4 Kilometer stockend. Und die A67 Mönchhof-Dreieck Richtung Mannheim, zwischen Büttelborn und Dreieck Darmstadt-Griesheim wegen der Baustelle 2 Kilometer stockender Verkehr. 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
0: Dankeschön. Ja, und ein paar Gewitter sind unterwegs in Rheinland-Pfalz heute am Nachmittag. Örtlich kann es unwetterartig zu Gange gehen mit Starkregen, Hagel, Sturmböen. Aber manchmal bleibt es auch komplett trocken. Und sowieso die Sonne mit ein paar Wolken sorgt für eine schwül-heiße Wärme heute. Erst in der Nacht lassen die meisten Schauer und Gewitter nach. 20 bis 15 Grad Tiefstwerten. Und morgen gibt es dann noch vereinzelt Schauer und Gewitter. Ansonsten eine etwas ruhigere Mischung aus Sonne und Wolken bei 26 bis 31 Grad Höchstwerten. Im SWR1 Rheinland-Pfalz Wettertrend Donnerstag nochmal mehr Sonne als morgen, höchstens 28 bis 33 Grad. Freitag wieder gewittrig, sehr schwül mit örtlicher Unwettergefahr. Hans Lohmann ist im Studio. Schönen guten Tag.
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0: Das ist ja eigentlich kaum zu fassen. Denkt man bei dem, was jetzt kommt hier in SWR1 Rheinland-Pfalz. Wahrscheinlich haben Wespen den Brand ausgelöst, der letzte Woche in Traben-Trarbach an der Mosel für großen Sachschaden in einem Pferdegestüt sorgte. Es gab außer leichten Verletzungen eines Mitarbeiters keine Personenschäden. Auch die Pferde blieben unverletzt. Aber eben der hohe Sachschaden und jetzt als Brandursache mutmaßlich Wespen. SWR1 Rheinland-Pfalz-Reporter Christian Altmaier. Wie kommen die Ermittler darauf?
1: Ja, also nach dem Brand haben die Feuerwehrleute und Polizisten wirklich vor einem Rätsel gestanden, weil sie konnten nach dem Feuer den Brandherd einfach nicht finden. Sie wussten schnell, da steht zwar ein Grill, aber der Grill im Garten war es nicht. In der Küche gab es auch kein Feuer und es hat auch niemand seine Kippe fallen gelassen. Und erst später, als dann die Brandspezialisten der Polizei sich die Sache angeguckt haben, sind sie der Sache auch dann ein bisschen näher gekommen. Sie haben nämlich Brandspuren am Dachgebälk gefunden und da hing dann eben auch dieses große Wespennest. Und von dort aus, also vom Dach des Wohnhauses für die Mitarbeiter, haben sich die Flammen dann auf die Stelle ausgebreitet und einen Schaden von mehreren 100.000 € verursacht. Und das Nest könnte dafür eben der Grund gewesen sein, glauben jedenfalls die Ermittler.
0: Ja, wie genau kann das sein? Wie genau kann ein Wespennest einen Brand verursachen?
1: Ja, ich fand das erstmal auch ungewöhnlich und die Feuerwehrleute fanden das auch ungewöhnlich. Die haben gesagt, die haben sowas noch nie erlebt, für die war das auch was Neues. Aber die Ermittler konnten wohl alle anderen Ursachen für den Brand ausschließen und da blieb wohl nur noch das Wespennest übrig. In dem Wespennest muss wohl so viel los gewesen sein, dass es sich ordentlich aufgewärmt hat wie so eine Sauna und durch die Reibung der fliegenden Insekten ist dann eben Hitze entstanden und gerade unterm Dach bei dieser Hitze draußen könnte sich das Nest dann selbst entzündet haben. So ein Wespennest, muss man sich vorstellen, besteht ja quasi aus Papier, also aus Zellulose. Und da würde ja schon ein Funke reichen, damit es in Flammen aufgeht.
0: Tja, diese Temperaturen, diese Trockenheit. Heißt das, dass sich alle Hausbesitzer jetzt Sorgen machen müssen, wenn sie ein Wespennest am Dach haben?
1: Also ein Grund zur Panik ist der Vorfall sicher nicht. Das sagt auch die Feuerwehr. Die Feuerwehrleute betrachten das, was da in Traben-Trarbach passiert ist, eher als einen Einzelfall. Aber die Nester zu kontrollieren, also beispielsweise zu gucken, wie groß sind die, was ist da so los, das kann sicherlich nicht schaden.
0: In Traben-Trarbach an der Mosel hat letzte Woche ein Pferdegestüt gebrannt und jetzt sieht es nach Ermittlungen so aus, als sei ein Wespennest die Ursache. Informationen von unserem Reporter Christian Altmaier.
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0: S1 Rheinland-Pfalz hier, schnell mal rüber zu Uschi in die Verkehrsredaktion.
1: Fahrt bitte vorsichtig auf der A67 Mannheim Richtung Darmstadt. Zwischen Funkstadt und dem Darmstädter Kreuz steht ein defekter PKW auf der rechten Spur.
0: Ist das schon so ein vorweggenommenes Finale? Frankreich gegen Spanien ab 21 Uhr bei der Fußball-WM im Halbfinale. Und ab 18 Uhr bei uns französische Songs, die gegen spanische antreten. Jeanne-Mas zum Beispiel mit En Rouge et Noir gegen die spanischen Indie-Rocker von Eros del Silencio Entre Dos Tierras. Also französische Hits gegen spanische Hits immer im Wechsel ab 18 Uhr, eine halbe Stunde lang. Dieser kleine Spaß zum Einstimmen aufs Halbfinale Frankreich gegen Spanien, dass er dann um 21 Uhr angestoßen wird. Und als Vorgeschmack gern schon mal tanzbar für euch Los del Rio auf Spanisch. Macarena in SWR1 Rheinland-Pfalz.

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10: Eine neue Gefahrenstelle von Uschi aus der Verkehrsredaktion.
11: Bitte besonders vorsichtig fahren auf der A5 Karlsruhe Richtung Basel. Zwischen Karlsruhe Süd und Rastatt Nord sind Fahrradfahrer auf der Fahrbahn.
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12: 17 Uhr im Studio Christiane Sütterle. Die Frauenhäuser kritisieren die Pläne des Bundesfamilienministeriums. Der Druidensteig wird als einer der schönsten Wanderwege Deutschlands ausgezeichnet. Das Wetter im Land, teils sonnig und schwülheiß, örtlich kräftige Gewitter. Heute Nacht 20 bis 15 Grad. Die Frauenhäuser in Deutschland kritisieren geplante Änderungen beim Unterhaltsvorschuss. Dieser soll nur noch bis zum 16. statt bis zum 18. Geburtstag gezahlt werden. Der Verein Frauenhauskoordinierung befürchtet dadurch Nachteile für weibliche Gewaltopfer. Utku Pasakaya berichtet.
13: Gerade Frauen, die aus einer Gewaltbeziehung in ein Frauenhaus fliehen, seien auf diese Unterstützung angewiesen, erklärte der Verein. Laut seiner Statistik steigt der Anteil der Frauen, die den Unterhaltsvorschuss beziehen, in der Zeit im Frauenhaus auf das 3,5-fache an, von 5% auf 18%. Eine Kürzung würde damit ausgerechnet eine finanzielle Absicherung treffen, die vielen Frauen und ihren Kindern den Neustart nach der Gewaltbeziehung erst ermöglicht, erklärte der Verein.
12: Bundespräsident Steinmeier hat im Ahrtal den Menschen seine weitere Solidarität zugesichert. Auch 5 Jahre nach der Flutkatastrophe sei der Bund in der Verantwortung, den Wiederaufbau zu unterstützen. SWR-Reporter Christian Giese-Kessler.
14: Er wolle mit seinem Besuch auch ein Zeichen setzen, dass die Bundesregierung die Menschen im Ahrtal nicht vergesse, so Steinmeier. Bei der Veranstaltung war auch der rheinland-pfälzische Ministerpräsident Gordon Schnieder zu Gast. Er betonte, dass das Ahrtal auch bei der neuen CDU-geführten Landesregierung einen hohen Stellenwert hat. Die Landrätin des Kreises Ahrweiler, Cornelia Weigand, nutzte den prominenten Besuch, um eine ihrer Kernforderungen der letzten Wochen erneut zu platzieren. Ihrer Ansicht nach muss der Bund den Wiederaufbaufonds auch für überregionale Projekte wie große Regen Rückhaltebecken öffnen, denn nur so sei langfristig ein ausreichender Schutz vor einer neuen Flut realistisch.
12: Im Fall des getöteten Zugbegleiters Serkan Çalar aus Ludwigshafen haben sowohl die Nebenklage als auch die Verteidigung Revision eingelegt. Damit soll die Entscheidung des Landgerichts Zweibrücken vom Bundesgerichtshof überprüft werden. SWR-Reporter Andreas Karlmeier.
1: Das Landgericht Zweibrücken hatte vergangene Woche einen 26-jährigen Griechen zu 10 Jahren Haft verurteilt, wegen Körperverletzung mit Todesfolge. Der Richter sah es als erwiesen an, dass der junge Mann bei einer Fahrkartenkontrolle unvermittelt auf den Zugbegleiter eingeschlagen hatte. Serkan Çalar starb 2 Tage später an den Folgen einer Hirnblutung. Nach dem Urteil hat

0: erzeugt. Auf 7 Tagesetappen laden Flusstäler, geologische Punkte, reizvolle Aussichten und Erlebnisorte zum Entdecken ein. Der 114 Kilometer lange Pfälzer Höhenweg mit seinen vielen Ausblicken wurde Dritter bei den Mehrtagestouren. Auch bei den Tagestouren landete Rheinland-Pfalz weit vorn. Die sogenannte Heimatspur Mare Glück in der Vulkaneifel kam auf Platz 2. Der Rundweg verbindet 3 der eindrucksvollsten Vulkanseen der Eifel.
1: Bei der Fußball-Weltmeisterschaft beginnt heute Abend die erste Halbfinalpartie. Im texanischen Arlington treffen Vizeweltmeister Frankreich und Europameister Spanien aufeinander. Die letzten beiden Spiele hat jeweils Spanien gewonnen. Die Zeit 17.04 Uhr.
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3: Mit Uschi Mattes in der Verkehrsredaktion.
4: Schönen guten Tag, wir haben die A5 Karlsruhe Richtung Frankfurt zwischen Kronau und Waldorf-Wiesloch durch die Baustelle 8 Kilometer stockender Verkehr. Die A5 Karlsruhe Richtung Basel zwischen Karlsruhe Süd und Rastatt Nord wegen der Unfallaufnahme 9 Kilometer Stau. Da braucht ihr eine 30 Minuten etwa mehr als sonst. Und wichtig, da ist Kraftstoff ausgelaufen auf gleich 2 Fahrstreifen, da bitte nichts Brennendes aus dem Fenster werfen, aber das macht ja eigentlich sowieso kein normaler Mensch. 86 Heilbronn Richtung Kaiserslautern zwischen Fördermer Dreieck und Kreuz Frankenthal wegen der Baustelle 9 Kilometer stockender Verkehr. A61 Koblenz Richtung Ludwigshafen zwischen Bad Kreuznach und Gau-Bickelheim steht ein brennendes Fahrzeug und es staut sich. Dann haben wir noch die A67 Mönchhof-Dreieck Richtung Mannheim zwischen Büttelborn und Dreieck Darmstadt-Griesheim wegen der Baustelle 2 Kilometer stockender Verkehr. Allen unterwegs gute und vor allem sichere Fahrt.
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3: Mit Bernd Martlin im Wetterstudio. Bernd, es ist aktuell Gewitterzeit vielerorts. Regen ist ja herzlich willkommen. Unwetter natürlich nicht. Ist das also aktuell ein erfreuliches Nass?
5: Nicht für alle. Also es sind wirklich kräftige Gewitter mit Platzregen dabei. Gerade an den Hängen fließt der Regen einfach oberflächlich weg. Da kann überhaupt nichts eindringen in den Boden. Wenn es jetzt nur ein bisschen regnet, die oberste Bodenschicht allmählich angefeuchtet wird, ist das gut. Und wir haben eine richtige Gewitterpolonaise momentan von der Eifel über den Hunsrück bis nach Rheinhessen, wo mehrere Gewitter hintereinander stattfinden. Der Westerwald ist großteils außen vor. Die Pfalz im Moment auch, aber da könnten im Laufe des Tages wie auch an der Saar noch einzelne Gewitter ankommen, bevor es im Laufe der Nacht dann allmählich ruhiger wird. Und morgen sickert allmählich weniger schwül und stabilere Luft bei uns ein mit teilweise Böen, Nordostwind. Am Anfang ist es noch schwül, dann wird es angenehmer. Sonnenwolken im Wechsel, nur vereinzelt Gewitter bei 26 bis 31 Grad. Der SW1 Wettertrend noch kurz. Donnerstag sonniges Hochsommerwetter, Freitag neue Gewitter mit Unwettergefahr.
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3: Mit Hans Lohmann. Hallo, guten Tag. Gedenken an die Flut vor 5 Jahren. Nicht nur im Ahrtal, auch andernorts gab es viel Wasser, beispielsweise an der Kyll. Auch da viel Zerstörung. Wir schauen vorbei in Jünkerath in der Vulkaneifel an der Kyll, wo sich durch die Hilfsbereitschaft nach der Flut regelrechte Freundschaften gebildet haben. Eindrücke aus Jünkerath in wenigen Minuten.
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0: Es war eins Rheinland-Pfalz, Uschi Mattes in der Verkehrsredaktion. Und eine neue Gefahrenstelle, wollte ich noch sagen.
1: Ich wollte es kurz machen. Bitte vorsichtig fahren auf der A48, Dreieck Vulkaneifel Richtung Koblenz. Zwischen Main und Polch hat es einen Unfall gegeben, der ist noch nicht abgesichert.

0: SWR1 Rheinland-Pfalz am Dienstagnachmittag. Überschwemmte Keller, fortgespülte Häuser, zerstörte Gärten, Betriebe, Müllberge und vor allem auch Todesopfer. Das verheerende Hochwasser vor genau 5 Jahren gab's nicht nur an der A, sondern auch an anderen Gewässern, vor allem im Norden von Rheinland-Pfalz und im Süden Nordrhein-Westfalens, mit insgesamt 185 Todesopfern, davon 135 im Ahrtal. Glück im Unglück war hinterher vielerorts eine große Hilfsbereitschaft, aus der auch richtige Freundschaften entstanden sind. Auch in Jünkerath in der Vulkaneifel, das ist einer der ersten Orte, der überflutet wurde durch das ja normalerweise kleine Flüsschen Kyll, das drastisch anstieg in dieser Nacht vom 14. auf den 15. Juli 2021. In Jünkerath treffen sich Anwohner einer Straße jährlich zu einem Straßenfest, um die Hochwasserkatastrophe, um auf die Hochwasserkatastrophe zurückzublicken. Es war unser Rheinland-Pfalz-Reporter Daniel Nowitzki, hat die Anwohner getroffen. Ein Fest zum Jahrestag einer Katastrophe hört sich erstmal ein bisschen befremdlich an. Wie sieht das aus?
1: Also man kann sich das ungefähr so vorstellen, da steht ein großer, langer Tisch in der Einfahrt mit Kuchen und Kaffee drauf. Ab und zu wird auch mit einem Glas Sekt angestoßen. Es wird viel gelacht. Die Anwohner haben sich damals während der Flut geholfen und zum Beispiel die Keller gegenseitig ausgepumpt, den angespülten Müll und Schrott zu entsorgen. Und dadurch ist bei den Anwohnern eine besondere emotionale Bindung entstanden. Das hat mir zumindest Gabriele Schablitzki erzählt.
2: Die Nachbarn sind irgendwie näher zusammengerückt seitdem. Und dass wir dieses Fest hier machen, ist eine schöne Sache. Wenn wir zusammenkommen, da sind wir froh miteinander.
1: Und Anwohnerin Daniela Scheele hat einen Nachbarn besonders ins Herz geschlossen. Er hat ihr nämlich damals geholfen, den Keller zu entfeuchten. Denn das Problem ist, dass Daniela Scheele gar nicht in Jünkerath fest wohnt. Sie hat dann nur ein Wochenendhaus und eigentlich aus Köln kommt. Daher konnte sie gar nicht immer da sein, um sich um ihren Keller zu kümmern. Und daher ist sie ihrem Nachbarn für immer dankbar.
3: Der Johannes ist zu meinem zweitwichtigsten Mann geworden nach meinem Mann. Manchmal auch der wichtigste, je nachdem. Genau. Und seitdem haben wir ein ganz enges Miteinander.
1: Das heißt, hier treffen nicht nur Nachbarn aufeinander, sondern eben auch enge Freunde.
0: Ist dort in der Straße nach dem Hochwasser vor 5 Jahren alles wieder aufgebaut?
1: Also auf den ersten Blick würde man gar nicht vermuten, dass es da überhaupt ein Hochwasser gegeben hat in der Straße. Es gibt zwar kleine Schilder, die an verschiedenen Stellen angebracht sind, die auch an die Flut erinnern sollen, aber ansonsten sieht eigentlich es so aus, wie es vorher ausgesehen hat, bevor die Wassermassen kamen. Und wenn man sich zurückerinnert, damals war es so, dass diese Straße komplett überflutet war. Die Keller waren vollgelaufen, es wurde Schrott und Müll angespült und es gab große Schlammberge, die dann erstmal weggeräumt werden mussten. Das Wasser stand fast 1,50 Meter hoch und seitdem hat sich eben viel getan.
0: Gedenken an die Flutkatastrophe vor 5 Jahren, nicht nur an der A, sondern auch im Eifelort Jünkerath, aus dem SWR1 Rheinland-Pfalz-Reporter Daniel Nowitzki berichtet hat. Informationen zum Gedenken an die Flutkatastrophe auch online verfügbar bei swr1.de.
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0: ist kurz nach 5:30.
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0: Aus unserer Nachrichtenredaktion Christiane Sütterle.
2: Guten Tag. Bundespräsident Steinmeier hat im Ahrtal den Menschen seine weitere Solidarität zugesichert. Auch 5 Jahre nach der Flutkatastrophe sei der Bund in der Verantwortung, den Wiederaufbau zu unterstützen. SWR-Reporter Christian Giese-Kessler.
3: Er wolle mit seinem Besuch auch ein Zeichen setzen, dass die Bundesregierung die Menschen im Ahrtal nicht vergesse, so Steinmeier. Bei der Veranstaltung war auch der rheinland-pfälzische Ministerpräsident Gordon Schnieder zu Gast. Er betonte, dass das Ahrtal auch bei der neuen CDU-geführten Landesregierung einen hohen Stellenwert hat. Die Landrätin des Kreises Ahrweiler, Cornelia Weigand, nutzte den prominenten Besuch, um eine ihrer Kernforderungen der letzten Wochen erneut zu platzieren. Ihrer Ansicht nach muss der Bund den Wiederaufbaufonds auch für überregionale Projekte wie große Regen Rückhaltebecken öffnen, denn nur so sei langfristig ein ausreichender Schutz vor einer neuen Flut realistisch.
2: Die Frauenhäuser in Deutschland kritisieren die geplanten Änderungen beim Unterhaltsvorschuss. Dieser soll nur noch bis zum 16. statt bis zum 18. Geburtstag eines unterhaltspflichtigen Kindes gezahlt werden. Der Verein Frauenhauskoordinierung befürchtet dadurch Nachteile für Frauen, die Opfer von Beziehungsgewalt wurden. Wenn diese ein Frauenhaus aufsuchten, seien sie auf die Unterstützung angewiesen. Deutschlands schönster Wanderweg für eine Mehrtagestour befindet sich in Rheinland-Pfalz. Der Druidensteig ist in dieser Kategorie zum schönsten Wanderweg 2026 gewählt worden. Das hat die Fachzeitschrift Wandermagazin mitgeteilt. Titelverteidiger Tadej Pogačar hat auch die 10. Etappe bei der Tour de France gewonnen. Der slowenische Weltmeister holte sich nach 166,6 Kilometern von Aurillac nach Le Lioran den Tagessieg im Alleingang und baute damit seine Führung in der Gesamtwertung auf über 3 Minuten aus.
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0: Und wir schauen auf die Straßen. 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Uschi Mattes für euch in der Verkehrsredaktion.
4: Und wir starten auf der A3 Frankfurt Richtung Köln. Zwischen Niedernhausen und Idstein ist Wasser auf der Fahrbahn. 3 Kilometer stockender Verkehr. Die A5 Karlsruhe Richtung Frankfurt. Zwischen Kronau und Waldorf-Wiesloch eine Baustelle. 6 Kilometer stockender Verkehr. Die A3 Karlsruhe Richtung Basel. Zwischen Dreieck Karlsruhe und Rastatt Süd wegen der Unfallaufnahme 11 Kilometer Stau, da braucht ihr eine halbe Stunde länger als sonst. A61 Ludwigshafen Richtung Koblenz, zwischen Kreuz Frankenthal und Worms-Mörstadt, 10 Kilometer Stau, da sind es 40 Minuten mehr. A61 Koblenz Richtung Ludwigshafen, also die Gegenrichtung, zwischen Bad Kreuznach und Gau-Bickelheim steht ein brennendes Fahrzeug und es staut sich. Und dann haben wir noch die A67 Mönchhof-Dreieck Richtung Mannheim, zwischen Büttelborn und Dreieck Darmstadt-Griesheim wegen der Baustelle 3 Kilometer stockender Verkehr. Wir wünschen allen unterwegs eine gute Fahrt.
0: Um Wetter ist vieles möglich. Heute noch, also teilweise ist es sonnig und schwül, heiß und trocken. Aber örtlich eng begrenzt können die Gewitter auch kräftig daherkommen mit Wolkenbruch, Hagel und Sturmbögen. Davon bleiben dann in der Nacht nur noch ein paar vereinzelte Schauer oder Gewitter übrig. Örtlich kommt Nebel hinzu bei Tiefstwerten im lauen Bereich zwischen 20 Grad in der Vorderpfalz und 15 Grad in manchen Eifeltälern. Morgen gibt es Sonne und Wolken im Mix, selten mal Schauer und Gewitter. Und dann Höchstwerte zwischen 26 und 31 Grad. Der SWR1 Rheinland-Pfalz Wettertrend. Donnerstag wieder mehr Sonne, höchstens 33 Grad. Und am Freitag ist es wieder gewittrig und sehr schwül. Dann auch wieder örtlich mit Unwettergefahr. Und was gibt's diesmal zu erleben beim Festival des deutschen Films auf der Parkinsel in Ludwigshafen? Das ist jetzt klar mit Vorstellung des Programms heute. Und da schauen wir gleich drauf. Hans Lohmann ist im Studio. Schönen guten Tag.
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0: neue Gefahrenstelle auf den Straßen. S1 Rheinland-Pfalz Verkehrsservice. Uschi, wo bitte? Ist es gefährlich?
1: Es ist gefährlich.
0: Reden wir schon wieder ins Wort hier.
1: Du,
0: Jetzt bist du dran.
1: Das ist halt live, das kann KI nicht, siehste. Bitte vorsichtig fahren auf der A5 Frankfurt Richtung Karlsruhe zwischen Heidelberg-Schwetzingen und Waldorf-Wiesloch. Eine ungesicherte Unfallstelle auf der rechten Spur.

0: Und da ist sie, die nächste Gefahrenstelle, Uschi.
1: Und zwar auf der A6 Heilbronn Richtung Mannheim, zwischen Mannheim-Schwetzingen und Kreuz Mannheim. Bitte Vorsicht, die Fahrende ist eine ungesicherte Unfallstelle in der Baustelle.
0: SWR1 Rheinland-Pfalz, schaut auf die Situation, wenn sich Sommeridylle und Leidenschaft fürs Kino sozusagen verheiraten. Dann ist Festival des deutschen Films auf der Parkinsel Ludwigshafen. Da steht dann wieder diese Kino-Zeltstadt. In den Baumkronen hängen Lichter, Stimmung wunderbar idyllisch. Mitte August wieder, ab dem 19. August genauer gesagt. Und das erzähle ich mit voller Absicht heute schon, denn das genaue Programm ist heute vorgestellt worden. SWR1 Rheinland-Pfalz-Reporter Pascal Lasserre, was steht alles drauf?
2: Ich würde mal sagen, es ist für jeden Geschmack was geboten. Von leichteren Komödien bis zu den etwas schwereren Arthouse-Filmen, sage ich mal. Intendant Michael Kötz hat aber betont, das sind alles gute Filme, ob leicht oder schwer. Es kommt bei guten Filmen auch nicht nur auf die Handlung an.
3: Bei jedem guten Film ist es wie in einem Traum, der einen beschäftigt, den man ja auch nicht jemand anders weitererzählen kann, weil der hat den Traum nicht, sondern nur die blöde Story. Und die ist es nicht. Und das ist beim Film auch so. Also die Geschichte ist wichtig, aber noch und immer entscheidend bei jedem guten Film, selbst wenn es ein Krimi ist, ist die Atmosphäre, in der die Geschichte spielt. Das ist Filmkunst.
2: Für die Organisatoren ist wichtig, dass man auch mal sich überraschen lassen kann. Also wenn man aufs Festival geht, dann auch mal zufällig neben dem Film, den man eh besuchen wollte, noch einen anderen entdeckt und da dann auch reingeht und sich das gönnt.
0: Es sind alles gute Filme, sagt Intendant Kötz. Das ist eine schöne Aussage. Wollen wir trotzdem den ein oder anderen Höhepunkt-Film rauspicken?
2: Ein Highlight hat Intendant Michael Kötz als Beispiel genannt, die Filmkomödie Extrawurst mit Harpe Kerkeling und Christoph Maria Herbst. Da geht's um typische Streitthemen unserer Zeit, Kulturkampf, Leitkultur, alte weiße Männer, Migranten, Minderheiten, aber alles nicht zu schwer erzählt und ohne aber auch zu leicht und zu seicht zu werden.
0: Der besondere Reiz des Festivals ist ja, dass man den Filmleuten so nahe kommen kann auf der Parkinsel Ludwigshafen. Und da geht, Pascal, so einiges.
2: Zahlreiche Stars aus der Filmbranche sind angekündigt. Unter anderem die Schauspieler Harpe Kerkeling und Maria Furtwängler und auch der Regisseur Till Endemann wird da sein. Michael Kötz, der Intendant, hat auch mehrere Preisträger genannt, die auch kommen werden und auf dem roten Teppich sein werden.
3: Also wir haben drei Preise für Schauspielkunst, Christian Redl, Christian Berkel, Annette Frier. Wir haben einen Ehrenpreis für Volker Schlöndorff, großartigen deutschen Regisseur. Dann haben wir irgendwie 2 Dutzend Schauspielstars, die kommen einfach wahnsinnig gern.
2: Das dürfte auch an Atmosphäre liegen. Man kann auch außerhalb der Kinofilme zusammensitzen im Schatten unter den Platanen am Rhein. Und deshalb dürften auch diesmal wieder rund 130.000 Besucher auf die Parkinsel nach Ludwigshafen kommen.
0: Ist das schön. Am 19. August geht's wieder los, Festival des deutschen Films auf der Parkinsel Ludwigshafen. Das Programm ist heute vorgestellt worden. Und die Informationen dazu von SWR1 Rheinland-Pfalz-Reporter Pascal Lasserre.

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6: Mit Hans Lohmann im Studio und gleich mit Frank Jentsch nach den 18 Uhr Nachrichten. Euch einen wunderbaren Dienstagabend.
5: 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Nachrichten. 18 Uhr im Studio Christiane Sütterle. Die Frauenhäuser kritisieren die Pläne des Bundesfamilienministeriums. Die BASF sucht weiter nach der Ursache der Störung ihrer Kläranlage in Ludwigshafen. Das Wetter im Land, teils sonnig und schwül heiß, örtlich kräftige Gewitter, heute Nacht 20 bis 15 Grad. Die Frauenhäuser in Deutschland kritisieren geplante Änderungen beim Unterhaltsvorschuss. Dieser soll nur noch bis zum 16. statt bis zum 18. Geburtstag gezahlt werden. Der Verein Frauenhauskoordinierung befürchtet dadurch Nachteile für weibliche Gewaltopfer. Utku Pasakaya berichtet.
7: Gerade Frauen, die aus einer Gewaltbeziehung in ein Frauenhaus fliehen, seien auf diese Unterstützung angewiesen, erklärte der Verein. Laut seiner Statistik steigt der Anteil der Frauen, die den Unterhaltsvorschuss beziehen, in der Zeit im Frauenhaus auf das 3,5-fache an, von 5% auf 18%. Eine Kürzung würde damit ausgerechnet eine finanzielle Absicherung treffen, die vielen Frauen und ihren Kindern den Neustart nach der Gewaltbeziehung erst ermöglicht, erklärte der Verein.
5: Die Ukraine hat die von Russland kontrollierte Halbinsel Krim angegriffen. In der Folge wurde in der Großstadt Sewastopol stundenlang der Strom abgeschaltet. Der örtliche Gouverneur erklärte, dies sei nötig, weil Energieanlagen getroffen worden seien. Seit Ende Mai kommt es auf der Krim immer wieder zu Stromausfällen. Außerdem wird der Treibstoff knapp. Seit Ende Juni gilt für die Krim und Sewastopol ein Ausnahmezustand. Russland hatte die Krim 2014 annektiert. Bundesumweltminister Schneider hat einen besseren Schutz vor Extremwetterereignissen angemahnt. Zum 5. Jahrestag der Flutkatastrophe im Ahrtal sagte der SPD-Politiker, die Flut habe auf schmerzliche Weise vor Augen geführt, wie verletzlich die Gesellschaft gegenüber Extremwetter sei. Die Ursachen der Klimakrise müssten deshalb weiter entschlossen angegangen werden. Heute vor 5 Jahren hatte extremer Starkregen in Rheinland-Pfalz und Nordrhein-Westfalen schwere Überschwemmungen ausgelöst. Mindestens 185 Menschen kamen ums Leben. Weiterhin ist unklar, was die technische Störung in der Kläranlage der BASF in Ludwigshafen ausgelöst hat. Derzeit leitet der Chemiekonzern dort mehr Ammoniumstickstoff in den Rhein als üblich. Experten arbeiten an einer Lösung, so die BASF. SWR-Reporterin Jessica Zichy.
8: Für Menschen besteht aktuell keine Gefahr. Für Fische kann dagegen Ammoniak problematisch sein. Dieser giftige Stoff ist im eingeleiteten Ammonium enthalten. Die hohen Wassertemperaturen im Rhein können die Belastung zusätzlich verstärken. Nach Einschätzung des Landesamtes liegt die Belastung im Rhein aktuell noch nicht in einem gefährlichen Bereich. Nur unmittelbar an der Kläranlage könnten kritische Werte erreicht werden. Kontrollen zeigen dort bisher aber keine Auffälligkeiten bei den Fischen, sagt das Landesamt für Umwelt.
5: In Ludwigshafen ist heute das Programm für das kommende Festival des deutschen Films vorgestellt worden. Das Festival findet vom 19. August bis zum 6. September statt. Insgesamt

0: im Ehrenpreis ausgezeichnet wird.
1: Die Zeit, es ist 18.04 Uhr.
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4: Und geht los mit einer amtlichen Unwetterwarnung für das nördliche Rheinland-Pfalz. Im Gebiet von St. Goar über Boppard bis Koblenz treten örtlich schwere Gewitter auf mit heftigem Starkregen und Hagel. Es kommt dabei zu Niederschlagsmengen bis zu 40 Liter pro Quadratmeter in kurzer Zeit, sowie schweren Sturmböen bis 90 Kilometer pro Stunde und Hagel mit Korngrößen um die 2 Zentimeter. Also entsprechend dort irgendwie das Verhalten anpassen. Ja, weiß gar nicht, was man euch da raten soll. Jetzt gucken wir auf die Straßen. Die A3 Frankfurt Richtung Köln zwischen Niedernhausen und Itzstein durch Wasser auf der Fahrbahn. 5 Kilometer stockender Verkehr, da laufen jetzt Bauarbeiten. A5 Karlsruhe Richtung Frankfurt zwischen Kronau und Waldorf-Wiesloch wegen der Baustelle. 5 Kilometer stockender Verkehr. Am Kreuz Waldorf sind auch die Überleitungen auf die A6 gesperrt. Die A5 Karlsruhe Richtung Basel zwischen Ettlingen und Rastatt Nord wegen Reinigungsarbeiten. 10 Kilometer Stau heißt für euch eine halbe Stunde mehr. Und die A67 Mönchhof-Dreieck Richtung Mannheim zwischen Büttelborn und Dreieck Darmstadt-Griesheim wegen der Baustelle 3 Kilometer stockender Verkehr. Allen unterwegs eine gute und vor allem sichere Fahrt.
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3: Tja, wir haben es gehört, weiterhin Gewittergefahr, also die können auch sehr heftig werden, aber das Ganze natürlich lokal sehr begrenzt. Davon abgesehen, teilweise noch sonnig und auch schwül heiß, in der Nacht dann vereinzelte Schauer oder Gewitter noch möglich. Das alles bei lauen 20 Grad Richtung Pfalz und 15 in einigen Eifeltälern. Morgen dann Sonne, Wolken, seltener Schauer und Gewitter bei bis zu 31 Grad und der SWR1 Wettertrend. Donnerstag recht sonnig bis 33, Freitag Gewitter. Sehr schwül und örtlich wieder Unwettergefahr.
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3: Mit Frank Jenschein. Schönen guten Abend. Tja, und einen guten Start in diesen Dienstagabend. Tja, und heute Abend steigt ja das erste WM-Halbfinale. Frankreich gegen Spanien. Und wir glühen schon mal so ein bisschen vor in der nächsten halben Stunde. Also rein musikalisch natürlich. Das heißt, in den nächsten 30 Minuten ausschließlich Musik aus Spanien und Frankreich bei uns. Und wir legen los mit einem großen Hit von Jean Mas. Rouge et Noir, in Rot und Schwarz. Da geht es darum, das eigene Leben mutig in die Hand zu nehmen.
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Hier ist der Silencio entre dos tierras, zwischen den Welten. Wow, in dieser halben Stunde Musik aus Frankreich und Spanien. Das ist unser kleines WM-Halbfinale, bei dem es natürlich keine Verlierer gibt. Nee, das große Halbfinale dann ab 21 Uhr im ZDF. Aktuelle Gefahrenstelle, bitte Vorsicht auf der A60 Lüttich Richtung Wittlich. Zwischen Landstadt und Wittlich West hier liegen Fahrzeugteile auf der Fahrbahn. Und die kennen wir auch noch. Jetzt wieder Musik aus Frankreich. Vanessa Paradis. Joli Taxi.

Jolie Taxi. Ja, mit dem Taxi zum WM-Halbfinale heute Abend. Okay, von hier aus ein bisschen weit. Findet ja, glaube ich, in Dallas statt, ne? Frankreich gegen Spanien und deswegen in dieser halben Stunde Musik aus Frankreich und aus Spanien. Und hier sind die Spanier wieder dran. Das war der Sommerhit in den 80ern. Ja, das war so 86, glaube ich, ne? Ne, 83 war es eigentlich schon. Rigera und Vamos a la Playa in SWR 1 Rheinland-Pfalz am Dienstagabend.

SWR 1 Rheinland-Pfalz am Dienstagabend und von Spanien geht's jetzt wieder nach Frankreich. Und da haben wir ein wunderschönes Duett. Er träumt von einem Neuanfang dort drüben, là-bas. Und sie bittet ihn zu bleiben. Jean-Jacques Goldman in Duett mit Sirima.

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0: Weil Amor, wir tanzen. Das war Ende der 90er, der Durchbruch für Enrique Iglesias. Ja, und vielleicht tanzen ja die Spanier heute Abend wirklich, wenn das mit dem WM-Finale klappt. Eine Minute nach 6:30.
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0: Die Nachrichten mit Christiane Sitterle.
2: Guten Abend. In einer halben Stunde beginnt im Bad 9a Ahrweiler die zentrale Gedenkveranstaltung zum 5. Jahrestag der Flutkatastrophe. Auch Bundeskanzler Merz und der rheinland-pfälzische Ministerpräsident Schnieder nehmen teil. Bei einem ökumenischen Gottesdienst wird an die 135 Menschen erinnert, die bei der Flut im Ahrtal ums Leben gekommen sind. Am Mittag hatte bereits Bundespräsident Steinmeier einen Kranz niedergelegt. Die Gedenkveranstaltung können Sie ab 19 Uhr live im Fernsehprogramm des SWR verfolgen. Im Anschluss sendet SWR aktuell die Fernsehnachrichten live aus Schuld im Ahrtal. Die Frauenhäuser in Deutschland kritisieren die geplanten Änderungen beim Unterhaltsvorschuss. Dieser soll nur noch bis zum 16. statt bis zum 18. Geburtstag eines unterhaltspflichtigen Kindes gezahlt werden. Der Verein Frauenhauskoordinierung befürchtet dadurch Nachteile für Frauen, die Opfer von Beziehungsgewalt wurden. Wenn diese ein Frauenhaus aufsuchten, seien sie auf die Unterstützung angewiesen. Die Raumnot in der überfüllten Tom-Mutters-Förderschule in Frankenthal wird zum neuen Schuljahr wohl doch nicht behoben sein. Vor kurzem hieß es noch, es sei mit einem zusätzlichen Gebäude in Frankenthal eine gute Lösung gefunden. SWR-Reporter Jürgen Herbert.
3: Die Idee war ja, zusätzliche Klassenzimmer, Therapieräume und eine Mensa zu bauen in der ehemaligen Stadtklinik von Frankenthal am Metznerpark. Doch dann kamen Bedenken auf, dass der Umbau dafür einfach zu lange dauert. Deshalb wurden die Pläne jetzt abgespeckt. Jetzt kommt ein schnellerer Umbau, aber eben mit weniger Klassenräumen. Nach Angaben der Stadtverwaltung gibt es deshalb für mindestens 2 Klassen der Frankenthaler Tom-Mutters-Schule zum Start des neuen Schuljahres keine Schulräume. Die Förderschüler sollen jetzt in einem Schullandheim in Hertlingshausen bei Grünstadt untergebracht werden.
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0: Und wir schauen wieder auf die Straßen. Bitte Vorsicht auf der A1 Köln-Koblenz in Richtung Trier zwischen Salmtal und Schweich. Eine ungesicherte Unfallstelle. Ebenso Vorsicht auf der A5 Frankfurt Richtung Karlsruhe zwischen Kreuz Walldorf und Kronau. Hier liegt ein Stein auf der Fahrbahn. Und nochmal Vorsicht auf der A60 Lüttich Richtung Wittlich zwischen Landscheid und Wittlich-West. Hier liegen Fahrzeugteile auf der Fahrbahn. Dann die A3 Frankfurt Richtung Köln zwischen Niedernhausen und Itzstein. Bauarbeiten, linke Spur gesperrt, 4 Kilometer stockend. A5 Karlsruhe Richtung Frankfurt zwischen Kronau und Walldorf-Wiesloch. Eine Baustelle, 3 Kilometer Stau. Am Kreuz Walldorf sind die Überleitungen auf die A6 gesperrt. Dann die A5, Karlsruhe Richtung Basel zwischen Ettlingen und Rastatt Nord. Reinigungsarbeiten, nur die rechte Spur ist hier frei. 9 Kilometer Stau, eine halbe Stunde plus. Und dann noch die B327, Hermeskeil Koblenz bei Waldesch. Hier regelt die Polizei den Verkehr nach einem Unfall. Bitte in beiden Richtungen hier mehr Zeit einplanen. Gute und sichere Fahrt. Das Feierabendwetter. Ja, es sind weiterhin Gewitter möglich, mit der Gefahr von Wolkenbruch, Hagel und Sturmböen. Das Ganze natürlich nur lokal begrenzt. Davon abgesehen ist auch noch die Sonne dabei und es ist immer noch ziemlich schwül heiß. In der Nacht noch vereinzelte Schauer oder Gewitter. Das alles bei lauen 20 Grad in der Pfalz und 15 Grad in einigen Eifeltälern. Morgen dann wieder ein Wechsel aus Sonne und Wolken, seltener Schauer und Gewitter bis 31 Grad und der SWR1 Wettertrend. Am Donnerstag sonnig bei 28 bis 33 Grad. Freitag gewittrig und sehr schwül. Örtlich wieder mit Unwettergefahr. Einen guten Start in diesen Dienstagabend. Ich bin Frank Jentscher. Hallo.
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0: 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Billy Joel, still rock and roll to me. 18 Minuten vor 7.
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0: Mit Ramon Weinreich.
2: Wird Jürgen Klopp der neue Trainer der deutschen Fußballnationalmannschaft? Diese Frage beschäftigt gerade viele Fußballfans in Deutschland. Die Verhandlungen dafür laufen jedenfalls auf Hochtouren. Nach Sportschau-Informationen trifft sich der DFB heute in München mit Verantwortlichen von Red Bull. Da würde der DFB Klopp gerne aus seinem Vertrag rausholen, berichtet Luca Benincasa.
3: Der DFB will Klopp als neuen Bundestrainer und ist sich mit dem 59-Jährigen nach eigenen Angaben in wesentlichen Eckpunkten einig. Nun geht es um Details der Vertragsauflösung bei Red Bull und womöglich um die Frage, ob Klopp und der Konzern künftig in anderer Form weiter zusammenarbeiten. Medien hatten über eine Funktion als Markenbotschafter oder Berater spekuliert.
2: Während die deutschen Fußballfans immer noch dem WM-Aus hinterher trauern, herrscht bei unseren Nachbarn in Frankreich Ausnahmezustand. Am französischen Nationalfeiertag heute wollen die Franzosen gegen Spanien gewinnen und damit ins Finale der Weltmeisterschaft einziehen. Karinecker berichtet aus Paris.
4: Die Bars im ganzen Land und besonders in Paris werden trotz Hitzewelle wieder krachend voll sein. Im französischen Fernsehen wird mit der höchsten Einschaltquote des Jahres gerechnet. Die Französinnen und Franzosen sind davon überzeugt, dass die Mannschaft um Mbappé, Dembélé und Olise, Les Bleus, wie sie hier genannt werden, die beste des WM-Turniers ist. Aber so mancher erinnert sich an die letzten beiden Spiele gegen Spanien bei der EM vor 2 Jahren in München, als Frankreich im Halbfinale gegen Spanien verloren hat und ein Jahr später bei der Nations League in Stuttgart gleich wieder. Immerhin ist Kylian Mbappé, der französische Kapitän, wieder voll einsatzfähig, nachdem er im letzten Spiel etwas angeschlagen wirkte. Im Duell der Superstars gegen Lamine Yamal soll er Les Bleus ins Finale führen.
2: Ordentlich was los heute in Frankreich. Da ist auch vor circa einer Stunde die 10. Etappe der Tour de France zu Ende gegangen. Dabei ist zum Schluss mal wieder einer allen davon gedüst, Tadej Pogacar. Holger Gesker berichtet.
5: Reichlich 15 Kilometer vor dem Ziel attackierte der Slowene aus einer kleinen Favoritengruppe heraus, überholte den bis dahin führenden Olympiasieger von Tokio, Richard Carapaz aus Ecuador, und gewann mit großem Vorsprung wieder einmal als Solist. Dahinter überzeugte auch der Olympiasieger Remco Evenepoel. In seinem Windschatten war aber auch Florian Lipovic stark, besser am Berg als der Belgier, im Ziel auf dem Tagesrang 4. In der Gesamtwertung liegt Florian Lipovic jetzt auf Platz 6, reichlich 30 Sekunden hinter dem Dritten.
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Blinded by the Light, ja, geschrieben von Bruce Springsteen. Und obwohl Bruce Springsteen ja im Laufe seiner Karriere gigantische Erfolge gefeiert hat, ist dieses Cover bis heute der einzige Song aus seiner Feder, der es jemals an die Spitze der amerikanischen Single-Charts geschafft hat. 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
2: Am Dienstagabend gleich mit Robert Palmer. Know by now, außerdem Chaka Khan. In der nächsten Stunde hier bei uns.
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3: 19 Uhr im Studio Christiane Sütterle. US-Präsident Trump rückt von seiner Gebührenforderung in der Straße von Hormuz ab. Bei einem Gottesdienst erinnern die Menschen in Ahrweiler an die Opfer der Flutkatastrophe vor 5 Jahren. Das Wetter im Land heute Nacht 20 bis 15 Grad, am Mittwoch Sonne und Wolken bis 31 Grad. US-Präsident Trump will für die Durchfahrt der Straße von Hormuz nun doch keine Gebühren verlangen. Das hat er einen Tag nach seiner Ankündigung auf seiner Online-Plattform erklärt. Aus Washington berichtet Nina Barth.
4: Aufgrund fruchtbarer Gespräche mit führenden Vertretern aus dem Nahen Osten habe er beschlossen, die geplante Gebühr nicht zu erheben. Stattdessen werde er sie durch Handels- und Investitionsabkommen mit verschiedenen Golfstaaten ersetzen. Mit wem Trump gesprochen hat und ob die Golfstaaten tatsächlich schon Zusagen gemacht haben, teilte er nicht mit. Erst gestern hatte Trump erklärt, dass die US-Blockade iranischer Häfen wieder aufgenommen werde. Kein Schiff, das den Iran ansteuern oder von dort ablegen wolle, dürfe die Straße von Hormuz mehr passieren.
3: Zur Stunde beginnt in Bad Neuenahr Ahrweiler die zentrale Gedenkveranstaltung zum 5. Jahrestag der Flutkatastrophe. Auch Bundeskanzler Merz und der rheinland-pfälzische Ministerpräsident Schnieder nehmen teil. Bei einem ökumenischen Gottesdienst wird an die 135 Menschen erinnert, die bei der Flut im Ahrtal ums Leben gekommen sind. Am Mittag hatte bereits Bundespräsident Steinmeier einen Kranz niedergelegt. Die Frauenhäuser in Deutschland kritisieren die geplanten Änderungen beim Unterhaltsvorschuss. Dieser soll nur noch bis zum 16. statt bis zum 18. Geburtstag eines unterhaltspflichtigen Kindes gezahlt werden. Der Verein Frauenhauskoordinierung befürchtet dadurch Nachteile für Frauen, die Opfer von Beziehungsgewalt wurden. Wenn diese ein Frauenhaus aufsuchten, seien sie auf die Unterstützung angewiesen. Weiterhin ist unklar, was die technische Störung in der Kläranlage der BASF in Ludwigshafen ausgelöst hat. Derzeit leitet der Chemiekonzern dort mehr Ammoniumstickstoff in den Rhein als üblich. Experten arbeiten an einer Lösung, so die BASF. SWR-Reporterin Jessica Zichy.
5: Für Menschen besteht aktuell keine Gefahr. Für Fische kann dagegen Ammoniak problematisch sein. Dieser giftige Stoff ist im eingeleiteten Ammonium enthalten. Die hohen Wassertemperaturen im Rhein können die Belastung zusätzlich verstärken. Nach Einschätzung des Landesamtes liegt die Belastung im Rhein aktuell noch nicht in einem gefährlichen Bereich. Nur unmittelbar an der Kläranlage könnten kritische Werte erreicht werden. Kontrollen zeigen dort bisher aber keine Auffälligkeiten bei den Fischen, sagt das Landesamt für Umwelt.
3: In Ludwigshafen ist heute das Programm für das kommende Festival des deutschen Films vorgestellt worden. Es findet vom 19. August bis zum 6. September statt. Über 70 Filme werden gezeigt. SWR-Reporter Pascal Lasserre.
6: Wie jedes Jahr sind wieder ganz unterschiedliche Filme dabei, von lustigen bis ernsten. Also Filme für Herz und Verstand, wie die Veranstalter es nennen, über atmosphärische Filme bis zu anspruchsvollerem Arthouse-Kino. Intendant Michael Kötz hat heute bei der Vorstellung des Programms betont, er hofft, die Festivalbesucher für Neues begeistern zu können. Wie jedes Jahr werden auch zur 22. Ausgabe des Festivals wieder Promis in Ludwigshafen auf dem roten Teppich erwartet, darunter der Schauspieler Hape Kerkeling und der Regisseur Volker Schlöndorff, der mit dem Ehrenpreis ausgezeichnet wird.
3: Titelverteidiger Tadej Pogacar hat die 10. Etappe der Tour de France gewonnen und seine Führung in der Gesamtwertung auf über 3 Minuten ausgebaut. Zweiter wurde der Belgier Remco Evenepoel vor dem Franzosen Paul Sexas. Der

0: Das Ganze bei 20 Grad Richtung Pfalz, maximal 15 in manchen Eifeltälern. Morgen Sonne, Wolken, selten Schauer und Gewitter bis zu 31 Grad. Und der SWR 1 Wettertrend, Donnerstag ziemlich sonnig, 28 bis 33 Grad. Freitag wieder örtlich Unwettergefahr.
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0: Am Dienstagabend mit Frank Jentsch, hallo. Tja, so viel ist klar. Die Nacht, die wird ziemlich warm, so um die 20 Grad zum Teil. Das heißt, das wird eine tropische Nacht. Tipps zum Runterkühlen gleich bei uns.
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0: für Dienstagabend.
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0: Und machen wir uns nichts vor, das wird für viele von uns eine tropische Nacht werden. Bei 20 Grad. Ja, und wenn die Luft dann nachts kaum abkühlt, geht das natürlich auf den Kreislauf. Wir schlafen schlechter. Und wenn man dann keine Klimaanlage hat, hilft eigentlich nur eins.
2: Ich versuche die Wohnung so lange wie möglich kühl zu halten über geschlossene Jalousien. Aber nach ein paar Tagen, wenn es dann nicht mehr unter 20 Grad geht, wird es schwierig.
0: Ja, das stimmt natürlich. Genau das ist das Problem. Also, was machen wir?
3: Ansonsten kühl duschen und dann einen Ventilator.
0: Tja, der Ventilator hilft auf alle Fälle schon mal, aber das mit dem kühlen Duschen, das sollten wir lieber lassen, sagt die Schlafexpertin Thea Herold.
4: Es soll eher eine lauwarme Dusche sein, denn wenn wir ganz eiskalt duschen, dann produziert der Körper dann anschließend wieder mehr Wärme und das ist ja genau die falsche Richtung.
0: Also am Abend lieber lauwarm duschen statt kalt, damit der Körper keine Wärme produziert. Ja, was hilft uns denn darüber hinaus, abends besser in den Schlaf zu finden, wenn die Nächte so warm sind?
4: Natürlich auch alles, was uns ins Schwitzen bringt, also Mahlzeiten nicht zu schwer am Abend, Alkohol sowieso nicht und auch alles das, was natürlich die zeitgemäße Schlafhygiene empfiehlt, also Kaffee nicht zu spät, auf keinen Fall aktiven Sport, weil dann ist alles heiß und wir schlafen noch schwieriger ein.
0: Also kein fetter Schweinebraten am Abend, kriegen wir hin. Kein Sport, kriegen wir glaube ich auch hin, dann lieber chillen auf der Couch. Kriegen wir auch hin.
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Eine wichtige Sofortmeldung. Achtung, Falschfahrer auf der A8 Neunkirchen Pirmasens. Zwischen Limbach und Kontwig. Hier kommt euch ein Falschfahrer entgegen. Bitte äußerst rechts fahren, nicht überholen. Auf der A8 Neunkirchen Pirmasens zwischen Limbach und Kontwig. Da ist ein Falschfahrer unterwegs. Vorsicht hier bitte in beiden Richtungen.

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0: Es ist 19.30 Uhr.
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0: Die Nachrichten mit Christiane Sütterle.
2: Guten Abend. In Bad Neuenahr Ahrweiler läuft die offizielle Gedenkveranstaltung zur Flutkatastrophe vor 5 Jahren. Auch Bundeskanzler Merz hält eine Ansprache. Bei der Katastrophe mit extremen Starkregen und schweren Überschwemmungen kamen 185 Menschen ums Leben. US-Präsident Trump hat angekündigt, doch keine Durchfahrtsgebühr für die Straße von Hormuz zu erheben. Auf seiner Online-Plattform erklärte er, die USA wollten stattdessen Einnahmen mit Handels- und Investitionsabkommen erzielen, die die Golfstaaten mit den USA abschließen wollten. In Ludwigshafen ist heute das Programm für das kommende Festival des deutschen Films vorgestellt worden. Vom 19. August bis zum 6. September werden 74 Filme gezeigt. Auch viele Prominente werden auf dem roten Teppich in Ludwigshafen erwartet, darunter der Schauspieler Harpe Kerkeling und der Regisseur Volker Schlöndorff, der mit dem Ehrenpreis ausgezeichnet wird. Die Organisatoren des Speyerer Brezelfests ziehen eine positive Bilanz. Die Besucherzahlen seien sehr gut gewesen. Größere Zwischenfälle habe es nicht gegeben, hieß es. Das Brezelfest endet heute Nacht um 1 Uhr. SWR-Reporterin Felicitas Reichhold.
3: Letzter Programmpunkt ist das große Feuerwerk. Es wird um 22.30 Uhr am Speyerer Dom gezündet. Der Festplatz war immer gut gefüllt, sagte Uwe Wöhlert vom Verkehrsverein Speyer, der das Brezelfest organisiert. Die Rettungsdienste mussten mehrere Gäste behandeln, die zu wenig getrunken hatten und deshalb dehydriert waren. Andere Zwischenfälle gab es nicht. Überschattet wird der Brezelfestabschluss von der Nachricht, dass die Mannheimer Eichbaumbrauerei schließt. Sie hatte seit 1969 sämtliche Getränke für das Volksfest geliefert.
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0: Und hier ist der aktuellste Verkehrsservice für Rheinland-Pfalz. Nochmal der Hinweis, Falschfahrer auf der A8. Da kommt gerade die Entwarnung. Entwarnung auf der A8, Neunkirchen-Pirmasens. Jetzt kein Falschfahrer mehr unterwegs zwischen Limbach und Kontwig. Gute und sichere Fahrt. Das Wetter. Weiterhin sind Gewitter möglich. In der Nacht noch vereinzelte Schauer oder Gewitter bei 15 bis warmen 20 Grad. Morgen seltener Schauer und Gewitter 26 bis 31 Grad. Und der SWR1 Wettertrend. Donnerstag weiterhin sehr sonnig bis 33 Grad. Freitag dann gewitterig, schwül. Örtlich nochmal mit Unwettergefahr. Die Gedenkfeier für die Flutopfer läuft zurzeit im Ahrtal und da sind wir gleich mal live dabei. Ich bin Frank Jentscher, einen schönen guten Abend.

0: 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Ja, in der Nacht vom 14. auf den 15. Juli 2021, da brach eine der größten Naturkatastrophen über uns herein, die wir jemals erlebt haben in Deutschland. Die Flut forderte vor 5 Jahren 136 Tote in Rheinland-Pfalz, weitere 49 in Nordrhein-Westfalen. Mehr als 800 Menschen wurden zum Teil schwer verletzt. Tja, und heute im Ahrtal das große Gedenken an die Opfer. Noch bis 20 Uhr läuft da die Gedenkveranstaltung. Mit dabei Bundeskanzler Friedrich Merz, Rheinland-Pfalz Ministerpräsident Gordon Schnieder und natürlich auch viele andere. SWR1 Rheinland-Pfalz-Reporter Fabian Jansen. Gordon Schnieder hat da eben deutliche Worte gefunden.
1: Genau, er hat sich hier vor versammelter Mannschaft, sage ich jetzt mal, von dem ganz groß gefüllten Platz entschuldigt im Namen der Landesregierung und gesagt, dass die Regierung damals versagt hätte in der Flutnacht und sich dann nochmal sehr eindrücklich entschuldigt und dann klar gemacht, dass die Landesregierung jetzt immer noch in der Verantwortung steht und auch hinter den Menschen im Ahrtal steht. Und das kam auch erstmal sehr gut an, würde ich sagen. Viele Menschen haben applaudiert, man hat einzelne Jubelrufe gehört. Ich glaube, das hat vielen gut getan.
0: Du warst ja heute auch im Ahrtal unterwegs. Wie nehmen denn die Menschen das wahr, dass in diesen Tagen ganz Deutschland auf sie schaut und Anteil nimmt? Wie hast du das erlebt? Wie hast du die Menschen erlebt?
1: Ich habe das so erlebt, dass die Menschen das gut finden, dass ganz Deutschland sie wahrnimmt. Viele hier sagen sehr deutlich, dass sie Angst haben, vergessen zu werden. Vergessen im Wiederaufbau, weil eben doch viele noch nicht fertig sind, sei es mit ihren eigenen Häusern, sei es aber auch mit der ganzen Infrastruktur, die immer noch fertig werden muss, an Brücken, an Schulen, an Sportplätzen und anderen Dingen. Und viele hier haben Angst, dass sie eben nicht mehr gehört werden. Gerade Menschen, die immer noch psychologisch sehr stark damit zu kämpfen haben, erfahren wohl immer öfter Unverständnis, auch in den eigenen Reihen hier, dass sie nach 5 Jahren immer noch so sehr darunter leiden. Und die wünschen sich natürlich, dass man zuhört.
0: Die Gedenkfeier im Ahrtal noch bis 20 Uhr.
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0: 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Ja, gleich nach den Nachrichten der ARD Musikclub Deutsch. Heute mit Clara Sondermann. Und ihr macht da so eine Art Multitasking heute, ne?
1: Ja, also wir sind natürlich mit dem einen Ohr beim WM-Halbfinale. Frankreich gegen Spanien, na klar. Aber vor allem hören wir natürlich die beste Musik aus Deutschland, Österreich und der Schweiz. Zum Beispiel vom Nino aus Wien.
2: Letztlich wieder Fußball schauen, Fußball schauen.
1: Und wir freuen uns mit Annen-Mai Kantereit, weil die haben gerade im ausverkauften Stadion in Köln nicht Fußball gespielt, sondern mit 45.000 Fans ihre Köln-Hymne gesungen.
0: Und mehr.
1: Heute Abend dann nochmal alles der Reihe nach. Bis später.
0: Bis später. Dies und mehr gleich im ARD Musikclub Deutsch mit Clara Sondermann. Viel Spaß dabei. Ich bin Frank Jentscher, euch noch ein

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1: Um 20 Uhr mit Christian Hermanns. In Bad Neuenahr-Ahrweiler ist an die Opfer der Flutkatastrophe von 2021 erinnert worden. Bei der Veranstaltung am Abend hat der rheinland-pfälzische Ministerpräsident Schnieder die Betroffenen um Entschuldigung gebeten.
2: Es ist das Versprechen und die Zusage des Staates, seine Bürgerinnen und Bürger zu schützen. Dieses Versprechen wurde nicht eingehalten. Der Staat hat in dieser Frage und in dieser Nacht versagt. Dafür bitte ich als Ministerpräsident um Entschuldigung.
1: An dem Gedenken nahm auch Bundeskanzler Merz teil. Bei der Flutkatastrophe vor 5 Jahren hatte extremer Starkregen in Rheinland-Pfalz und in Nordrhein-Westfalen schwere Überschwemmungen ausgelöst. Mindestens 185 Menschen kamen ums Leben. US-Präsident Trump will auf Gebühren für Frachtschiffe in der Straße von Hormuz verzichten und rudert damit zurück. Erst gestern hat er angekündigt, als Entschädigung für die Sicherung müssten jeweils 20% des Frachtwertes an die USA gezahlt werden. Aus Washington berichtet Korrespondentin Nina Barth.
3: Auf seiner Online-Plattform Truth Social schreibt Trump, aufgrund fruchtbarer Gespräche mit führenden Vertretern aus dem Nahen Osten habe er beschlossen, die geplante Gebühr nicht zu erheben. Stattdessen werde er sie durch Handels- und Investitionsabkommen mit verschiedenen Golfstaaten ersetzen. Mit wem Trump gesprochen hat und ob die Golfstaaten tatsächlich schon Zusagen gemacht haben, teilte er nicht mit. Die Blockade iranischer Häfen soll am späten Abend deutscher Zeit in Kraft treten.
1: Ein Professor der Uni Tübingen soll Studierende und die Universität um Geld betrogen haben. Jetzt ermittelt die Staatsanwaltschaft wegen des Verdachts auf Betrug und Urkundenfälschung. Lea Pflüger berichtet.
4: Laut Staatsanwaltschaft soll der Professor Auslagen gegenüber der Uni abgerechnet haben, die es gar nicht gegeben hat. Diese seien im Rahmen von Exkursionen ins Ausland des Fachbereichs Geowissenschaften eingereicht worden. Dafür habe der Beschuldigte auch Rechnungen gefälscht, so die Universität Tübingen. Von dem mutmaßlichen Betrug sind auch Studierende betroffen. Die Uni hatte bereits im April Strafanzeige gestellt. Seitdem sollen rund 80 Studierende Geld zurückbekommen haben. Insgesamt ein 5-stelliger Betrag. Nach Angaben der Universität bleibt der Professor zunächst weiter beschäftigt, bis die Überprüfungen abgeschlossen sind.
1: Das Wetter: in der Nacht lassen Schauer und Gewitter nach. Es kühlt ab auf 20 bis 15 Grad. Morgen vor allem in der Südhälfte Baden-Württembergs weitere, teils kräftige Schauer und Gewitter. Sonst größtenteils trocken und zeitweise freundlich. Höchstens 24 Grad in Oppenau bis 31 Grad in Schifferstadt. Und die Zeit 20 Uhr und gleich 3 Minuten.
5: ARD Verkehrsservice, und wir haben nur eine Meldung: die A5 Frankfurt Richtung Karlsruhe zwischen Bruchsal und Karlsruhe Nord ist wegen einer Fahrbahnerneuerung, ist nur eine Spur frei, 2 Kilometer Stau und eine Viertelstunde plus. Das war's, kommt gut an.
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5: mit Clara Sondermann. Hallo zusammen. Und es ist WM-Halbfinale heute Abend. 21 Uhr geht's los. Wir sind natürlich für euch am Start. Wir wissen, was da passiert, und werden es euch auch vermelden. Und außerdem haben wir jetzt 4 Stunden lang Musik aus Deutschland, Österreich und der Schweiz.
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Wissenswertes über Erlangen von Foyer des Arts. Das ist übrigens die Band von Schriftsteller Max Gold. Das ist der ARD-Musikclub Deutsch am Dienstagabend, 14. Juli 2026. Es ist jetzt 20:12 Uhr. Und heute ist ein großer Tag für Frankreich. Wir spielen jetzt zwar keine französische Musik, aber es ist unser Nachbarland, das lässt uns nicht kalt, oder? Heute ist Nationalfeiertag in Frankreich und es ist gleichzeitig WM-Halbfinale Frankreich gegen Spanien. Also ja, in Frankreich, da schlagen heute die Herzen höher. Also wundert euch nicht, wenn wir hier ab 21 Uhr auch so ein bisschen aufs Spiel schauen, aufs Spiel hören. Das erfahrt ihr alles bei uns. Viel wichtiger ist uns aber natürlich die Musik. Ist ja klar, wir haben einen Kultschlager noch diese Stunde von der französisch-italienischen Sängerin Dalida. Einen Schlager über den Regen. Und außerdem sprechen wir über Nina Chuba. Die hat ja vor 2 Wochen ein Konzert gegeben in Stuttgart beim Kessel Festival und danach in ihrem Podcast gesagt, sie fand ihre Fans in Stuttgart total langweilig. Die haben sich nicht bewegt. Das hat eine große Debatte ausgelöst. Inzwischen hat sich der Ministerpräsident eingemischt von Baden-Württemberg. Cem Özdemir hat gesagt, halt stopp, die Fans in Stuttgart, die sind eigentlich voll krass. So, und die ganze Angelegenheit, die klären wir gleich nochmal ganz in Ruhe. Hier sind jetzt erstmal von wegen Lisbeth mit ihrem Song Lisa. Und dieses Dit-Dit-Dit, das ist übrigens ein Casio-Keyboard, ist so ein bisschen das Kennzeichen der Band.

0: Wir sind Helden. Guten Tag. Die Reklamation im ARD-Musikclub Deutsch und es ist immer noch Dienstagabend. Und ich habe mal eine Frage. Warum reden eigentlich alle über Fußball? Hallo? Adrian, hallo? Schön, dass du da bist.
1: Stimmt, weil...
0: Hallo?
1: Ja, kannst du mich hören? weil wahrscheinlich WM ist, oder?
0: Ich denke schon, aber es ist halt
1: so.
0: Auch Tour de France. Entschuldigung. Heute, 10. Etappe, hat mal wieder Tadej Pogacar gewonnen.
1: Der schon wieder.
0: Und die sind hart drauf. Die sind wirklich krass.
1: Die Radfahrer oder die Zuschauer?
0: Bei knapp 40 Grad durchs Zentralmassiv. Die Zuschauer sowieso. Entschuldigung.
1: Die sind die härtesten. Hast du mal geguckt, wo die stehen? Also erstmal stehen die fast auf der Fahrbahn und dann stehen die da irgendwo in der Landschaft, im Nirgendwo. Kein Schatten, weit und breit. Wie machen die das?
0: Ja, und vor allem stehen die da wahrscheinlich seit Stunden. Ich meine, wie wollen die dort sonst hingekommen sein?
1: Das ist halt wahre Fanliebe.
0: Das ist
1: Frankreich.
0: Ja, das ist Frankreich und die Tour de France, ein großes, großes Sportereignis. Und das fanden auch Kraftwerk. 1983 haben sie ihren legendären Song Tour de France als Single rausgebracht. Und man muss sagen, Ralf Hütter ist und Florian Schneider war selber einfach begeisterter Radsportler. Ja. Das haben sie nicht einfach nur so ausgedacht, sondern da haben die aus ihrem echten Leben
1: die geschöpft. Die haben bestimmt auch in so eine Wurstpelle sozusagen reingestopft, wie immer, wenn
0: das
1: ich das Fenster gucke, sehe ich so Leute bei mir vorbei.
0: Die sind gerne am Wochenende mal 100 Kilometer gefahren oder auch 200, sagt man von Florian Schneider. Sie haben Rennräder auch einfach gesammelt. Boah. Ja, diese haben die nicht nur gefahren, die haben die gesammelt. Jetzt werden sie teuer versteigert. Gerade erst dieses Jahr wurde das Rennrad, auf dem Florian Schneider in einem Musikvideo zum Song Tour de France gefahren ist, versteigert für knapp,
1: wie viel?
0: Knapp 60.000 Euro.
1: 60.000?
0: Knapp 60.000 Euro.
1: Alter, warum kann ich kein Fahrrad fahren?
0: Jetzt? Meine Güte. So, hier hört man sie schon schnaufen. Das ist ein Kraftwerk. Und Tour de France.

0: ARD-Verkehrsservice, Vorsicht auf der A6 Nürnberg Richtung Heilbronn. Zwischen Aurach und Feuchtwange Nord gibt es eine ungesicherte Unfallstelle auf der linken Spur. Da besteht auch Gefahr durch Aquaplaning. Bitte vorsichtig. Vorsichtig auch auf der A7 Ulm Richtung Füssen. Zwischen Bergheim und Kreuzmemmingen liegt ein Verkehrsschild auf der Fahrbahn. Und es liegen noch mehr Sachen rum. Vorsicht auf der A96 Lindau Richtung München. In der Ausfahrt Memmingen Ost liegt ein Kennzeichen. Vorsicht auch auf der A96 Lindau Richtung München. Zwischen Memmingen Ost und Holzgünz sind nach einem Unfall Menschen auf der Fahrbahn. Die A5 Frankfurt Richtung Karlsruhe zwischen Bruchsal und Karlsruhe Nord ist wegen einer Fahrbahnerneuerung auf einer Spur gesperrt. Da sind 3 Kilometer Stau, es dauert etwa 20 Minuten länger. Die A7 Würzburg Richtung Ulm ist zwischen Rothenburg ob der Tauber und Wörnitz nach einem Unfall gesperrt. Und das war's. Kommt gut an.
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0: Ich bin Clara Sondermann. Hi zusammen. Und im ARD Musikclub Deutsch ist hier gleich Zeit für den Kultschlager. Vorher hört ihr Klaus Lage. Faust auf Faust.
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6: Unser Kultschlager heute ist von Dalida und auf ganz besonderen Wunsch von Uwe Böhm. Der hat uns nämlich geschrieben, hi ins Studio, ich hätte einen Musikwunsch passend zum Wetter. Am Tag, als der Regen kam, von Dalida. Weil unsere vier Indikatoren für zu wenig Regen sind unsere großen Haselnusssträuche und die werfen als erste die Blätter ab. Es ist nämlich jetzt soweit. Gruß vom Uwe. Ja, danke Uwe für deine Nachricht. Das ist eine großartige Idee, dass wir den Regen herbeirufen mit unserem Kultschlager. Dalida war eine Chansonsängerin, eigentlich war sie Italienerin, ist geboren in Kairo, gestorben in Paris, also hat an vielen, vielen Orten gelebt, hat viele Sprachen gesprochen. Unter anderem hat sie diesen Song, den wir gleich hören, ja auf Deutsch gesungen. Ihr Grab steht auf dem Friedhof von Montmartre in Paris. Auf dem Grab steht ein Briefkasten, in den die Menschen immer noch Briefe einwerfen, auch heute noch. Hier ist Dalida.

0: But Alive, beste Waffe. Das ist übrigens die Band vom Ketka-Sänger Adrian. Adrian wieder mit im Studio. Hi Adrian.
1: Guten Abend.
0: Und das ist der ARD Musikclub Deutschland Dienstagabend. Es war eine große Aufregung in der deutschen Musikwelt. Nina Tschuber beschimpft ihre Fans. Vorletzte Woche hat sie das gemacht in ihrem neuen Podcast. Hat sie gesagt, Stuttgart ist die lahmste Crowd von Deutschland, das lahmste Publikum von Deutschland, weil die bewegen sich nicht.
1: Ja, ich glaube, die war irgendwie an einem anderen Termin dabei.
0: Ja, also
1: da war es nämlich brüllend heiß.
0: Man muss sagen, es war 40 Grad, das vielleicht als Entschuldigung für die Stuttgarter. Ja. Auf jeden Fall große Aufregung, weil seine Fans beschimpft man nicht.
1: Nö.
0: Christian Hahn hat uns gerade auch geschrieben zum Thema. Christian Hahn aus Beinstein schreibt uns, auch die Toten Hosen haben sich gerade auf Nina Tschuber und Stuttgart bezogen bei ihrem Konzert in München. Als die Fans nämlich lauter mitsingen sollten, da hat Campino wohl gerufen, Leute, das ist ja fast wie in Stuttgart hier, reißt euch mal zusammen.
1: Das ist aber frech.
0: Hat Campino wohl gerufen. Also Nina Tschubers Aussage fast schon im Sprachgebrauch angekommen. Fast ja, schon ein geflügeltes Wort.
1: Geflügeltes Wort.
0: Wie Stuttgart sein. Stuttgart sein. Rumstehen.
1: Wir fragen mal rum, wie das so ist, was so die Superstars, wie die so den süddeutschen Raum finden, wie das Publikum so ist allgemein in Stuttgart, München. Früher also, hat man immer gesagt, so Norden, Bremen,
0: ja,
1: Hamburg.
0: Also
1: so ein bisschen.
0: Ja, ich glaube, das stimmt nicht, was Nina Tschuber sagt.
1: Also erstmal, das sowieso nicht.
0: Das sowieso. Danke erstmal für deine Nachricht, Christian. Und das Gute ist ja, die Sache hat sich jetzt sowieso geklärt, weil der Ministerpräsident von Baden-Württemberg, der hat sich jetzt eingeschaltet. Ja, der hat jetzt gesagt, er geht schon immer in Stuttgart auf Konzerte. Ja, gerade letzte Woche war er bei den Jazz Open.
1: Ach.
0: Hat er Nick Cave spielen sehen und er kann den Vorwurf überhaupt nicht bestätigen, dass sie sich in Stuttgart nicht bewegen. Hat er
1: du,
0: total
1: Jazz Open ist auch was anderes als Kesselfestival.
0: Ja, also er hat auf jeden Fall gesagt, die Leute in Stuttgart, die bewegen sich absolut und er ist ja auch Fußballfan. Er sagt, in der Cannstatter Kurve im Stadion, da ist immer Stimmung, wenn der VfB spielt.
1: Das stimmt wohl.
0: Sagt Cem Özdemir.
1: Und wenn der sagt?
0: Ministerpräsident von Baden-Württemberg.
1: Das soll sein.
0: Ministerpräsident hat geklärt, Stuttgart ist super. Hier ist Nina Tschuber, Mangos mit Chili.

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1: Um 21 Uhr mit Christian Hermanns. Der rheinland-pfälzische Ministerpräsident Schnieder hat sich bei den Betroffenen der Flut im Ahrtal entschuldigt. Der Staat habe versagt, sagte Schnieder auf der zentralen Gedenkveranstaltung in Bad Neuenahr-Ahrweiler. Es sei das Versprechen und die Zusage des Staates, seine Bürgerinnen und Bürger zu schützen. Dieses Versprechen sei nicht eingehalten worden. Thomas Nettelmann berichtet.
2: Schnieder ist der erste Regierungschef in Rheinland-Pfalz, der eine Entschuldigung an die Bürger aussprach. Seine Vorgänger im Amt, Malu Dreyer und Alexander Schweitzer, hatten eine Entschuldigung abgelehnt. Zuvor hat der Bundeskanzler Merz in seiner Rede an die Opfer erinnert. Die Bilder der schrecklichen Flut erinnern daran, wie verwundbar und wie verletzlich wir Menschen seien, sagte Merz. Er dankte den vielen Helfern. Sie hätten Unglaubliches geleistet, auch unter Einsatz ihres Lebens. Es habe eine bedingungslose Hilfsbereitschaft gegeben, so Merz. Bei der Flut waren allein in Rheinland-Pfalz 136 Menschen ums Leben gekommen. 49 Todesopfer gab es in Nordrhein-Westfalen.
1: In Brüssel sind durch einen Brand in einem Hochhaus 6 Menschen ums Leben gekommen. Wie die Behörden mitteilten, wurden die Toten in einem Aufzug gefunden. Als sich das Feuer ausbreitete, war der Fahrstuhl offenbar in die Tiefe gerutscht. Ein zweiter Aufzug konnte noch nicht geöffnet werden. Die Ursache für das Unglück ist noch unbekannt. Belgiens König Philippe und Regierungschef de Wever haben den Unglücksort besucht. Nach dem Zwischenfall auf einem Ryanair-Flug von Thessaloniki nach Memmingen gibt es neue Informationen zum Zustand des schwer verletzten Passagiers. Seine Ehefrau hat sich erstmals öffentlich zu dem Vorfall geäußert. SWR-Reporterin Friederike Fieler berichtet.
3: 4 Tage nach dem Zwischenfall liegt der 61-Jährige weiter im Krankenhaus. Dem griechischen Rundfunk ERT sagte seine Ehefrau, ihr Mann habe Verletzungen an Nacken und Schulter erlitten und stehe außerdem unter Schock. Nur der Sicherheitsgurt habe ihm vermutlich das Leben gerettet. Kurz nach dem Start war an dem Flugzeug am Freitag eine Fensterscheibe beschädigt worden. Es entstand ein starker Sog. Der Mann war zeitweise mit dem Oberkörper aus dem Flugzeug gezogen worden. Die Ursache des Zwischenfalls wird inzwischen laut griechischer Medien von den griechischen Behörden und einem Gutachter der Familie untersucht.
1: Bei der Fußball-Weltmeisterschaft hat das Halbfinale zwischen Frankreich und Spanien begonnen. Frankreich spielt unter anderem mit Stürmer Mbappé, der bei der WM bereits 8-mal getroffen hat. Spanien beginnt zunächst ohne Mittelfeldstar Pedri. Das Wetter in der Nacht lassen Schauer und Gewitter nach. Es kühlt ab auf 20 bis 15 Grad. Morgen vor allem in der Südhälfte Baden-Württembergs weitere teils kräftige Schauer und Gewitter, sonst größtenteils trocken und zeitweise freundlich. Temperaturen 24 bis 31 Grad. Das waren die Nachrichten, die Zeit 21 Uhr und 3.
4: ARD-Verkehrsservice. Vorsicht auf der A5 Frankfurt Richtung Karlsruhe zwischen Bruchsal und Karlsruhe Nord ist wegen der Fahrbahnerneuerung nur eine Spur frei. 3 Kilometer Stau dauert bis zu 20 Minuten länger. Und die A7 Würzburg Richtung Ulm ist zwischen Rothenburg ob der Tauber und Wörnitz nach einem Unfall gesperrt. Das war's. Allen unterwegs eine gute und sichere Fahrt.
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4: Ich bin Clara Sondermann. Hi zusammen. Vor 3 Minuten war Anpfiff im Halbfinale Frankreich gegen Spanien. Es steht noch 0-0. Wenn ein Tor fällt, dann gehen wir live drauf. Und im Olympiastadion in Berlin, da war es, glaube ich, echt schön am Samstag. Großes Konzert, große Gefühle, reden wir gleich drüber. Und da geht's jetzt mal nicht um Fußball.
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0: Annette Louisan, drück die Eins im ARD Musikclub Deutsch am Dienstagabend. Und wir gehen mal gedanklich zurück zum Samstagabend ins Olympiastadion in Berlin. Da standen zwei Musiker vorne auf der Bühne, ganz vorne am vorderen Rand. Früher waren sie Konkurrenten. Früher war man entweder Ärzte- oder Hosenfan. Die waren sich auch nicht ganz grün, die beiden Bands. Jetzt standen sie da Arm in Arm. Farin Urlaub von den Ärzten und Campino von den Toten Hosen. Es war eins der vielen Abschiedskonzerte von den Toten Hosen. Am Samstag war eben zu Gast auf der Bühne Farin Urlaub. Und damit standen da zwei Bands, die Generationen geprägt haben. Leute, die jetzt 50 sind, Leute, die 30 sind. Und es war einfach unglaublich süß. Farin Urlaub hat sich so gefreut. Sein Grinsen ging bis über die Ohren, bis über beide Ohren. Campino hat sich auch unglaublich gefreut. Sie haben sich umarmt. Sie haben Witze gemacht. Campino hat Farin Urlaub bei seinem bürgerlichen Vornamen genannt, hat ihn Jan genannt. Hat gesagt, Jan, sollen wir noch ein Lied spielen?
1: Wie wäre das, wenn Jan jetzt mal ein Lied von den Toten Hosen mitsingt? Wie wär's mit diesem hier? Schweigerliebe!
0: Also zuerst hatte Farin Urlaub und die Toten Hosen zusammen einen neuen Song performt. Und dann haben sie eben zusammen Schrei nach Liebe gespielt. Ja, süß war das. Die Toten Hosen und Farin Urlaub, es war eigentlich ein bisschen wie so ein Happy End. Als ob jetzt alles gut ist. Also wenn ihr die Möglichkeit habt, schaut euch das nochmal an, weil das war wirklich sehr, sehr süß. Hier ist das Original, die Ärzte ohne Hosen, Schrei nach Liebe.

0: So, und es ist ein Elfmeter für Spanien. Wir schalten live ins Stadion.
1: Der Mann ist schneller und er trifft ihn. Ich weiß, für so ein Foulspiel, JJ, hat es in der Vergangenheit auch in der Fußball-Bundesliga durchaus schon Strafstoß gegeben. Ich finde es trotzdem krass, immer wieder dann, wenn du das Gefühl hast, hat der den jetzt eigentlich wahrgenommen, dass der von hinten kam, ja oder nein? Du hast dich sehr schnell festgelegt und hast gesagt, für mich ist das ein Strafstoß. Aber nur, damit ihr das ein bisschen besser einordnen könnt. Also, Digne, komplett mit den Augen beim Ball hat Lamine Yamal, weiß ich nicht, ob er den wahrgenommen hat. Sei es drum, es sieht ganz krass danach aus, als wenn der Schiedsrichter Evan Barton aus El Salvador diesen Strafstoß jetzt auch geben wird. Aber da ist jetzt gerade Kylian Mbappé im Gespräch. Die Kapitäne dürfen sich ja austauschen mit dem Schiedsrichter. Und jetzt schiebt er gerade der kleine Mann. Der ist ja, ich habe das Gefühl, der ist ja der kleinste hier auf dem Platz, dieser Schiedsrichter. Aber der wirklich ja, eine sehr, sehr große Ausstrahlung hat am Ende. Schiebt jetzt gerade die Spieler alle raus. Sagt, jetzt belagert mich doch nicht. Also wenn hier einer mit mir reden kann, dann ist es der Kapitän. Und Mbappé ist auch schon da. Und jetzt holt er sich auch nur Mbappé ran und erklärt ihm das, glaube ich, nochmal, weil der natürlich Redebedarf hat und sich sagt, okay, sehe ich jetzt ein bisschen anders, aber JJ, ich glaube, das Ding hat Bestand und ich sehe auch schon, dass euer Sabal, der ja schon viermal getroffen hat in diesem Turnier, sich die Kugel geschnappt hat und dass Mike Maignan schon, bevor er hinten auf der Linie angekommen ist, der französische Keeper, dass er schon zurückgeht und sich breit macht.
2: Die Regeln, ich bleibe dabei, geben es definitiv her. Digne tut mir total leid, er hat ihn überhaupt nicht kommen sehen, den Lamine Yamal. Jetzt gibt es die Chance vom Punkt. 21. Minute hier in Texas, 21.21 Uhr in Deutschland. Oyarzabal zwinkert nochmal kurz mit den Augen, atmet durch, in grün auf der Linie. Da steht Mike Maignan. Oyarzabal so ein bisschen nach rechts versetzt. Jetzt läuft er an, schießt mit links ins Tor! Legt vor, führt durch den Treffer von Oyarzabal vom Punkt. Souverän verwandelt das Ding oben halb hoch rechts aus Sicht des Schützen hineingedonnert mit dem linken Fuß. Keine Chance für den Elfmeterkiller Mike Maignan.
0: Das war der Elfmeter ist reingegangen. Oyarzabal hat den Elfmeter reingemacht. Damit steht es 1:0 im WM-Halbfinale für Spanien. Das waren für uns Jens, Jörg, Rieck und Stefanie Bartschik live aus dem Stadion in Dallas, Texas beim WM-Halbfinale Frankreich gegen Spanien. Es steht 1:0 für Spanien. 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Das hier ist der ARD Musikclub Deutsch immer noch. Heute Abend mit ein bisschen Fußball, aber Hauptaugenmerk liegt wie immer auf der Musik bei uns. Musik aus Deutschland, Österreich, Schweiz. Adrian Beritsch ist bei mir im Studio.
3: Hallo.
0: Und hi Adrian. Und wir haben einen Wunsch.
3: Wir haben einen Wunschschreiben bekommen. Genau, Hendrik hat uns geschrieben, hallo, liebe Clara. Und wer auch immer mit im Studio sitzt, darf mich vorstellen, gestatten, Adrian. Er schreibt weiter, Hendrik, ich freue mich jeden Dienstag über den Musikclub Deutsch. Es ist super, dass er so ein treuer Hörer ist. Wir sollen weiter so machen. Machen wir, Hendrik. Und sein Wunsch ist ein Klassiker. Ich und ich vom selben Stern.
0: Hendrik,
3: machen
0: hier
3: wir
0: für dich. Ich und ich vom selben Stern.

0: ARD Verkehrsservice, Vorsicht auf der A5 Frankfurt Richtung Karlsruhe zwischen Bruchsal und Karlsruhe Nord ist wegen der Fahrbahnerneuerung nur eine Spur frei. 2 Kilometer Stau dauert etwa 15 Minuten länger. Die A5 Karlsruhe Richtung Basel zwischen Herbolzheim und Riegel, da steht ein defekter LKW im Baustellenbereich. 2 Kilometer Stau. Die Ausfahrt Herbolzheim ist aktuell wegen der Baustelle gesperrt. Die Sperrung auf der A7 Würzburg Richtung Ulm ist aufgehoben zwischen Rothenburg ob der Tauber und Wörnitz. Momentan 3 Kilometer Stau, 20 Minuten plus. Nach einem Unfall ist erstmal nur die rechte Spur befahrbar. Und letzte Meldung, A81 Heilbronn Richtung Stuttgart zwischen Stuttgart-Feuerbach und Dreieck-Leonberg. An der Baustelle sind 1 Kilometer Stau. Das war's, kommt gut an.
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0: Mit Clara Sondermann. Hi zusammen. Und wir haben hier gleich einen Meilenstein. Die Open-Air-Bühne auf dem Loreleifelsen am Rhein, die hat Geburtstag. Und da sagt nicht nur Thomas D. Happy Birthday.
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0: Udo Lindenberg durch die schweren Zeiten. Das ist der ARD Musikclub Deutsch am Dienstagabend. Früher saß da oben eine schöne Nixe. Seit den 70ern spielen da die Rockbands. Oder ganz genau seit 50 Jahren. Seit 50 Jahren gibt es die Open-Air-Bühne auf dem Loreley-Felsen am Rhein. Genesis waren da, die Dire Straits, The Police, U2 und natürlich auch ganz viele deutsche Musikerinnen und Musiker von Udo Jürgens bis Fanta 4. Und unser Meilenstein diese Woche, der erzählt die Geschichte von dieser Open-Air-Bühne mit vielen Interviews, mit Originalaufnahmen und natürlich mit ganz, ganz viel Musik. Und Thomas D. zum Beispiel von den Fantastischen Vier, der erinnert sich.
1: Ich weiß noch genau, wie sich das angefühlt hat. Die Bühne war riesig. Da ging die Tribüne, also da, wo die Zuschauer sind, ging so hoch wie in so einer Mega-Arena. Und das war das größte Ding, was ich in meinem Leben je gesehen habe. Und dann betrete ich knapp 20 Jahre später die Bühne wieder und die ist voll klein. Oder meine Erinnerung spielt mir, wie heißt es, ein Schnäppchen. Ein Streich, weil damals war das riesig und mittlerweile ist es eigentlich angenehm süß, vertraut und so ein bisschen was Kleineres, was man so zwischendrin mal spielen kann.
0: Angenehm, süß, vertraut, so was Kleineres, was man mal zwischendrin spielen kann, sagt Thomas D. von den Fantastischen Vier über die Open-Air-Bühne auf dem Loreley-Felsen am Rhein. Nächsten Sommer kommen die Fantas da wieder hin auf die Loreley. Bis dahin könnt ihr euch den Meilensteine-Podcast ganz in Ruhe anhören. Den gibt's in der ARD-Sounds-App und überall da, wo es Podcasts gibt. Hier ist Thomas D., Killesberg-Baby.

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0: Georg Kreisler im ARD Musikclub Deutsch am Dienstagabend, wie immer. Das war Georg Kreisler gerade. Meine Freiheit, deine Freiheit. Genialer Musiker, genialer Texter. Da muss man eigentlich gleich ein bisschen nachdenken, oder? Wie das so ist mit der Freiheit?
1: Mit der Freiheit oder überhaupt muss man den Song nochmal hören, ja. Weil die Texte von ihm ja immer irgendwie so um die Ecke gedacht und so witzig, dass man lachen muss. Und das Lachen bleibt einem im Hals stecken.
0: Ja, absolut. Absolut. Und das ist auch gar nicht so ganz banal. Von daher nochmal hören ist eine super Idee. Könnt ihr machen in der ARD Sounds App.
1: Dann machen wir's.
0: Da könnt ihr die Sendung nachhören und damit auch Georg Kreisler nochmal nachhören.
1: Super.
0: Es ist gerade die Nachspielzeit von der ersten Halbzeit im WM-Halbfinale Frankreich gegen Spanien. Steht immer noch 1:0 für Spanien. Und Namika, die ist heute Abend vermutlich nicht für Frankreich, sondern entweder war sie für Deutschland oder sie war für Marokko. Weil das sind nämlich ihre beiden Heimatländer.
1: Ach so.
0: Gell?
1: Ach, ich dachte, das Lied, wo sie sagt,
0: je ne parle pas. Ja, eben, da gibt es auch dieses Lied, je ne parle pas français. Und dann denkt man, hä, hat die irgendwas mit Frankreich am Hut oder so? Aber na klar, in Marokko ist Frankreich eine sehr, sehr wichtige Sprache, das ist klar. Von daher, ich behaupte, Namika kann Französisch, auch wenn sie in diesem Song das Gegenteil behauptet. Hier ist Namikas großer Hit, je ne parle pas français. Ich spreche kein Französisch. Und das glauben wir ihr absolut nicht.

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1: Um 22 Uhr mit Christian Hermanns. 5 Jahre nach der Flutkatastrophe im Ahrtal mit mindestens 135 Toten dort gab es heute mehrere Gedenkveranstaltungen. Neben Bundespräsident Steinmeier war auch Bundeskanzler Merz vor Ort. Bei der zentralen Gedenkfeier in Bad Neuenahr-Ahrweiler lobte er den Einsatz zehntausender Helfer.
2: Viele Menschen haben in der Flutnacht Unglaubliches geleistet. Sie haben geholfen, wo die Not am größten war, bisweilen unter Einsatz des eigenen Lebens. In den Folgewochen haben sich Zehntausende ehrenamtliche Helferinnen und Helfer aus der ganzen Bundesrepublik Deutschland mit ihrer Hände Arbeit der Zerstörung hier im Ahrtal entgegengestellt. Die Katastrophe, die hier geschehen ist, hat das Beste unserer Gesellschaft hervorgebracht. Bedingungslose Hilfsbereitschaft.
1: Ministerpräsident Schnieder aus Rheinland-Pfalz hatte sich danach in Bad Neuenahr-Ahrweiler bei den Betroffenen der Flut entschuldigt. Der Staat habe versagt, sagte Schnieder. US-Präsident Trump will auf Gebühren für Frachtschiffe in der Straße von Hormuz verzichten. Gestern hat er angekündigt, als Entschädigung für die Sicherung müssten jeweils 20% des Frachtwertes an die USA gezahlt werden. Aus Washington berichtet Nina Barth.
3: Auf seiner Online-Plattform Truth Social schreibt Trump, aufgrund fruchtbarer Gespräche mit führenden Vertretern aus dem Nahen Osten habe er beschlossen, die geplante Gebühr nicht zu erheben. Stattdessen werde er sie durch Handels- und Investitionsabkommen mit verschiedenen Golfstaaten ersetzen. Mit wem Trump gesprochen hat und ob die Golfstaaten tatsächlich schon Zusagen gemacht haben, teilte er nicht mit. Die Blockade iranischer Häfen soll am späten Abend deutscher Zeit in Kraft treten.
1: Weil er seiner Freundin helfen wollte, hat ein Mann zehntausende Postsendungen verschwinden lassen. Vor dem Amtsgericht Krefeld erklärte er, die zweifache Mutter sei als Zustellerin überfordert gewesen. Der Mann, ebenfalls ein früherer Zusteller, bestritt aber, die mehr als 30.000 Sendungen geöffnet oder weggeworfen zu haben. Hunderte der Briefe und anderen Stücke waren in einem Papiercontainer aufgetaucht. Das Urteil gegen den Beschuldigten steht noch aus. Der DFB hat sich offenbar mit Red Bull darauf geeinigt, dass Jürgen Klopp aus seinem Vertrag entlassen wird und Bundestrainer werden kann. Das berichtet die deutsche Presseagentur. Klopp ist derzeit noch für die nächsten 3 Jahre bei Red Bull als Head of Global Soccer verpflichtet. Das Wetter in Deutschland: in der Nacht im Süden abklingende Schauer und Gewitter, sonst locker bewölkt oder sternenklar, die Tiefstwerte 21 und 12 Grad. Morgen zunächst sonnig und nur vereinzelt Schauer oder Gewitter, am Nachmittag und Abend in der Südhälfte teils kräftige Gewitter, örtlich Starkregen, Hagel- und Sturmböen 22 bis 32 Grad. Das waren die Nachrichten, die Zeit 22 Uhr und 3 Minuten.
4: ARD Musikclub Deutsch und vor allem erstmal der ARD Verkehrsservice. Vorsicht auf der A3 Frankfurt Richtung Köln. Zwischen Dietz und Montabaur sind Menschen auf der Fahrbahn. Vorsicht auf der A3 Frankfurt Richtung Würzburg. Zwischen Marktheidenfeld und Wertheim-Lengfurt liegen Reifenteile auf der Fahrbahn. Und da steht auch ein defekter LKW auf dem Standstreifen. Vorsicht bitte auf der A27 Bremen Richtung Weißrode. Zwischen Weißrode Süd und Dreieck Weißrode steht ein defektes Fahrzeug. Es gibt eine amtliche Unwetterwarnung für Baden-Württemberg. In Baden treten in einem Gebiet zwischen dem Rhein Muggensturm, der Hornisgrinde und Rännchen örtlich schwere Gewitter auf mit heftigen Starkregen und Hagel. Es kommt zu Niederschlagsmengen um 30 Liter pro Quadratmeter in der Stunde sowie schweren Sturmböen bis 45 Kilometern pro Stunde und Hagel um 3 Zentimeter. Vorsicht bitte auf der A1 Bremen Richtung Osnabrück zwischen Raststätte Dammer Berge West und Neunkirchenförden steht ein defekter LKW. Die A5 Frankfurt Richtung Karlsruhe zwischen Bruchsal und Karlsruhe Nord ist wegen der Fahrbahnerneuerung gesperrt, zumindest sind dort Spuren gesperrt, ist nur eine Spur frei, 2 Kilometer Stau. Die A7 Würzburg Richtung Ulm zwischen Rothenburg ob der Tauber und Wörnitz ist nach einem Unfall die linke Spur gesperrt, 1 Kilometer Stau. Und die A81 Heilbronn Richtung Stuttgart zwischen Stuttgart-Feuerbach und Dreieck Leonberg an der Baustelle, 1 Kilometer Stau. Das war's, kommt gut an.
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4: Mit Clara Sondermann. Hallo zusammen. Es ist immer noch das WM-Halbfinale Frankreich gegen Spanien. Gerade ist Halbzeit, aber wir halten euch natürlich auf dem Laufenden, wenn da was passiert. Und gleich hört ihr hier, wie das komplette Rheinenergiestadion in Köln mit Henning May von Annenmay Kantereit Tommy singt.
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0: Broilers. Meine Familie war das. ARD Musikclub Deutsch. Es ist Dienstagabend, jetzt 22.12 Uhr. Und das war ein Heimspiel für Annemai Kantereit am Wochenende. Am Samstag waren sie im Rhein-Energie-Stadion in Köln, haben sie gespielt. Aus Köln kommt ja die Band. Und zum zweiten Mal haben sie das Stadion voll gemacht.
1: Krass. Die sind einfach, ich habe die übrigens auch mal live gesehen in einem ziemlich großen Arena-Ding in Mannheim, SAP Arena heißt sie, ja. Das war schon speziell. Die sind super.
0: Können die das so ein Stadion füllen?
1: Ja, ja, ja, absolut. Die sind einfach der Hammer.
0: Und das ist ja immer was ganz Besonderes, wenn eine Band in ihrer Heimatstadt spielt und dann auch noch an so einem großen Ort, ja, im Stadion. Das sind einfach sehr emotionale Konzerte. Ich stelle mir einfach vor, Herbert Grönemeyer spielt in Bochum. Ja. Materia spielt in Rostock. Also, oder Annemai Kantereit spielen in Köln im Rhein-Energie-Stadion. 45.000 Leute waren da. Samstagabend, mehr passen auch nicht rein, wenn Konzert ist. Das ist dann wirklich bis auf den letzten Platz voll, 45.000 Leute.
1: Und die haben ja kein aktuelles Album oder so.
0: Ja, ja, genau.
1: So.
0: Die kommen einfach mit ihren Songs. Und natürlich kommen sie mit ihrem großen Hit, mit ihrer großen Köln-Hymne, mit ihrem Zuhause-Song, Tommy. Und so klang das, als Annemai Kantereit am Samstagabend Tommy gespielt haben im Rhein-Energie-Stadion in Köln und das ganze Stadion.

0: Das ist auch so ein schöner Satz, damit die Kinder, die mal kriegen können, alle in Kölle geboren sind. Das habe ich jetzt falsch gesagt. Entschuldigung an alle Leute, die diesen Dialekt beherrschen. Ich versuche das zu wiederholen.
1: Du hast das gut gemacht.
0: Also das
1: Wort zusammen groß geworden.
0: Ja, aber wirklich, wirklich schön. Das ganze Stadion singt Tommy. So, wir singen jetzt auch Tommy, Adrian.
1: Wobei,
0: lass mich nicht im Stich. Lass mich nicht im Stich.
1: Mach, drück den Knopf.
0: Komm, Henning May, der Sänger, fand selber offenbar auch gut. Auf Instagram hat er geschrieben, schöner hätte es nicht sein können.
1: Glauben wir ihm.
0: An Mike Kantereit, Tommy.

0: und es ist ein Tor gefallen. Wir schalten nach der...
1: Frankreich ist erledigt. Was Spanien hier zeigt und wie eiskalt das im Spiel nach vorne ist, ist unfassbar. Pedro Porro bei den Spurs, bei Tottenham. Da wissen sie das, dass der Mann auch mal mit nach vorne geht. Das war klasse ausgespielt. Eigentlich gar nicht mehr gefährlich. Und dann haben sie es gefährlich. Und dann haben sie es schnell gemacht. Einmal abgelegt von Dani Olmo im 16-Meter-Raum. Pedro Porro 2:0 für Spanien gegen Frankreich.
2: Es gibt ja im Leben oft so einen besten Zeitpunkt für die eine oder andere Sache. Aber Pedro Porro hat hier bei dieser Weltmeisterschaft mit dem Toreschießen angefangen. Hat überhaupt erst einmal getroffen beim 3:0 gegen die Österreicher. Heute macht er sein zweites Tor für die Spanier. Ein ganz wichtiger Zeitpunkt. Ein klasse gespielter Angriff, in dem auch zu sehen war, dass die Spanier hier mehr Resilienz haben. Da gab es natürlich schon einen harten Kontakt von Upamecano gegen Dani Olmo. Aber er bringt den Ball noch zum Mann, der mit dem rechten Oberschenkel tätowiert den Ball dann vorbeischiebt am Schlussmann. Klasse gelöst. Natürlich dieser berühmte Spreitschritt vom Torwart. Hat nicht geholfen. Spanien 2:0. Oje, oje. L'Equipe, die Blauen in großer Not.
1: Ja, und das Schöne ist, das hat man hier auch gerade noch mal gesehen. Und deswegen hat es mich auch so ein bisschen überrascht. Pedro Porro hat nämlich den Weg nach vorne gemacht. Er hat das Ding selber eingeleitet. So, und jetzt wollte Olise gerade mal vielleicht eine gefährliche Situation von Kylian Mbappé einleiten. Hat er gesehen, hätte durchlaufen können. Aber sie passen auf die Spanier und sie versuchen dann im Gegenzug das zu machen, was Frankreich eigentlich so gut gemacht hat bei dieser Fußball-Weltmeisterschaft. Nach Balleroberung schnell nach vorne umzuschalten, gerade allerdings unsauber. Und Dani Olmo ist wieder da im Mittelfeld. Also was für ein Leader. Guck mal, wie der da...
0: Pedro Porro hat das 2:0 geschossen im WM-Halbfinale Frankreich gegen Spanien und es steht jetzt 2:0 für Spanien. Das waren für uns Jens-Jörg Rieck und Stefanie Bartschik live aus dem Stadion in Dallas, Texas. 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

0: Ulla Meinecke, Schlendern ist Luxus. Das ist der ARD Musikclub Deutsch am Dienstagabend und wir haben jetzt einen Song in der Playlist von der Band mit den 3 E.
1: Seed.
0: Das sind Seed, yo.
1: Ja.
0: Genau. Und der Song heißt Dancehall Caballeros.
1: Sind wir wieder bei Spanien oder Spanisch?
0: Klingt sehr spanisch, oder? So. Dancehall Caballeros. Caballeros. Ja.
1: Was sind denn Caballeros?
0: Die Caballeros. Also Caballo ist ja wohl das Pferd.
1: Wie Cavallo auf Italienisch, unbedingt, ja.
0: So.
1: Dann sind die Caballeros.
0: Dann ist der Caballero, der auf dem Pferd, der ja. Reiter.
1: Der Reiter.
0: Und was ich heute gelernt habe, der Caballero, das ist auch der adlige Reiter. Und der adlige Reiter.
1: Reiter ist der Ritter.
0: Das ist halt der Ritter.
1: Aha, der
0: Mann mit dem Titel auf dem Pferd.
1: Jetzt bin ich gespannt, ob der Song entsprechend artig daherkommt.
0: Also gut, der Song ist von Seed. Das ist natürlich Dancehall, sagt auch schon der Titel.
1: Ja, das steht da vorne
0: drauf. Dancehall Caballeros. Und wenn ihr ganz genau hinhört, dann hört ihr am Ende vom Song, dann hört ihr auch das Pferd. Das Pferd von dem Ritter.
1: Erzählst du mir aber was vom Pferd. Das glaube ich erst, wenn ich es höre.
0: So, hier sind Seed.
1: Mit 3 E.
0: Mit 3 E. Und Dancehall Caballeros im ARD Musikclub Deutsch.
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1: ARD Verkehrsservice. Eine amtliche Unwetterwarnung für Baden-Württemberg. Im Nordschwarzwald treten örtlich schwere Gewitter auf mit heftigem Starkregen und Hagel. Es kommt zu Niederschlagsmengen um 30 Liter pro Quadratmeter in der Stunde sowie schweren Sturmböen bis zu 85 Kilometern pro Stunde und Hagel um 3 Zentimeter. Vorsicht bitte auf der A27 Bremen Richtung Weißrode. Zwischen Weißrode Süd und Dreieck Weißrode steht ein defektes Fahrzeug. Das war's. Allen unterwegs eine gute und sichere Fahrt.
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1: Ich bin Clara Sondermann. Hi zusammen. Und Pohlmann, der hat eine neue Single. Die ist großartig. Und die hören wir gleich.
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0: Giesbert zu Knüphausen, das Licht dieser Welt. So ein toller Musiker. Das ist der ARD Musikclub Deutsch am Dienstagabend. Und ich freue mich über diese coole Aktion. Ingo Pohlmann hat keinen Bock mehr auf große Plattenfirmen.
1: Du?
0: Ingo, ja, hat er keinen Bock mehr.
1: Gibt so Leute.
0: Nee, er will das einfach nicht mehr.
1: Wir kennen ihn. Unsympathisch.
0: Ja, wir kennen ihn von seinem großen Hit, Wenn jetzt Sommer wäre. Wenn jetzt Sommer wäre, wenn jetzt Sommer wäre. Kennst
1: war
0: du, oder, Adrian? Kennen wir.
1: In den Jahren hat man schon leider den, war mehr Sommer als gewollt.
0: Wenn jetzt Sommer wäre, sein großer Hit von 2006, da war er noch bei einem großen Label. Das ist 20 Jahre her, ja.
1: Gut.
0: War er noch bei einem ganz großen Label. Noch diesen Sommer bringt er ein neues Album raus. Und da hat er sich gesagt, nö, das mache ich dieses Mal alleine.
1: Alleine oder Independent Label?
0: Er hat eine Crowdfunding-Kampagne gestartet.
1: Ach, komm. Ja,
0: tatsächlich,
1: das machen einige
0: Leute, tatsächlich.
1: Ja.
0: Und innerhalb von 5 Tagen hatte er das Geld zusammen, um dieses Album zu produzieren. Wahnsinn, oder?
1: Ja, Studiozeit ist teuer, da kannst du ein paar Tausend hinlegen pro Tag.
0: Ich glaube, daraus können wir schließen, dass Ingo Pohlmann Fans hat.
1: Ja, stimmt.
0: Dass der Leute hat, die ihn richtig gut finden und die sagen, wir finden das so cool, dass du ein neues Album rausbringst. Wir wollen dabei sein, das zu finanzieren. Wir wollen das möglich machen. Das finde ich so cool. So, jetzt kommen so langsam die ersten Singles raus, weil es ist nicht mehr lang, bis das Album kommt. Jetzt gerade am Freitag ganz neu rausgekommen. Seine neue Single Easy Sein. Easy Sein.
1: Easy
0: Sein.
1: Einer unserer leichtesten Übungen.
0: Ja, Easy Sein. Hören wir uns natürlich jetzt an.
1: Wenn es so leicht wäre.
0: Wenn ihr Pohlmann gerne live sehen wollt, er ist gerade im Moment die Vorband oder der Vor-Singer-Songwriter von Fury in the Slaughterhouse auf deren aktueller Sommertour. Mhm. Und seine eigene Tour, die startet im Oktober, kommt er zum Beispiel nach Stuttgart, Frankfurt, Köln und Worpswede. Hier ist ganz neu von Pohlmann. Easy Sein.

0: Fünf Sterne Deluxe, die Leute im ARD Musikclub Deutsch am Dienstagabend. Und ihr könnt uns ja immer gerne schreiben oder Sprachnachrichten schicken per WhatsApp, per Signal oder direkt ins Studio. Die Nummer ist 0711 26 27 28 und da könnt ihr auch einfach anrufen. So wie der Stefan.
1: Hallo, hier ist der Stefan aus Oberkirchberg.
0: Hi, Stefan aus Oberkirchberg.
1: Ich wollte mal fragen, was denn mit dem Jochen Stöckle los ist.
0: Ja, der Jochen, Mensch, also der hat eine kleine Verletzung und das hat sich jetzt, das zieht sich schon ein bisschen. Aber wie ich gehört habe, ist der jetzt echt bald wieder da.
1: Könnt ihr ihm liebe Grüße sagen und gute Besserung?
0: Ja, ich sag ihm ganz, ganz liebe Grüße.
1: Das wäre super. Und wenn ihr noch einen Musikvorschlag braucht.
0: Ah ja, natürlich, wie immer.
1: Dann dachte ich, wegen der krassen Trockenheit, wie wär's denn mal wieder mit Peter Schilling, Die Wüste lebt?
0: Peter Schilling, Die Wüste lebt. Spielen wir für dich.
1: Super, dann danke schön und ja, noch einen schönen Abend.
0: Ja, dir auch. Danke, dass du angerufen hast. Ciao.
1: Danke, tschüss.
0: Jochen Stöckle, der Mann, der hier eigentlich diese Sendung moderiert. Jochen, du wirst sehr vermisst. Also komm bald wieder. Aber ich habe Gutes gehört. Ich glaube, es ist bald soweit. Und Stefan, hier ist für dich Peter Schilling. Die Wüste
2: Nach
0: lebt.
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1: Um 23 Uhr mit Christian Hermanns. In Bad Neuenahr-Ahrweiler ist an die Opfer der Flutkatastrophe von 2021 erinnert worden. Bei der Veranstaltung am Abend hat der rheinland-pfälzische Ministerpräsident Schnieder die Betroffenen um Entschuldigung gebeten, anders als die letzte Vorgängerin und der letzte Vorgänger.
2: Es ist das Versprechen und die Zusage des Staates, seine Bürgerinnen und Bürger zu schützen. Dieses Versprechen wurde nicht eingehalten. Der Staat hat in dieser Frage und in dieser Nacht versagt. Dafür bitte ich als Ministerpräsident um Entschuldigung.
1: Bundeskanzler Merz hatte bei der zentralen Gedenkveranstaltung in Bad Neuenahr-Ahrweiler die Hilfe durch zehntausende Menschen vor Ort nach der Flut hervorgehoben. Er sagte in seiner Rede auf dem Marktplatz, die Katastrophe habe das Beste unserer Gesellschaft hervorgebracht, die bedingungslose Hilfsbereitschaft. Die US-Blockade gegen iranische Häfen in der Straße von Hormuz ist nach Angaben des US-Militärs wieder in Kraft. Sie wurde um 22 Uhr unserer Zeit erneut aufgenommen, teilte das für den Nahen Osten zuständige Regionalkommando mit. Derzeit seien unter anderem mehr als 20 Kriegsschiffe der US-Marine im Einsatz. Die neue staatliche Fördermöglichkeit zur Weiterbildung von Mitarbeitern in Firmen wird bisher kaum genutzt. Wie aus einer Antwort der Bundesregierung auf eine Grünen-Anfrage hervorgeht, haben bis Ende 2025 nur rund 350 Menschen das Qualifizierungsgeld abgerufen. Jutta Kaiser.
3: Nach Recherchen des Handelsblatts wurden bis Ende 2025 rund 550.000 Euro an Qualifizierungsgeld abgerufen, von mehreren 100 Millionen Euro, die für das Programm veranschlagt gewesen seien. Das Qualifizierungsgeld gibt es seit April 2024. Es ist ein Lohnersatz für Beschäftigte. Sie bekommen bis zu 67% des Nettogehaltes, während sie für eine Qualifizierung freigestellt sind. Der Gedanke dabei war, Jobs zu sichern und es gleichzeitig Unternehmen zu ermöglichen, sich neu aufzustellen. Etwa weg vom Fokus auf Verbrenner hin zu E-Autos oder von Gasheizungen zu Wärmepumpen.
1: Bei der Fußball-WM hat Spanien das Halbfinale gegen Frankreich vor wenigen Minuten gewonnen und zieht damit ins Finale ein. Im texanischen Arlington stand es am Ende 0:2 für Spanien. Das Wetter in Deutschland, in der Nacht im Süden abklingende Schauer und Gewitter, sonst locker bewölkt oder sternenklar, die Tiefstwerte 21 und 12 Grad. Morgen zunächst sonnig und nur vereinzelt Schauer oder Gewitter, am Nachmittag und Abend in der Südhälfte teils kräftige Gewitter, örtlich Starkregen, Hagel und Sturmböen, 22 bis 32 Grad, 23:03.
4: ARD-Verkehrsservice, Vorsicht bitte auf der A6 Nürnberg Richtung Heilbronn. Im Kreuz Feuchtwangen-Kreisheim in der Überleitung zur A7 Richtung Ulm befindet sich eine ungesicherte Unfallstelle. Vorsicht bitte auch auf der A65 Ludwigshafen Richtung Landau. Zwischen Dannstadt, Schauernheim und Hochdorf-Assenheim steht ein defektes Fahrzeug. Und das war's. Kommt gut an.
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4: Mit Clara Sondermann. Hi zusammen. Und wer hätte das gedacht? Spanien ist im WM-Finale. Morgen Abend sehen wir dann, ob gegen Argentinien oder England. Und ich weiß nicht, wohnen bei euch vielleicht Spanier? Hört ihr Autokorsos? Dann schreibt uns doch. Und ansonsten fehlt uns noch ein Instrumental der Woche. Haben wir noch nicht gehabt heute, aber haben wir auch nicht vergessen. Ist von Chantel und hören wir gleich.
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2: Und unser Instrumental der Woche ist heute von Chantel. Bürgerlicher Name.
3: Chantel.
2: Ja,
3: das ist Chantel. Komischer Vorname.
2: Ja,
3: sag mal, bürgerlicher Name.
2: Sein bürgerlicher Vorname, sein bürgerlicher Name ist Stefan Hantl. Und daher

0: kommt. Auch der Künstlername ist im Prinzip, wie nennt man das, wenn man zwei Wörter zu einem vermischt? Kofferwort.
1: Kofferwort. Oder eine Ellipse, hat was ausgelassen, weggeschmolzen, das in der Mitte.
0: Ein Kofferwort. Stefan Hantl ergibt Chantel. Und er ist der wohl bekannteste Vertreter von dieser Musikrichtung, die man bei uns Balkanpop nennt.
1: Jedenfalls der bekannteste jenseits des Balkans, weil der ist in Frankfurt aufgewachsen, in Mannheim geboren.
0: Auf dem Balkan gibt es den richtigen Balkanpop, aber bei uns in Deutschland gibt es Balkanpop von Chantel. Er hatte einen großen Hit, Disco Partizani.
1: Disco Partizani?
0: Ganz genau. Und er hat natürlich noch ganz viele andere tolle Songs und auch Stücke. Ich war mal bei einem Konzert in den Wagenhallen und das war richtig.
1: Wo?
0: In den Wagenhallen.
1: Wo ist das?
0: In Stuttgart. Entschuldigung, in den Wagenhallen.
1: Ich kenn das nicht.
0: In Stuttgart, danke, dass du nachfragst,
1: bitte,
0: Adrian.
1: Bitte?
0: Das war ein großartiges Konzert. Wie sagt man so schön, dieser Mann kann Stimmung machen.
1: Macht er Party?
0: Ja, der macht cool. Wirklich Party.
1: Und alles balkanmäßig so oder was?
0: Das ist alles so balkanmäßig, genau. Klingt ein bisschen nach Osteuropa. Er hat natürlich eine Kapelle dabei,
1: darf
0: die
1: ich
0: das
1: noch
0: schön.
1: Fragen? Ja, kannst du das zwei Stunden hören? Am Stück?
0: Das, wenn man live vor Ort ist, kann man das gut zwei okay. Stunden am Stück hören. Aber jetzt für alle Menschen vor ihren Radios sind es nur 4 Minuten, okay. 10 Sekunden. Es ist ein tolles Stück. Es heißt Bukowina. Und die Bukowina ist eine Landschaft im Norden von Rumänien und im Süden von der Ukraine. Da sind zum Beispiel die Moldau-Klöster.
1: Ja.
0: Es ist wunderschön in der Bukowina. Und ich finde, dieses Stück gibt es eigentlich auch ganz gut wieder. Dann hören wir uns das jetzt an.
1: Machen wir. Ich versuche mal gerade, diese Klöster vorzustellen.
0: Ja, die haben außen so ganz schöne Malereien. Das sind
1: ich
0: die Klöster,
1: aus,
0: die diese Malereien auf den Außenwänden haben. Guck dir das jetzt an, Adrian. Geh jetzt ins Internet und guck dir die Moldau-Klöster an. So, jetzt. Hier ist Chantel Bukowina.

Chantal und Bukowina. Und wir haben Post bekommen vom Peter Kirchbeck, der uns geschrieben hat, mega, ich liebe Chantal. Ich hatte rumänische Hausgenossen, klasse Leute. Es war echt was los hier, Partys der Extraklasse. Große Familie. Peter, das freut uns, dass es dir gefallen hat. Hier ist Stoppock und Tanz.

0: Bock und Tanz im ARD Musikclub Deutsch am Dienstagabend. Und es ist zwar der Musikclub Deutsch, aber natürlich spielen wir nicht nur Songs aus Deutschland, sondern auch aus der Schweiz und aus Österreich. Wien. Wien hat eine irre Musikszene momentan, spätestens seit der Band Wanda geht's ab, vorher natürlich auch schon. Deshalb, wir haben großes Glück, dass wir hier Musik aus Österreich spielen können und dürfen. Ein aktueller Musiker in Wien ist der Nino aus Wien, weiß man immer gleich, wo er herkommt, das ist sehr praktisch. Er ist Liedermacher, aktuell unter Vertrag beim Independent-Label Problembär Records. Ich liebe diesen Labelnamen. Und auch der Nino aus Wien hat sich 2015 mal zum Thema Fußball geäußert in Form eines Liedes. Also er hat ein Lied geschrieben über Fußball. Das heißt Fußball schauen, also Fußball schauen. Es ist ein bisschen augenzwinkernd, aber es ist großartig. Hier ist der Nino aus Wien. Fußball schauen.
1: Herr Huber, Sie sind nicht in der Arbeit. Was ist Ihre Entschuldigung? Herr Huber, hören Sie mich?

0: ARD Verkehrsservice und wir haben nur eine Meldung, die A5. Die A5 Darmstadt Richtung Frankfurt ist zwischen Frankfurter Kreuz und Frankfurt am Main Flughafen Nord wegen Bauarbeiten bis ca. 5 Uhr gesperrt. Das war's, kommt gut an.
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0: Mit Clara Sondermann. Hallo zusammen. Und wir haben noch Platz für einen einzigen Musikwunsch. In 10 Minuten ist es soweit. Der letzte Musikwunsch für heute Abend. Noch eine halbe Stunde Musikclub Deutsch. Deshalb meldet euch. Es ist noch Platz für einen einzigen Wunsch. Der beste Wunsch gewinnt.
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0: glückselig, wir werden uns wiedersehen. Das ist der ARD Musikclub Deutsch. Und jetzt, wie angekündigt, der letzte Musikwunsch an diesem Abend. Es sind nochmal Nachrichten reingeflattert. Und dann hat die Conny zum Beispiel geschrieben. Ja, die Conny hat geschrieben, hi, ich hätte den Wunsch, ewige Liebe aus der Schweiz. Liebe Grüße, schreibt die Conny Schäfer und sie grüßt ihre Familie und ihre Freunde. Und dann habe ich gedacht, also die Schweiz haben wir heute Abend eigentlich noch nicht so richtig gefeatured, oder? Adrian?
1: Nee, Schweiz ist
0: Schweiz
1: nicht so richtig.
0: Schweiz war jetzt noch nicht so richtig drin. Und die Schweiz hat so eine unglaublich tolle Musikszene. Das bin ich jedes Mal so begeistert, wenn ich über die Schweiz nachdenke, wenn ich Musik aus der Schweiz höre, egal ob Patent Ochsner, egal ob irgendwelche Newcomer. Also ich bin total begeistert von der Schweiz und deshalb würde ich sagen, die Schweiz gewinnt hier mit dem letzten Musikwunsch an diesem Abend. Ewige Liebe heißt der Song und er ist von der Band. Jetzt habe ich ein Problem, wie spricht man die aus? M-A-S-H.
1: Ich würde sagen Masch, weil ich habe auf die Schnelle Masch rausbekommen. Das sind die Anfangsbuchstaben der Nachnamen der Gründungsmitglieder. Also nicht wie die berühmte Fernsehserie Masch oder der Film Masch.
0: Also nicht, ja, einfach Masch.
1: M-A-S-H. Von mir ist auch M-A-S-H.
0: Ist schon ein paar Jahre alt, der Song.
1: Ja, das ist...
0: wann? Aus den Nullerjahren, oder?
1: Du fragst mich jetzt was. 2000, ja, 2000.
0: Aus der Jahrtausendwende.
1: Das steht bei uns in der Playlist, aber ich habe sie gerade nicht offen gehabt.
0: Macht ja nix. Hier ist der letzte Musikwunsch für diesen Abend. Das sind Masch, ewige Liebe für die Conny. Danke für deinen Wunsch.

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Achim Reichel, der Spieler. Und das war der ARD Musikclub Deutsch am 14. Juli. Schön, dass ihr dabei wart. Ein Gute-Nacht-Lied habe ich noch. Ist von Haiti, ihres Zeichens eine Rapperin aus Hamburg. Und sie hat vor 2 Jahren Wolf Biermann gecovert. Am Alex an der Weltzeituhr. So irre das klingt, Haiti hat Wolf Biermann gecovert. Und sie hat es irre gut gemacht. Ganz anderer Stil als das Original, also Hip-Hop statt Liedermacher halt. Melodie und Text hat sie aber weitgehend übernommen. Und sie hat vor allem eine ganz eigene Atmosphäre geschaffen. Hier ist Haiti am Alex an der Weltzeituhr.

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2: Und wir müssen kurz unterbrechen. ARD Verkehrsservice. Achtung, in beiden Richtungen auf der A3 Köln Richtung Frankfurt zwischen Kreuz Bonn, Siegburg und Siebengebirge werden Gegenstände auf die Fahrbahn geworfen. Achtung, in beiden Richtungen auf der A3 Köln Richtung Frankfurt zwischen Kreuz Bonn, Siegburg und Siebengebirge werden Gegenstände auf die Fahrbahn geworfen. Bitte ganz, ganz vorsichtig fahren. Und hier ist der letzte Song für diesen Abend. Hubert von Geusern, weit, weit weg.

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1: Um 0 Uhr mit Marc Geißler. Frankreich hat das Finale der Fußball-Weltmeisterschaft verpasst. Die Mannschaft um Superstar Kylian Mbappé verlor das Halbfinale gegen Spanien mit 0:2 und scheiterte damit auf dem Weg zum dritten WM-Spiel in Folge. Aus Dallas, Jens-Jörg Krieg.
2: Spanien steht im Finale in New York und das hochverdient, denn die Franzosen sind in diesem Halbfinale nie an ihr eigentliches Leistungsvermögen herangekommen. Die Mannschaft von De La Fuente beherrschte die erste und die zweite Halbzeit, hatte die besseren Abschlüsse und hatte in jeder Hälfte einen Torschützen. Mikel Oyarzabal mit dem 1:0 der Führung in der 22. Minute vorausgegangen. Ein Foul von Digne an Lamine Jamal, der heute sehr, sehr stark spielt. In der zweiten Halbzeit dann das 0:2, fast schon das Aus. Pedro Porro nach einem schönen Angriff, der inszeniert wurde von Dani Olmo. Die Spanier in fast allen Mannschaftsteilen besser, setzten sich sehr souverän und hochverdient durch und spielen das Finale von New York.
1: 5 Jahre nach der Flutkatastrophe im Ahrtal mit mindestens 135 Toten gab es mehrere Gedenkveranstaltungen. Neben Bundespräsident Steinmeier war auch Bundeskanzler Merz vor Ort. Bei der zentralen Gedenkfeier in Bad Neuenahr-Ahrweiler lobte er den Einsatz zehntausender Helfer.
3: Viele Menschen haben in der Flutnacht Unglaubliches geleistet. Sie haben geholfen, wo die Not am größten war, bisweilen unter Einsatz des eigenen Lebens. In den Folgewochen haben sich Zehntausende ehrenamtliche Helferinnen und Helfer aus der ganzen Bundesrepublik Deutschland mit ihrer Hände Arbeit der Zerstörung hier im Ahrtal entgegengestellt. Die Katastrophe, die hier geschehen ist, hat das Beste unserer Gesellschaft hervorgebracht. Bedingungslose Hilfsbereitschaft.
1: Ministerpräsident Schnieder aus Rheinland-Pfalz hatte sich danach in Bad Neuenahr-Ahrweiler bei den Betroffenen der Flut entschuldigt. Der Staat habe versagt, sagte Schnieder. Die USA haben ihre Angriffe auf den Iran fortgesetzt. Nach Angaben des zuständigen US-Regionalkommandos richteten sich die neuen Luftschläge erneut gegen militärische Ziele. US-Präsident Trump hat unterdessen seine Pläne für die Straße von Hormuz teilweise geändert. Von der angekündigten Maut für Schiffe in der Meerenge ist keine Rede mehr. An der erneuten Blockade iranischer Häfen halten die USA jedoch fest. Schiffe mit Ziel oder Herkunft Iran sollen weiterhin an der Durchfahrt gehindert werden. Das Wetter für Deutschland: in der Nacht im Süden abklingende Schauer und Gewitter, sonst locker bewölkt oder sternenklar. Die Tiefstwerte liegen zwischen 21 und 12 Grad, tagsüber erstmal sonnig und nur vereinzelt Schauer. Am Nachmittag und am Abend dann in der Südhälfte teils kräftige Gewitter, die Höchstwerte 22 bis 32 Grad. Dazu weht ein schwacher bis mäßiger Nordostwind. Und die weiteren Aussichten: am Donnerstag freundlich mit Sonne und Wolken bei 25 bis 33 Grad. Und noch die Zeit, es ist gleich 0:03.
4: Und nach den Nachrichten wird Zeit für den Blick auf die Straßen. Hier ist der Verkehrsservice in der ARD Nacht. Hallo an alle unterwegs. Ich habe nochmal die Warnmeldung in beiden Richtungen auf der A3 Köln-Frankfurt. Zwischen Kreuzbonn-Siegburg und Siebengebirge, da werden Gegenstände auf die Fahrbahn geworfen. Fahren Sie damit besonders aufmerksam. Dann die amtliche Unwetterwarnung für Bayern in den Landkreisen Freising, Dachau, Erdingen, Ebersberg, Fürstenfeldbruck, Mühldorf am Inn sowie Stadt München. Da kommt es aufgrund eines Gewitters aus westlicher Richtung zu starkem Regen von bis zu 30 Litern pro Quadratmeter, Hagel- und Windböen mit Windgeschwindigkeiten bis zu 80 Stundenkilometer. Bitte vermeiden Sie nach Möglichkeit den Aufenthalt im Freien. Weitere Meldungen: A2 Berlin Richtung Hannover zwischen Braunschweig-Wattenbüttel und Himmelerwald. Da gibt es im Augenblick 3 Kilometer Stau wegen Bergungsarbeiten. A3 Linz Richtung Passau ist zwischen Grenzübergang Suben und Rastplatz Rottal-Ost wegen Bauarbeiten gesperrt. Da haben wir 4 Kilometer an Stau. A3 Passau Richtung Linz ist zwischen Passau Süd und Pocking nach einem Unfall gesperrt. A4 Aachen Richtung Köln ist zwischen Kreuz Köln West und Köln Eiffeltor bis Donnerstag gesperrt. Da wird eine Schrankenanlage aufgebaut. A5 Darmstadt Richtung Frankfurt ist zwischen Frankfurter Kreuz und Frankfurt am Main Flughafen Nord wegen Bauarbeiten gesperrt. A14 Leipzig Richtung Nossen ist zwischen Leipzig Ost und Kleinpössner wegen Bergungsarbeiten gesperrt. A40, Ruheschnellweg Essen Richtung Dortmund, ist zwischen Dreieck Bochum West und Bochum Hamme wegen Bauarbeiten gesperrt. Da ist eine Umleitung eingerichtet. Dann die A71, Suhl Richtung Schweinfurt, ist zwischen Meiningen Süd und Rentwertshausen wegen Bauarbeiten derzeit gesperrt. Dann die A73, Bamberg Richtung Suhl, ist zwischen Eisfeld Nord und Schleusingen wegen Wartungsarbeiten bis 7 gesperrt. Auch da ist die Umleitung ausgeschildert. Sowie auch auf der A96, Lindau Richtung München, der Kohlberg-Tunnel ist derzeit gesperrt.
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4: Der Tag geht, André Holst kommt, jetzt haben wir Geisterstunde, also bitte leise sein, denn manche Kollegen schlafen ja am Stehen, ne?

0: The Day of Pearly Spencer.
1: Was war das für eine Zeit, als diese Musik rauskam, ARD Hitnacht. Wir sind im Jahre 2026 und der Song war 1967 bekannt. So ist das Leben. Die Zeit bleibt nicht stehen und sie geht weiter. Und das wissen jetzt besonders die, die jetzt Geburtstag haben, ne? Am 15. Juli. Das heißt, das Team der ARD Hitnacht wünscht allen Geburtstagskindern des Tages ein neues Lebensjahr voller Abenteuer, Erfolge, Erinnerungen. Und zwar nicht die guten, nicht die peinlichen, sondern nur die richtig besten. Das Team der ARD Hitnacht schickt allen Geburtstagskindern 365 Tage Glück, Liebe, Lachen und Gesundheit. Und falls das nicht reicht, dann legen wir noch einen Kaffee und vor allem gute Musik obendrauf jetzt mit Erasure. A Little Respect für die Geburtstagskinder des Tages.

nach 10:50 haben wir es mittlerweile. Und ich habe da einmal die E-Mail genannt, ard-sittnacht@mdr.de, und sie mailen schon ganz gewaltig. Da habe ich mich gefreut, dass Anne zum Beispiel sich gemeldet hat aus Hallbergmoos. Ganz herzliche Grüße zurück an dieser Stelle. Und ich habe natürlich auch Post gekriegt, hier im per Formular, einfach mal über die Webpage, dann funktioniert das auch. Und zwar von Klaus aus München. Grüße gehen in den Süden, und auch wir haben natürlich die Unwetter im Blick, ganz klar. Rudi genauso, danke an dieser Stelle. Und dass Dirk Opitz umgezogen ist, finde ich auch klasse. Jetzt ist er in Facher zu erreichen, und Birgit Klimm ist ebenfalls dabei. Ihr gefällt die Musik ganz besonders und sie ist noch auf Heimfahrt. Also Yogi und Gitti, sie lieben die Musik in der ARD-Hitnacht, sind mit dem Auto unterwegs und fahren über die Straßen durchs Land. Tja, und ei, gucke da, wen haben wir da? Gunther Schneider zum Beispiel schreibt, wir sind gerade von Gommern, Sachsen-Anhalt, zurück im Westerwald angekommen. Das war bestimmt eine tolle und vor allem lange Fahrt. Und er bedankt sich ganz herzlich bei seiner Frau Simone, die in der vergangenen Woche einfach mal mit ihm eine richtig tolle Zeit hatte. Küsschen vielleicht an dieser Stelle. Bitte schön, das ist ihre Sache. Ich halte mich da raus. Und einen schönen guten Abend als Betthopferl sozusagen. Hupferl, sagt man, Betthupferl. Da ist ein Gruß gekommen von Raimund. Hat mich auch ganz herzlich darüber gefreut. Und zu guter Letzt, last but not least, so heißt das immer so schön, da habe ich noch einen Gruß, der eingekommen ist. Und zwar von Jamie aus Hamburg. Moin, moin in Norden. Lässt gerade das Radio laufen, grüßt alle Nachteulen, kann nicht schlafen und ist auf jeden Fall dabei. Und ich freue mich, dass Sie dabei sind und hören. Und auch wenn Sie ein bisschen was zu mailen haben, ard-hitnacht@mdr.de.

0: Der Verkehrsservice hier in der ARD-Nacht um 0.30 Uhr gleich. Ich habe eine Meldung von der A2 Berlin Richtung Hannover. Zwischen Braunschweig, Wartenbüttel und Hemeler Wald gibt es 3 Kilometer Stau wegen Bergungsarbeiten. A3 Linz Richtung Passau ist zwischen Grenzübergang Suben und Rastplatz Rottal Ost wegen Bergungsarbeiten gesperrt. Da haben wir 4 Kilometer Stau. A3 Passau Richtung Linz ist zwischen Passau Süd und Pocking nach einem Unfall gesperrt. A4 Aachen Richtung Köln ist zwischen Kreuz Köln West und Köln Eiffeltor bis Donnerstag gesperrt. Da wird die Schrankenanlage aufgebaut. A5 Darmstadt Richtung Frankfurt ist zwischen Frankfurt-Kreuz und Frankfurt am Main Flughafen Nord wegen Bauarbeiten bis ca. 5 Uhr gesperrt. Die A40 Ruheschnellweg Essen Richtung Dortmund ist zwischen Dreieck Bochum West und Bochum Hemme wegen Bauarbeiten gesperrt. Und A71 Suhl Richtung Schweinfurt ist zwischen Meiningen Süd und Rentwertshausen wegen Bauarbeiten bis 6 gesperrt. A73 Bamberg Richtung Suhl ist zwischen Eisfeld Nord und Schleusingen wegen Wartungsarbeiten bis 7 gesperrt und A96 Lindau Richtung München, der Kuhlbergtunnel ist gesperrt, auch da ist für Sie eine Umleitung ausgeschildert.
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0: Ich bin André Holst, feiere jetzt das Bergfest, denn jetzt ist Mittwoch und es wird ein toller Tag. Darauf eine Hymne auf die Ohren mit Lionel Richie, My Destiny. 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

Hallihallo, ARD-Nacht, 0.39 Uhr haben wir es. Ein Gruß ist wieder reingekommen per Mail ard-hitnacht@mdr.de. Das landet hier direkt auf meinem Computer. Sabine hat geschrieben, sie hört uns in Binz auf Rügen. Ferien an der Ostsee, das was Feines. Ob Ferienwelle oder was wir auch immer schon an der Ostsee feiern konnten. Von Flensburg runter bis Rügen und Hiddensee. Es ist einfach eine schöne Zeit, wenn man dann das Meer genießen kann und wenn man einfach mal 5 Grad sein lassen kann. Sommerferien, das sind die Wochen, in denen der Alltag mal Urlaub spielt. Ne? Alles wird leichter, heller, ein bisschen unvernünftig. Vielleicht auch manche Dinge, die nach Sonne riechen, kleine Ausflüge, spätes Eis, Seemomente und am Abend ein Glas frischen Weißwein oder ein Rotwein, Bierchen am Strand, alles ist drin. Man sollte sich mindestens einen Tag gönnen, an dem man dann einfach nur existiert. Ich weiß ja nicht, was Sie in diesen schönsten Wochen des Jahres machen. Wenn Sie Lust haben, schreiben Sie es mir gern. ard-hitnacht@mdr.de und wir hier im Radio liefern auf jeden Fall den Soundtrack dafür.

Die Gruppe aber hier in der ARD-Hitnacht. Steven hat geschrieben, Wünsche allseits gut holst. Großes Dankeschön an dieser Stelle. Und Bernd, der freut sich auch, denn er ist ebenfalls dabei am Arbeiten in dieser Nacht. Und das ist purer Luxus. Ne? Martin schreibt, ich bin in Kanada im Urlaub. Morgen geht's dann wieder nach Hause, dann sind 25 wunderschöne Tage rum. Ich habe euch jeden Tag gehört und darum sage ich heute zum letzten Mal liebe Grüße aus Kanada, wünscht euch der Martin aus dem Ruhrgebiet. Und Micha und Enrico, die beiden sind ganz fleißig, und zwar beim Rettungsdienst der Hanse und Universitätsstadt Rostock sind sie tätig. Und sie hören im Norden, in Mecklenburg-Vorpommern, die ARD-Hitnacht. Finde ich ganz gut, ihr habt einen tollen Geschmack. Und ich wünsche euch, klingt zwar ein bisschen dämlich, wenig Einsätze, dass die Nacht ruhig verläuft. Aber ich finde es schön, dass ihr da seid und aufpasst. Denn wenn was ist, dann seid ihr herausgefordert. Ich mache ein bisschen Musi, jetzt Feel the Still.

Ja, neuer Tag, ne? Mittwoch im Sommermonat Juli, ARD Hit Nacht. Ich meine, viele Menschen empfinden ja den Mittwoch als so eine Art Wendepunkt. Ne? Die Hälfte ist geschafft, die zweite Hälfte liegt vor einem und der Mittwoch ist der Moment, in dem die Woche vielleicht ein bisschen lächelt und sagt, komm, wir schaffen den Rest auch noch. Schaffen wir auch, denn wir haben jetzt noch ein bisschen Musi, dann die Nachrichten und ich freue mich dann auf die nächste Stunde mit Ihnen hier in der ARD Hit Nacht. I've been in love before. The Cutting Crew jetzt hier in der ARD Hit Nacht. Thank you.

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1: Um 1 Uhr mit Marc Geißler. Spanien hat das Endspiel der Fußball-Weltmeisterschaft erreicht. Die Iberer haben ihr Halbfinale gegen Frankreich mit 2:0 gewonnen. Aus dem ARD-WM-Team Hendrik Lückhoff.
2: Die Spanier hatten das Spiel über weite Strecken im Griff und ließen die sonst so starke Offensive von Top-Favorit Frankreich kaum zur Entfaltung kommen. Oyarzabal traf im ersten Durchgang per Elfmeter. Pedro Porro sorgte in der zweiten Hälfte für den 2:0 Endstand. Es ist das zweite WM-Finale für Spanien. Da geht's entweder gegen England oder Argentinien. Frankreich hat noch die Chance auf Platz 3. Unterdessen rückt ein Engagement von Jürgen Klopp als deutscher Bundestrainer näher. Der Deutsche Fußballbund hat erstmals mit Klopps aktuellem Arbeitgeber gesprochen, dem Red Bull-Konzern. Ergebnisse wurden nach dem Treffen in München nicht öffentlich.
1: Die US-Blockade gegen iranische Häfen in der Straße von Hormus ist nach Angaben des US-Militärs wieder in Kraft getreten. Sie wurde um 22 Uhr wieder aufgenommen, teilte das für den Nahen Osten zuständige Regionalkommando mit. Derzeit seien mehr als 20 Kriegsschiffe der US-Marine und hunderte Militärflugzeuge im Einsatz. Die USA haben ihre Angriffe auf den Iran unterdessen fortgesetzt. Nach Angaben des US-Regionalkommandos richteten sich die neuen Luftschläge erneut gegen militärische Ziele. Die Frauenhäuser in Deutschland kritisieren geplante Änderungen beim Unterhaltsvorschuss. Dieser soll nur noch bis zum 16. statt bis zum 18. Geburtstag eines unterhaltspflichtigen Kindes gezahlt werden. Der Verein Frauenhauskoordinierung befürchtet dadurch Nachteile für Frauen, die Opfer von Beziehungsgewalt wurden. Wenn diese ein Frauenhaus aufsuchten, seien sie auf die Unterstützung angewiesen. Eine Kürzung würde deshalb vielen Frauen und ihren Kindern den Neustart nach einer Gewaltbeziehung erschweren. Für 43 Millionen US-Dollar ist ein Skelett eines T-Rex in New York versteigert worden. Inklusive Gebühren vom Auktionshaus Sotheby's kommt für das Skelett mit dem Namen Gus eine Summe von etwas mehr als 50 Millionen Dollar zusammen. Giselle Uka berichtet.
3: Das letzte Gebot für T-Rex Gus kam von einem Bieter am Telefon. Noch nie wurde ein Dino-Fossil für so viel Geld verkauft. Das zusammengesetzte Skelett von Gus gehört zu den größten und vollständigsten T-Rex-Fossilien, die je gefunden wurden. Der Dino, der vor 67 Millionen Jahren gelebt haben soll, ist fast 4 Meter hoch und etwa 12 Meter lang. An seinem gut erhaltenen Schädel sind sogar Bissspuren von einem Kampf mit anderen Artgenossen zu erkennen.
1: Das Wetter für Deutschland. In der Nacht klingen die letzten Schauer und Gewitter ab. Ansonsten ist es locker bewölkt oder auch sternenklar. Die Tiefstwerte liegen zwischen 21 und 12 Grad. Tagsüber ist es erstmal sonnig, nur vereinzelte Schauer am Nachmittag und am Abend. Teils kräftige Gewitter, die Höchstwerte 22 bis 32 Grad. Und die Zeit, es ist 1.03 Uhr.
4: Nach den Nachrichten wird Zeit für den Blick auf das Geschehen auf den Straßen. Hier ist der Verkehrsservice in der ARD Nacht. Hallo an alle unterwegs. A2, das ist die Strecke Berlin Richtung Hannover zwischen Braunschweig, Wattenbüttel und Himmelerwald. Da gibt es 3 Kilometer Stau wegen Bergungsarbeiten. A3 Linz Richtung Passau ist zwischen Grenzübergang Suben und Passau Süd wegen Bergungsarbeiten gesperrt. Da haben wir auch Stau. A3 Passau Richtung Linz ist zwischen Passau Süd und Pocking nach einem Unfall gesperrt. A4 Aachen Richtung Köln ist zwischen Kreuz Köln-West und Köln-Eiffeltor bis Donnerstag noch gesperrt. A5 Darmstadt Richtung Frankfurt ist zwischen Frankfurter Kreuz und Frankfurt am Main Flughafen Nord wegen Bauarbeiten bis 5 gesperrt. Die Umleitung ist ausgeschildert. A40 Ruhrschnellweg Essen Richtung Dortmund ist zwischen Dreieck Bochum-West und Bochum-Hamme wegen Bauarbeiten gesperrt. A71 Suhl Richtung Schweinfurt ist zwischen Meiningen-Süd und Rentwertshausen wegen Bauarbeiten gesperrt. A73 Bamberg Richtung Suhl ist zwischen Eisfeld Nord und Schleusingen wegen Wartungsarbeiten bis 7 Uhr gesperrt. Und A96 Lindau Richtung München. Der Kohlberg-Tunnel ist gesperrt. Auch da ist eine Umleitung für Sie ausgeschildert.
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4: Survivor, Eye of the Tiger. Oh, ich denke da immer an Sylvester Stallone. Coole Filme gewesen, aber der Song hat es in sich.

der Delilah. Hey, hier ist die ARD-Hitnacht. Wir haben es 12:50 und ich möchte jetzt ein bisschen den Balladenladen aufmachen. Aber da steckt nicht einfach eine Ballade drin jetzt, da steckt ganz viel Gefühl drin. Erschreckend tiefes Gefühl. Tears in Heaven, ne? Tears in Heaven, Eric Clapton, der Klassiker. Berührt so viele Menschen, weil es ein seltenes Beispiel dafür ist, wie persönliche Tragödie in zeitlose Kunst verwandelt wurde. Ehrlich, schlicht und ganz ohne Pathos.

0: Mitten in der Nacht, wir haben schon 2:10, ARD Nacht. Und das Besondere, wenn man vielleicht mit Menschen zusammen ist, man kann sich ein bisschen unterhalten, denn nächtliche Gespräche haben ja auch noch eine ganz besondere Tiefe. Es ist ein bisschen blöd, wenn man allein mit dem Auto durch die Gegend fährt, aber da kann man das Radio hören, da hört man die ARD Nacht. Und was haben wir hier? Kunst, Musik. Ich weiß nicht, welche Songs Sie durchs Leben begleitet haben und wie Sie Ihre Sommermomente im Augenblick sehen. Aber wenn Sie mir eine Mail schreiben möchten, können Sie das gerne tun. ard-hitnacht@mdr.de.
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Da muss ich leider mal drauf sappeln, denn es ist ein Falschfahrer unterwegs. Vorsicht bitte auf der A45 Dortmund-Hagen zwischen Kreuz Dortmund-West und Westhofener Kreuz. Da kommt Ihnen ein Falschfahrer entgegen. Fahren Sie bitte äußerst rechts und überholen Sie nicht. Auf der A45 Dortmund-Hagen zwischen Kreuz Dortmund-West und Westhofener Kreuz, da ist ein Falschfahrer unterwegs. Vorsicht bitte in beiden Richtungen.

bisschen Musik made in Germany in der ARD Hitnacht. Und ich habe gerade eine Mail gekriegt von Markus, großes Dankeschön. Und er fragt mich, wie es mir geht und vor allen Dingen, was ich meine zum Spiel Spanien. Ne? Das 2:0 gegen Frankreich, ja, was soll ich dazu sagen? Ich meine, ich freue mich natürlich, ein großes Dankeschön für die Nachfrage. Herzliche Grüße nach Meitingen bei Augsburg und zum Spiel kann ich nur sagen, ne, wenn du das Spiel Spanien gegen Frankreich betrachtest, dann war das für mich ein typisches Beispiel dafür, warum Spanien oft zu den Turnierfavoriten gehört. Die haben in den letzten Jahren immer wieder so eine Mischung gefunden aus starkem Ballbesitz, technisch hervorragenden Spielern und gleichzeitig deutlich mehr Tempo als früher. Besonders beeindruckend finde ich, dass Spanien ja mittlerweile nicht nur schön spielt, sondern auch sehr effizient geworden ist. Ne. Gegen Frankreich braucht man schließlich eine Menge Qualität, um zu gewinnen. Frankreich ist zwar oft die individuell starke Mannschaft mit den besonderen Einzelspielern, aber wenn Spanien sein Passspiel so durchbringt, wie wir es erlebt haben, da kann es für jede andere Mannschaft schwer werden. Und als Fußballfan kann ich nur sagen, ein 2:0 gegen Frankreich ist ja immer ein Ausrufungszeichen.

0: Die ARD-Nacht mit dem Blick auf die Straßen. Erstmal die gute Nachricht, Entwarnung für die A45 Dortmund-Hagen. Kein Falschfahrer mehr zwischen Kreuz Dortmund-West und Westhofener Kreuz. Da haben Sie wieder freie Fahrt. Dann an dieser Stelle nochmal die amtliche Unwetterwarnung für den Südwesten Bayerns in den Landkreisen Weilheim-Schongau. Dann Ostallgäu, dann Kreis Landsberg am Lech. Da kommt es aufgrund von Gewittern zu orkanartigen Böen mit Geschwindigkeiten von bis zu 110 Kilometer, starken Regen bis zu 30 Litern pro Quadratmeter und Hageln einer Größe von bis zu 3 Zentimeter. Das heißt also, nach Möglichkeit vermeiden Sie einfach den Aufenthalt im Freien. Weitere Meldungen kann ich Ihnen mit auf den Weg geben. A2 Berlin Richtung Hannover zwischen Braunschweig-Wattenbüttel und Themelerwald 2 Kilometer Stau wegen Bergungsarbeiten. A3 Linz Richtung Passau zwischen Grenzübergang Suben und Passau Süd wegen Bergungsarbeiten gesperrt, da staut es sich. A3 Passau Richtung Linz ist zwischen Passau Süd und Pocking nach einem Unfall gesperrt. A4 Aachen Richtung Köln ist zwischen Kreuz Köln West und Köln Eiffeltor bis Donnerstag gesperrt. A5 Darmstadt Richtung Frankfurt ist zwischen Frankfurter Kreuz und Frankfurt am Main Flughafen Nord wegen Bauarbeiten bis 5 gesperrt. A40 Ruhrschnellweg Essen Richtung Dortmund ist zwischen Dreieck Bochum West und Bochum-Hamme wegen Bauarbeiten gesperrt. A71 Suhl Richtung Schweinfurt ist zwischen Meiningen Süd und Rentwertshausen wegen Bauarbeiten bis 6 gesperrt. Und die A73 Bamberg Richtung Suhl ist zwischen Eisfeld und Nord und Schleusingen wegen Wartungsarbeiten bis 7 gesperrt.
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0: Heute mit André Holst. Ich grüße Sie.

Ja, Markus hat gerade hier eine Mail geschrieben, grüßt alle, die in der Nachtschicht sind, die den Laden am Laufen halten. Alle Nachthörer werden von Markus aus Frankfurt am Main gegrüßt. Und Paul hat sich auch gemeldet, der arbeitet nachts des Öfteren, hört immer die ARD-Hitnacht und grüßt alle, die nachts, genau wie er, nicht schlafen können. So, und heute am 15. Juli, neuer Tag, da sind ja auch jede Menge Geburtstagskinder des Tages, Krebse. Und ich habe festgestellt, Krebse sind spannende Menschen. Die sind besonders das Sternzeichen, ja, was kann man dazu sagen? Das Sternzeichen, das Gefühle nicht nur hat, sondern auch als Nahkampfdisziplin betreibt. Das kann man sagen, ja. Krebse sind Kämpfer, ne? Sie sind loyal, aber wehe, jemand enttäuscht sie. Dann verwandeln sie sich in so eine Art Mischung aus Sherlock Holmes und einem emotionalen Presslufthammer.

3 Degrees. When will I see you again? Ganz ehrlich, bei diesen Stimmen, da wird selbst der Mittwoch schön und hofft auf ein Wiedersehen. Wir hoffen auf einen schönen Tag, Mittwoch, jetzt 15. Juli. Der neue Tag ist eine Stunde und 50 Minuten jung. Ich habe festgestellt, dass viele Menschen unterwegs sind und es wimmelt geradezu von lieben Menschen, die uns rund um die Uhr und besonders auch nachts versorgen, die wach sind und für uns da sind. Krankenschwestern, Ärzte, Not- und Rettungsdienste, Wachleute und natürlich auch die Polizei. Ganz herzliche Grüße an alle da draußen.

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1: Um 2 Uhr mit Marc Geißler. Die USA haben in der Nacht ihre Seeblockade gegen den Iran in der Straße von Hormus wieder aufgenommen. Nach Angaben des US-Militärs sollen Schiffe daran gehindert werden, iranische Häfen oder Küstengebiete anzulaufen oder von dort auszulaufen. Parallel dazu haben die USA erneut militärische Ziele im Iran angegriffen. Nach Angaben des US-Militärs sollen damit die Fähigkeiten des Iran für Angriffe auf Schiffe in der Straße von Hormus geschwächt werden. Im unterfränkischen Würzburg sucht die Polizei mit einem Großaufgebot nach einem mutmaßlich bewaffneten Mann. Zuvor war am Abend auf ein Wohnhaus geschossen worden. Verletzt wurde nach bisherigen Erkenntnissen niemand. Die Stadtteile Dürbachau und Unterdürbach sind weiträumig abgesperrt. Die Polizei bittet die Bevölkerung, den Bereich zu meiden und auch keine Anhalter mitzunehmen. Im vergangenen Jahr wurden weltweit wieder mehr Kinder geimpft. Nach Zahlen der Weltgesundheitsorganisation und des Kinderhilfswerks UNICEF wurden fast 90% aller Säuglinge mindestens einmal gegen Diphtherie, Tetanus und Keuchhusten geimpft. Sandra Bieger mit den Hintergründen.
2: Nach Ansicht von WHO und UNICEF geht diese Entwicklung in die richtige Richtung. Zur Wahrheit gehört aber auch, dass nach wie vor weniger als vor der Corona-Pandemie geimpft wird. So hätten weltweit noch immer rund 13,5 Millionen Kinder keine einzige Routineimpfung erhalten. Gründe hierfür sind nach Angaben von WHO und UNICEF unter anderem auch Desinformation und eine gestiegene Impfskepsis. Sorgen bereitet beiden UN-Organisationen daneben, dass weltweit nach wie vor zu wenig gegen Masern geimpft werde.
1: Die Preise für Lebensmittel in Deutschland sind in den vergangenen 6 Jahren deutlich stärker gestiegen als die allgemeine Inflation. Das berichtet die Rheinische Post und beruft sich dabei auf Zahlen der Bundesregierung. Demnach sind die Preise für Lebensmittel seit Anfang 2020 um gut 36% gestiegen. Die allgemeine Inflation lag im gleichen Zeitraum dagegen bei rund 22%. Vor allem teurer geworden sind Milchprodukte, Eier, Geflügel, Speiseöle und Zucker. Die Linke fordert deshalb unter anderem eine stärkere Kontrolle der Lebensmittelpreise und niedrigere Steuern auf Grundnahrungsmittel. Spanien steht im Finale der Fußball-Weltmeisterschaft. Der Europameister setzte sich im Halbfinale mit 2:0 gegen Frankreich durch. Für die Franzosen endet damit der Traum vom 3. WM-Finale in Folge. Am Sonntag trifft Spanien dann entweder auf Argentinien oder England. Wer es am Ende sein wird, entscheidet sich heute Abend ab 21 Uhr. Das Wetter für Deutschland: in der Nacht im Süden klingen jetzt die Schauer und Gewitter ab. Dann ist es locker bewölkt oder sternenklar. Tiefstwerte gehen runter auf bis zu 12 Grad. Heute Nachmittag und am Abend kräftige Gewitter, Höchstwerte 22 bis 32 Grad.